uns schließlich in den Schlaf. Nach einem reichhaltigen Frühstück erreichten wir am zweiten Tag den Hafen von Amsterdam. Und um 10.15 Uhr warteten schon die Busse auf uns, um zur mehrstündigen Sightseeing-Tour mit der Grachtenfahrt zu starten. Amsterdam verströmt ein einzigartiges Flair. Eine Mischung aus Tradition und Moderne. Die Grachten verleihen der Stadt einen besonderen Charme und formen ein Kanalsystem, welches durch das komplette Stadtgebiet führt und damit das Gesicht der Stadt prägt. Mit den alten Brücken bildet die Metropole ein malerisches Netz aus Wasserstraßen, das sich über 100 Kilometer erstreckt. Auszeichnend für Amsterdam sind 165 Kanäle, über 1280 Brücken, 2500 Wohnboote, mehr Fahrräder als Einwohner und eine weltberühmte Kulturszene mit Top-Museen.

0: Da ich schon einmal ausführlich über Amsterdam berichtet habe, werde ich es damit belassen und erzähle vielmehr über den nachmittäglichen Ausflug in die Provinz Nordholland zu den hübschen Städtchen Marken und Volendam.
1: Meine Damen und Herren, liebe Gäste, das ist die Durchsage für die Ausflugsgäste. Bitte warten Sie, bis die Durchsage zu Ende ist. Gleich danach stehe ich draußen. Wenn Sie an mich vorbeigehen, sagen Sie Ihre Kabinennummer. Bitte nehmen Sie Ihr Audiosystem. Wir starten dann in 11 Minuten und wir wünschen allen Gästen viel Spaß. Vielen Dank.
0: So klang es täglich, wenn die Reiseleitung Maria ihre wichtigen Informationen durchgab. Seit 1957 ist Marken über einen Damm mit dem Festland verbunden. Charakteristisch sind die Holzbrücken, der Leuchtturm und die grünen Häuser in der nordholländischen Provinz. Dieses Fleckchen Erde eignet sich nicht nur zum Wandern, sondern auch zum Radfahren. Der historische Hafen, der am Rande des Zentrums liegt, ist malerisch. Entlang der Uferpromenade stehen traditionelle Häuser mit Terrassen, die früher hauptsächlich als Wohnhäuser dienten und heute Geschäfte und Restaurants beherbergen. Im Hafen legt auch die Fähre von Volendam an. Mit dem Stadtführer Edgar besuchen wir Marken und Volendam und erfahren noch weitere Einzelheiten.
2: Marken, das ist eine kleine Halbinsel heutige Zeit. Früher war das eine Insel. Marken, das war damals ein Fischerort, wo die Leute herum ihre Fisch gefangen haben. Aber wir haben das abgesperrt mit einem Sperrdamm. Und dann ist Fisch ist verschwunden, was wir gerne haben, so wie Hering. Und darum sind die Leute, die hier Fischerleute waren, nach die andere Seite von der Provinz gegangen, wo das Nordsee ist. Was wir hier in Marken sehen, das sind die ehemaligen Fischerhäuser. Und darum geht es eigentlich hier, weil das sind sehr originale, sag mal, Architektur. Das sind grüne Häuser, kleine Häuser. Und früher hatte man sich schützen müssen gegen Wasser. Und darum sind die meisten Häuser etwas höher. Die sind gebaut auf Pfahlen. Die meisten Häuser sind grün, das ist die Farbe von den armen Leuten. Fischerleute waren früher arm. Hier leben so ungefähr 2000 Leute. Herum ist ein Gebiet von Wasser. Und wir haben auch noch vor, um das Wasser leer zu pumpen, mit einem Deich, um noch mehr Land zu kriegen. So, das ist ein sehr gefragter Ausflug, weil man ein bisschen Idee hat von alten Fischerorten in der Vergangenheit und der Landschaft von Nordholland.
3: Gut, was machen die Leute jetzt?
2: Also in Marken teilweise sind Leute, die ihre Arbeit in Amsterdam haben. Und es ist jetzt ein Touristenort. Viele Leute sind damit beschäftigt.

0: Hier am Strand riecht das äußerst lecker. Porfertjes werden angeboten. Was ist das?
1: Wir essen am liebsten in dieser Umgebung Fisch natürlich, aber wir haben hier auch Porfertjes. Poffertjes, das ist eine kleine Pfannküche, typisch holländisch. Die sind eigentlich ähnlich wie Pfannküche, aber anders hergestellt. So Pfannküche macht man in einer Pfanne und Poffertjes in so eine große Maul. Und das erheizt man bis 180 Grad.
0: Und lässt sie sich goldgelb schmecken. Porfertjes sind traditionelle niederländische Mini-Pfannkuchen aus Hefeteig oder Buchweizenmehl. Sie sind münzgroß, dicker als normale Pfannkuchen und haben ein weiches, saftiges Innere. Klassisch serviert man sie warm mit etwas zerlassener Butter und reichlich Puderzucker. Inzwischen war die Fähre gekommen und wir fuhren also eine gute halbe Stunde nach Volendam.
1: Wir sind jetzt losgegangen vom Marker, das ist hinter uns. Wir gehen über einen Teil vom Eiselmeer, das ist, was früher die Südsee war. Ungefähr 2600 Quadratkilometer. Wir haben viel Land von dieser See genommen damals. Und wir sind jetzt ungefähr 10 Meter tief. An die Seite ist es meistens 4 Meter tief. Wenn wir nach die andere Seite schauen, da sehen wir noch immer Marken. Das ist das Naturgebiet. In Volendam sind 20.000 Leute. Das ist ein größerer Fischort. Wir haben auch viel mehr Fischerleute dort. Und auch ein ähnliches Dörfchen, auch Leute, die früher in Trachten gegangen sind. Und das sind Leute, die jetzt ihre Arbeit haben in Amsterdam.
0: Oder sind Fischer an der anderen Seite des Deiches, der Nordsee. Volendam ist bekannt für seine bunten Holzhäuser und den Hafen, an dem zahlreiche Anbieter Meeresfrüchte verkaufen und alte Fischerboote vertaut sind. Im Volendam-Museum sind unter anderem Gemälde, Skulpturen und Keramik von 1800 bis heute sowie traditionelle Trachten und Mosaike aus Millionen Zigarrenbanderolen ausgestellt.

Ein ereignisreicher Tag ging zu Ende. Wir übernachteten in Amsterdam und fuhren am nächsten Morgen zu unserem Ausflug nach Enghäusen. Gegen Mittag passierten wir die Enghäusener Schleuse im Wasserverlauf und das bedeutete, dass man mit dem Fahrrad oder Auto unter der Schleuse hindurchfahren konnte. Das Naviduct wurde 2003 eröffnet, löst problemlos den Verkehr für Autos und Schiffe und verbindet das Eiselmeer mit dem Markermeer. Die Nico Spirit machte im Enghäusener Hafen fest, eine Stadt, die am Eiselmeer im 17. Jahrhundert zu den reichsten des Landes gehörte. Unsere Besichtigungstour des Zuiderzeemuseums begann an der Anlegestelle der Zubringerfähre. Ein großer, dort stehender Kalkbrennofen zeigte, wie Muschelschalen zu ungelöschtem Kalk verarbeitet wurden. Das Museum besteht aus einem Innen- und Außenmuseum. Das Indoor-Museum umfasst einen Saal mit historischen Schiffen aus der Zeit der Zuidersee. Das Freilichtmuseum enthält über 140 authentische historische Gebäude, die darstellen, wie die Menschen damals lebten. Zu den Gebäuden gehören eine Kirche, eine Schule, eine Fischräucherei sowie Geschäfte und Häuser aus den umliegenden Fischerdörfern. Darüber hinaus zeigen Mitarbeiter historisches Handwerk aus dem Leben zu Beginn des letzten Jahrhunderts. Während das Freilichtmuseum von Ende März bis Oktober zu besichtigen ist, hat das Innenmuseum ganzjährige Öffnungszeiten. In der Schiffshalle kann man nicht nur 13 originale Holzschiffe bestaunen, sondern auch Modelle traditioneller Segelboote sowie Kleidung und Trachten aus der Region. Das Museumensemble ist ideal für einen Familienausflug. Denn Kinder erleben durch Mitmachstationen und lebendige Vorführungen die Geschichte spielerisch und hautnah. Viele der Ehrenamtlichen gehen gezielt auf junge Besucher ein, erklären Werkzeuge oder laden zum Ausprobieren ein. Nach der vitalen niederländischen Seefahrtsgeschichte, die ich bestens empfehlen kann, übernachteten wir in Enghäusen und fuhren weiter nach Kampen.

0: Auf den mehrstündigen Ausflug nach Giethorn freute ich mich besonders, da ich eine Verbindung zum deutschen Spreewald herstellen konnte. Gegen 10 Uhr kamen wir mit dem Bus in Giethorn an. Dieser Ort ist ein kleines Dorf im Norden der Niederlande. Er ist berühmt für seine Grachten, Holzbrücken und Bootstouren, in dem Wasser eine zentrale Rolle spielt. Aufgrund dieses einzigartigen Charakters wird Giethorn als das Venedig des Nordens bezeichnet. Die ruhige Atmosphäre, die umliegende Natur und die historischen Bauernhäuser machen das Dorf zu einem besonderen Erlebnis. Herkömmliche Boote und moderne elektrische Boote sind die wichtigsten Fortbewegungsmittel. Entlang der Grachten kann man neben den Bootstouren auch spazieren gehen, Museen besuchen, Restaurants am Wasser genießen und die umgebende Natur hervorragend mit dem Rad erkunden.
1: Früher war hier alles am Wasser, Straße hier. Jetzt sind das alle Verleihboote. Wir haben ungefähr 800 von den Verleihbooten hier. Alle im Watt. Ja, und 150 von den großen Booten. Wir haben 500.000 Touristen hier in das Dorf und 1500 Einwohner hier.
0: Wirklich eine schöne Bootsfahrt durch die vielen Kanäle. Und Rainer, unser Guide, kann auch mehr dazu sagen.
2: Wir sind in Giethorn. Schönes, bezauberndes Dorf, völlig umgeben von Wasser. Gelegen im größten Moorgebiet Nordwesteuropas. Die ersten Leute, die hier sich niedergelassen haben, das waren sogenannte Flagellanten, religiöse Fanatiker. Und die hatten dann hier ein Heim gefunden und der Bischof von Utrecht, die hatte dann diese Flagellanten gestattet, hier zu wohnen.
3: Wie viele Leute wohnen heute hier?
2: Heutzutage hier im kleinen Dorf, ja, ungefähr 2000 Leute.
3: Also hier pulsiert das Leben. Wie viele Häuser und wie viele Brücken gibt es hier?
2: Mehr als 170 Brücken. Die sind da so ein bisschen erhöht. Damals hatten die Brücke so gebaut, um all das Transport geschah mit Schiffen, auch zum Beispiel Kühe. Und deswegen sind die Brücke erhöht, damit die Kühe nicht die Köpfe stoßen. All diese Bauernhöfe, die sind auch auf Insel gebaut, völlig umgeben von Wasser. Und die Seen, die sind entstanden wegen der Torferstellung. Das war so die wichtigste Einnahmequelle damals für die Leute. Moor, getrocknet, Torf für die Heizung der Häuser. Die Leute, die wirklich die schlammartige Arbeit leisteten mussten, ja, die waren sehr, sehr arm.

0: Tourismus, das hat sich so entstanden ab Jahren 60. Ein Filmmacher, Bert Harnstra, hat einen sehr witzigen Film hier gemacht in Gietorn. Und dann sind so die ersten Leute aus den Großstädten, Amsterdam, Rotterdam, die sind dann nach Gietorn gezogen. Die wollten dann wissen, ja, was ist denn so besonders an das Dorf? Und dann hat sich Tourismus entwickelt. Dann später sind die Deutschen gekommen, die Leute aus Süditalien. Und die letzten 10 Jahre die Leute aus der ganzen Welt. China, Asien, Kuwait.
1: Und man sieht ja, dass die viele Dächer der alten Häuser sind ja mit Ried gedeckt oder mit Schilf.
0: Ja.
1: Das wächst ja hier.
0: Ja, das ist noch immer ein sehr wichtiges Teil der Naturlandschaft. Es gibt hier noch immer 200 Leute, die beschäftigt sind mit dieser Arbeit und 20 davon professionell. Und die spielen auch eine wichtige Rolle, dass Naturlandschaft gepflegt wird. Das natürliche Landschaft behalten. Das Ried wird verwendet für die Dächer.
1: Und man kann auch Urlaub hier machen. Man kann auch wahrscheinlich Häuser mieten, oder?
0: Ja, das ist auch möglich. Ja. Meistens die Gäste aus Holland, die bleiben dann hier etwas länger. Und die mieten dann zum Beispiel ein Haus. Und die machen auch Spaziergänge und Fahrradtouren. Ab und zu habe ich auch eine deutsche Gruppe gehabt, haben wir eine Fahrradtour gemacht hier in dem Gebiet.
2: Und wurden von Mückenstichen verschont, wie wir heute auch. Mit dem Bus ging es zurück zum Schiff, ein schmackhaftes Mittagessen wartete auf uns und danach bereitete ich mich auf meinen alleinigen Ausgang in Kampen vor. Kurz vor der Freigabe zum Ausgang meldete sich Maria mit einer wichtigen Durchsage.
3: Heute kurz vor dem Abendessen um 18.15 Uhr gibt es das Treffen für alle Gäste in der Lounge. Es ist wichtig, dass alle Gäste anwesend sind oder wenigstens ein Gast aus jeder Kabine, da die Änderungen während dieser Reise besprechen werden. Heute um 18.15 Uhr, kurz vor dem Abendessen. Vielen Dank.

Uns wurde am Abend mitgeteilt, dass wir erst einmal in Kampen bleiben werden, weil die niedrige Wasserstandslage es erforderlich machte. Alle planmäßigen Ausflüge wurden natürlich mit gecharterten Bussen durchgeführt. Und es kam noch ein Ausflug nach Utrecht dazu. Wir waren glücklich, dass die Schiffscrew so entschieden hatte und hofften, dass der Pegel nicht weiter absinken werde. Mein Ausflug begann kurz nach 15 Uhr und die Schritte lenkten mich in das Zentrum der Stadt. Kampen ist eine alte Hansestadt mit außergewöhnlich lebendigem Charakter. Die herrliche Skyline entlang des Flusses Eisel, die Stadtbrücke mit den goldenen Rädern und die reizende Innenstadt mit all den geschichtsträchtigen Denkmälern geben der Stadt eine authentische Ausstrahlung. Kampen hat eine reiche Geschichte, die bis ins Mittelalter zurückreicht. Die Stadt verfügt über mehrere gut erhaltene Tore. Das Kornmarktsport ist das älteste Tor aus dem 14. Jahrhundert mit zwei gedrungenen Türmen. Das Bruderport aus dem 15. Jahrhundert erkennt man an den vier schlanken Ecktürmchen und das Zellbrudersport trägt zwei schwere runde Türme mit blaugrauen Spitzhelmen und ist das repräsentativste Tor. Ein Besuch der Nikolaikirche Bovenkerk lohnt sich ebenso, denn sie ist eine gotische Kirche und der größte Bau der Stadt. Innen glänzt das Chorgestühl und eine Natursteinkanzel von 1500. Berühmt ist sie aber wegen der Hinzorgel und den Orgelkonzerten, die regelmäßig stattfinden. Die Bötenkerk, eine zweite große Kirche, wurde als Kreuzkirche begonnen, später als Hallenkirche umgebaut und steht im nördlichen Teil der Altstadt. Das alte Rathaus im Zentrum ist ein wahres Schmuckstück aus dem 14. Jahrhundert mit zwiebelförmigen Türmchen und schönen Fassadenverzierungen. Im daneben stehenden neuen Rathaus befindet sich seit vielen Jahren ein interessantes Museum. Der neue Turm gegenüber steht frei, beherbergt im Innern 48 Glocken und lässt regelmäßig ein Glockenspiel ertönen. Das gotische Haus ist auch ein prachtvolles Patrizier- und Kaufmannshaus mit einer reich verzierten Fassade und markanten roten Fensterläden. Während das kleinste Haus ein Zweizimmerhaus ist mit nur 1,4 Meter Breite und 4,5 Meter Tiefe. Nach fast dreistündigem Spaziergang erreichte ich wieder unser Schiff und schaute noch einmal auf die imposante Stadtbrücke. Sie ist aufgrund ihres auffälligen Hubmechanismus und ihrer Erscheinung einzigartig. Sie verbindet die Altstadt mit dem modernen Stadtteil von Kampen. Die Räder, die die Gegengewichtskabel führen, sind mit Blattgold überzogen und die Hubtürme werden nachts beleuchtet.

0: Ein toller Anblick. Sowie auch der Anblick einer Regenwolke, die uns am 6. Urlaubstag nachmittags ein paar Regentropfen auf die Stadt Zutphen warf. Was gibt es für Besonderheiten, die man sich hier ansehen sollte? Fragte ich unseren Stadtbilderklärer.
1: Wir sind in Zutphen, Südmoor. Früher war dieses Gebiet sehr nass. Jetzt kann man hier sehr, sehr gut wohnen. Wir haben nicht einen Fluss, wir haben einen Fluss und einen Bach. Und das ist sehr günstig für uns, denn man konnte handeln mit Deutschland, mit Billerbeck, Nähe von Münster. Und deshalb waren wir sehr reich. Es gibt hier in der Provinz Gelderland, genannt nach der deutschen Stadt Geldern, vier große Städte. Zutphen der reichste, Arnhem der gemütlichste, dann Nimwegen der älteste und Roermond der mütigste Stadt. Und hier gibt es noch viele Türme. Wir haben den Nachnamen Turmenstadt, denn man kann sehr viele Türme sehen und auch viele Museen besuchen. Wir haben ein sehr schönes Museum. Es gibt sehr, sehr viele schöne Gemälde dort zu sehen. Und wir haben auch die älteste Bibliothek der Niederlande. Das ist eine Kettenbibliothek. Die Bücher hat man festgeknüpft mit Ketten, damit sie nicht weggenommen werden. Ein Buch ist etwa einen halben Meter hoch und 30 Zentimeter in die Breite, also nicht sehr leicht mitzunehmen.
0: Es gibt ja auch eine Menge Kirchen und man hat auch die Kirchen ja nun umfunktioniert. Man hat Bibliotheken daraus gemacht teilweise und Läden.
1: Ja, wir sind in einer Kirche gewesen, eine ehemalige Gebrüderkirche, umgewandelt in eine Bibliothek. Man kann auch immer sehen, dass es eine Kirche gewesen ist, nicht völlig geändert, aber es ist doch ein sehr schönes Gebäude geblieben. Weniger und weniger Leute gehen zur Kirche und deshalb hat man viele Gebäude umgewandelt in etwas anderes.
0: Wie viele Einwohner gibt es denn hier in der Stadt?
1: 100.000 Leute.
0: Und was wir jetzt hören, ist ja ein Glockenspiel. Von wo kommt das jetzt her?
1: Das ist der Weinhausturm. Früher handelte man hier auch in Wein, tranken kein Wasser oder Bier. Wasser war damals auch nicht so gut, es war nicht sehr sauber. Man sollte dann Bier trinken, aber wir haben immer Wein getrunken und konnte das bezahlen. Deshalb haben wir auch viele Weinhändler hier gehabt und sie haben so viel verdient, dass sie einen sehr schönen Turm bauen ließen.
0: Ein gut erhaltenes historisches Stadttor befindet sich am Wasser der Berkel, Berkelport. Und einer der markanten Wehrtürme der Stadtmauer ist Drogenabstoren. Neben den historischen Gebäuden laden auch kleine Boutiquen, Cafés und Plätze zum Verweilen ein.

0: Gedanklich verweilen konnte ich ein paar Augenblicke auf unserer Spirit, bevor Maria uns zum obligatorischen Abendessen einlud. Danach hatte ich Lust, Disco-Musik in der Lounge zu hören und gegen 23 Uhr schlief ich entspannt ein und freute mich auf den nächsten Sightseeing-Tag, der uns nach Utrecht brachte. Dort begrüßte uns Carla recht herzlich, bevor sie mit uns einen Bummel durch die Stadt machte.
1: Ich bin Gastgeberin hier in der Stadt Utrecht. Utrecht ist eine wunderschöne Stadt, es ist nicht zu groß. Es hat um 375.000 Einwohner und ist deswegen eigentlich relativ ruhig, wenn man es vergleicht zum Beispiel mit Amsterdam. Das ist echt Hauptstadt der Niederlande und immer voll. Was man echt erleben muss, das sind die besonderen Grachten. So anders wie in anderen Städten sind sie mittelalterliche Grachten mit Werften und Keller. Der Dom ist natürlich absolut etwas, was man erleben muss. Sehr besonders mit der Höhe, Kirchenturm. Und hinter dem Dom, da ist das Papsthaus. Utrecht hat auch einen Papst gehabt, Papst Adrianus. Und er hat da gelebt in ein wunderschönes Haus. Das kann man bewundern. Und Utrecht ist auch eine Stadt mit vielen Museen, wie zum Beispiel das Museum der Stadt Utrecht mit sehr vielen Gemälde und anderen Kunstwerken. Und dagegenüber das Museum von Miffy, ein Kaninchen, eine Schöpfung von Dick Brüner aus Utrecht. Ja, Utrecht war eigentlich immer das religiöse Zentrum der Niederlande, so sehr viele Kirchen und das macht es auch ungewohnt interessant. Weil Utrecht ein Bischofsstadt ist, ist ein wichtiger Schutzpatron Heiliger Sankt Martinus, Bischof von Tours. Und jeden 11. November gehen die Kinder hier auch mit Laterne durch die Straße und singen und dann bekommen sie ein bisschen Süßigkeit zur Erinnerung an die Verbundenheit mit St. Martinus. Wir haben auch verschiedene Bildhauwerke, Denkmäler und wir sitzen hier in der Nähe von dieser sogenannten Bürkerk, auch eine wichtige ehemalige römisch-katholische Kirche und jetzt ein Museum.
2: Und es ist ja eine junge Stadt mit vielen jungen Menschen, vielen Studenten.
1: Absolut, das kommt, weil Utrecht ist eine Universitätsstadt. Deswegen gibt es hier auch viel Lebendigkeit, auch Kneipe, spezielle Konzerthalle für junge Leute.

0: Utrecht ist auch eine quirlige Fahrradstadt voller historischer Geheimtipps, abseits der großen Touristenmassen. Die Stadt gilt als Vorreiter für Radfahrer und besitzt am Hauptbahnhof ein riesiges und modernes Untergrundfahrradparkhaus für über 12.000 Räder. Versteckte grüne Innenhöfe, umgebaute Industriedenkmäler und einzigartige Cafés in den historischen Werftkellern prägen das besondere Flair der Stadt. Auf dem Schiff gab es an diesem Abend auch etwas Besonderes zu erleben. In der Lounge trugen diesmal einige Mitarbeiter der Schiffsbesatzung lustige Sketche vor und zeigten auf der Tanzfläche, wie viel schauspielerisches Talent in ihnen steckte. Allen hat es sehr gefallen und die Darbietungen wurden mit tosendem Applaus belohnt. Am nächsten Morgen legten wir im Nimwegener Hafen an und wurden mit Charterbussen nach Arnheim gebracht. Die Stadtführerin Iri Janka wartete schon auf uns, um Interessantes über die Stadt zu erzählen.
1: Ja, und was kann man sich hier ansehen?
2: Eigentlich schon die Kirche, die Eusebiuskirche. Das ist der schönste Fleck von Arnhem. Da kann man auch mit dem Fahrstuhl hochfahren. Man braucht die Stufe, um die Treppe nicht zu laufen. Und da hat man ein schönes Aussicht und man kann ein bisschen Deutschland gucken. Und da gibt es an der anderen Seite von der Kirche noch die Grabkeller. Da haben wir die Leute hier begraben. Die Orgel haben wir. Da gibt es auch Orgelkonzerte in der Kirche. Und wir haben in den Turm die Glocken. Und da jeden Samstagmorgen von 10 bis 11 wird da live gespielt. Wir haben einen von den großen Glockenspielen von den Niederlanden.
1: Wie alt ist denn der Bau?
2: Die Kirche haben sie angefangen zu bauen in 1450 und hat 100 Jahre gedauert. Nur eine katholische Kirche, das war der Herzogtum Geldern. Und später kamen dann die Niederländer und da musste alles Protestant werden. Und die haben das eingenommen und der Bildersturm haben wir gehabt in der Kirche. Also die Maria ist weg, die Jesus ist weg, schöne Fenster sind alle weg.
1: Und bunte Fenster sind hier auch?
2: Wir haben nur eins.
1: Und was stellt das da jetzt?
2: Das ist von Matthäus. Wir hatten da immer Krieg in Israel und die katholischen Leute sieht man von die Stadt. Brennt. Katholische Leute gehen runter in die Erde, in die Gruft und haben da dann den Gottesdienst.

0: Wie viele Einwohner hat Arnheim?
1: Arnhem ist eine Großstadt, wir haben ungefähr 165.000 Einwohner. Es sieht nicht so aus wie eine Großstadt. Wir sind ganz gemütlich, klein und eigentlich ein ganz großes Dorf.
0: Wir wandern jetzt also los von der Kirche und...
1: Die Jansbach, die fließt jetzt an der Nordseite von der Kirche, aber war ursprünglich an der Südseite. Aber die haben sie jetzt an der Nordseite gelegt, weil da sind alle Laden und die Terrassen. Und das ist eine schöne Atmosphäre für die Touristen hier in der Stadt. Und neben der Kirche ist auch noch das Teufelshaus. Und der letzte große Herzog hat auch viele Jahre da gewohnt. Und jetzt ist es ein Rathaus. Das sind neue Kunst auf die Ecke von der Kirche draußen. Ein Künstler hat den Auftrag bekommen, machen wir Neues. An der anderen Seite haben wir alte Figuren aus der Bibel. Das erklärte das Leben. Jetzt haben wir an der anderen Seite die neue Religion, die Wissenschaft. Das sind Spermazellen, Eizellen sitzt drauf, Mikroorganismen, schwarzes Loch im Aal ist drauf. Und das erklärt jetzt das Leben.
0: So, dann laufen wir weiter jetzt. Und
1: das Teufelshaus, das ist das Rathaus heutzutage. Und dann gehen wir weiter in die 7 Kleinstraßen. Das sind ältere Häuser noch von vor der Zeit von den Niederländern. Da gibt es auch noch eine alte Synagoge. Die erste Synagoge ist da, auch die neue Synagoge um die Ecke. Die jüdische Gemeinde kommt immer zusammen in die neue Synagoge, ohne Probleme.
0: Und dann gibt es ja auch Häuser, die hinten wunderschöne Gärten haben.
1: Ja, viele Häuser haben Höfe dahinter, das ist auch Privatbesitz heutzutage. Aber da gibt es auch noch viele Toren mit Hinterhof. Das war früher die Industrie innerhalb der Stadtmauer. Und da sind fast alle geschlossen, nur eines offen, das ist ein Blumenladen drin, können Sie reingehen. Die runde Kirche haben wir hier noch mit einem Domdach. Und dann um die Ecke gibt es noch einen schönen Laden. Da war früher der Noah. Und das ist von dem Architekt Willem Diehl und das ist noch der Jugendstil. Die anderen Häuser von Willem Diehl sind außerhalb der Innenstadt, aber da sieht man noch ganz viele Jugendstilhäuser. So ist schön.
2: Weitere Highlights sind jahrhundertealte unterirdische Keller in der Altstadt, die historische Wassermühle und das kreative Modequartier Klarental, welches voller Ateliers, Konzeptläden und Designerboutiquen ist.

Der Rücktransfer mit dem Bus ab 11.30 Uhr zum Kreuzfahrtschiff klappte ausgezeichnet, sodass wir pünktlich zum Mittagessen an Bord waren. Nachmittags konnte ich mir ebenfalls die verführerischen Spezialkuchen zur Kaffeezeit nicht entgehen lassen. Entspannung folgte dann auf dem Sonnendeck bis zum Abschiedsempfang in der Lounge. Der Kapitän, der Hotelmanager und die Kreuzfahrtleitung bedankten sich ab 18.30 Uhr auch im Namen der gesamten Besatzung mit einem Glas Sekt bei den Reiseteilnehmern. Der krönende Abschluss war danach das festliche Abschiedsmenü im Restaurant. Mein letzter Nachtschlaf in der Kabine war sehr unruhig, jedoch auch neugierig auf das Anlegemanöver in Düsseldorf. Ja, wegen der niedrigen Wasserstandslage konnten wir nicht in Köln festmachen, sondern landeten in Düsseldorf. Der Abschied fiel mir nicht leicht. Dennoch freute ich mich mit all den schönen Reiseerinnerungen auf die Zugfahrt nach Berlin.

Liebe Hörer, heute waren Sie Gast bei einer Schiffsreise, die von Köln zum niederländischen Eiselmeer führte. Ich hoffe, Sie hatten Spaß dabei und bedanke mich ganz herzlich fürs Zuhören. Ihr Peter Marquardt.

0: 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Es ist 3 Uhr.
1: 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Ulrich Buro im Gespräch mit Alexander Lehmberg als Gast. Erster Teil.
2: Heute bei mir zu Gast ist Alexander Lehmberg. Wer in der DDR groß geworden war und auch ab und zu mal fernsah und auch ab und zu mal das DDR-Fernsehen, an dem konnte Alexander Lehmberg nicht vorbeigegangen sein. Und heute ist er bei uns hier im Studio von Radio Ginseng in Grünheide. Hallo.
3: Hallo, ich freue mich, dass ich hier bin.
2: Ja, also ich freue mich ganz besonders, dass ich mal jemanden sehe, den ich als Jugendlicher nur auf dem Bildschirm kannte. Jetzt ist er live vor mir, ein bisschen älter geworden, ein bisschen aber nur. Aber immerhin, er ist zu uns nach Grünheide gekommen. Mich interessiert so dein ganzer Lebensweg, Alexander. So, wo bist du geboren? Wie war deine Kindheit? Kannst du ein bisschen erzählen?
3: Ja, das ist ja schon alles so lange her. 1946 wurde ich geboren in Neustrelitz in Mecklenburg. Fürstenberger Straße 12, eine Hausgeburt, ein Frühchen. Nach 7 Monaten schon hatte ich die Schnauze voll, wollte raus, wollte was erleben. Aber dann war es mir doch ein bisschen zu kalt und man hat das Heizkissen dann immer, in das man mich gewickelt hat, auf Stärke 3 gestellt. Und wenn mal die Großmutter sagte zu meiner Mutter, das geht aber nicht, das ist doch zu heiß, und die haben es auf 2 gestellt, dann habe ich gebrüllt und dann wurde es wieder auf 3 gestellt. Und in Neustrelitz bin ich auch zur Schule gegangen, aber nur bis zur 6. Klasse. Dann kam was ganz Neues. Meine Mutter war viel unterwegs, sie war Journalistin, konnte sich nicht so richtig kümmern. Ich war bei den Großeltern, war eine tolle Zeit. Meine Großmutter, also die ist immer in meinem Herzen bis heute. Und dann wurde eine neue Schule eröffnet bei Neustrelitz. Ein Internat für besonders begabte Kinder. Das war so eine Nachfolgeeinrichtung. In Naumburg gab es ja in der DDR diese Kadettenschule für Armeekader. Die wurde aufgelöst. Und dann kam diese Schule, die hatte so ein bisschen so ein Drive von Naumburg, aber nicht sehr. Und wir waren ja keine Militärs, ne? Wir waren ja dann einfache Schüler. Und da bin ich dann hin. Und da war ich bis zum Abitur. Wir haben 13 Jahre gemacht mit Berufsausbildung. Ich hatte die Möglichkeit, entweder Autoschlosser oder Gärtner. Ich habe mich für Gärtner entschieden. Autoschlosser war mir zu schmutzig. Das war ein Fehler, denn mein Schulfreund, der Autoschlosser geworden ist, dem geht es bis heute finanziell und überhaupt viel, viel besser, weil da konnte man mehr machen mit einem Auto, was man so mal schwarz repariert hat in der Tiefgarage unterm Haus, als wenn man einen Blumenkohl verkauft hat. Also da, das habe ich mich falsch entschieden, aber ich wollte dann Theaterwissenschaften studieren. Und bin blauäugig nach Berlin gefahren, habe mir schnell noch ein Stück angesehen, damit ich ein bisschen Theater hatte, um 9 an der Achterbahn. Ich glaube im Maxim Gorki Theater. Und dann war das so, wer ist das? Ein Hund. Oh, süß. Ja, und bei der Bewerbung. Na, erzähl mir doch, was ist denn los? Erzähl doch. Ja, du bist jetzt an der Aufnahme mit drin. Ja, wunderbar. Ja.
2: Ja, wir haben jetzt kein Gast, sondern...
3: Ein Fan?
2: Nein, das ist auch kein Fan, das ist der stellvertretende Vereinsvorsitzende, Dietmar Witt.
3: Dietmar Witt mit seinem Tier,
2: ja,
3: einem ganz kleinen süßen Hund.
2: Bella, ja, ein ganz toller Hund, ne? Und ja.
3: Dietmar hat Bella gesagt, Lehmberg ist da, wir gehen mal gucken. Und Bella ist total aufgeregt.
2: Scheint so, ja.
3: Ja, genau. Man hat ihr von mir erzählt.
2: Ja, ja.
3: So ist es. Gut, Theaterwissenschaften habe ich nicht geschafft, weil nur ein Stück gesehen in Berlin. Das ging gar nicht. Also da waren schon Leute, die waren viel älter. Ich war 18, 17, 18 oder noch ein bisschen jünger. Und da waren welche, die haben mich belächelt und haben gesagt, was willst du denn hier? Die waren schon zum 5. Mal dort. Und dann bekam ich auch die Entscheidung. entscheidende Frage. Um 9 an der Achterbahn war so ein Stück ganz modern gemacht. Auf der Bühne waren angedeutet, waren Häuser, Wohnhäuser, und die waren aber nur so kniehoch und darauf setzten sich die Schauspieler auch und unterhielten sich. Damit war die Stadt angedeutet und eine Schwerpunktfrage lautete, man wollte meine Beobachtungsgabe testen, und die hieß die Frage, waren die Fenster in den Häusern ausgeschnitten oder plastisch dargestellt? Und da habe ich das Handtuch geworfen und habe gesagt, das war mir nicht so wichtig, ich habe mir zugehört, was die Schauspieler sagen, und damit war ich durchgefallen.
2: Echt? Ja. Welche Professoren hast du denn kennengelernt damals von dem Theater? Welche Professoren waren denn damals im Bereich Theaterwissenschaften?
3: Da waren, die habe ich ja gar nicht kennengelernt. Aha. Das waren so 3-4 Leute, ich kann mich gar nicht erinnern, weil das war dann für mich erledigt. Ich habe so ein Relais in der Birne im Kopf, sage ich immer, wenn etwas nicht keine Aussicht bietet oder so, dann mache ich sofort dicht. Ich bin dann nach Hause gefahren, war tierisch aufgeregt, was mache ich jetzt? Und dann die ganze Familie und die Mutter und was wird aus dem Kind? Und meine Mutter war Journalistin und die kannte Gerda Brasch sehr gut. Die war auch Journalistin in Neustrelitz bei der Freien Erde. So hieß die Zeitung. Und dann hat meine Mutter gesagt, wir rufen mal die Gerda Brasch an. Die war inzwischen irgendeine Chefin für eine Frauenredaktion beim Fernsehen in Berlin. Und die hat dann gesagt, ja, er soll kommen und dann machen wir was. Und dann bin ich hin und die hat sich um mich gekümmert. Und das war also da ein bisschen Vitamin B damals schon, muss ich zugeben. Und die hat mich dann dort jemandem vorgestellt, Dr. Peter Drabe, und hat gesagt, so, sie war ja Österreicherin, also Peter, hier müssen wir uns mal kümmern, der Junge muss was studieren. Und dann habe ich, dadurch habe ich dann 2 Jahre Volontariat bekommen. Im Osten ist es ja anders als im Westen gewesen. Volontariat war im Osten vor dem Studium. Im Westen ist das Praxis nach dem Studium. Das habe ich später dann begriffen. Und dann habe ich ein Praktikum gemacht. Ein hartes Praktikum, aber mit viel Vergnügen. Aktuelle Kamera. Da habe ich viel gelernt, wie man schnell dreht, wie man textet, wie man bestimmte Sachen ordnet, wie die Nachrichten aufgebaut sind. Und ja, damals lernte ich den Klaus Feldmann kennen und Anne-Rose Neumann und Ingeborg Krobock, Unterbildsprecherin. Das waren so 3 Highlight-Menschen für mich. Die anderen mochte ich auch, aber die mochte ich besonders, weil die haben auch immer mal privat gefragt, wie geht es dir, was machst du, was gefällt dir nicht. Das sind ja so Sachen, die in der DDR, wenn ich das sagen darf, mehr Mode waren und üblich waren. Man hat sich für den anderen mehr interessiert. Das vermisse ich heute ein bisschen. Außer natürlich jetzt hier Radio Ginseng, ne? Dass ihr euch interessiert, finde ich toll.
2: Ja, das ist ja ein bisschen das Credo von Radio Ginseng, dass wir uns halt für den Menschen am Lautsprecher interessieren. Und auch natürlich für alle, die uns hier besuchen und vielleicht einmal eine eigene Sendung fahren werden.

0: Dann habe ich studiert. Dann nach dem Vorpraktikum, nach dem Volontariat, habe ich 4 Jahre in Leipzig studiert, am sogenannten Roten Kloster, Journalistik. Und das war hammerhart, weil damals waren die Zustände ja nicht so flüssig im Verkehr auf den Straßen und so wie heute. Das heißt, ich war in Leipzig und war aber zu Hause in Neubrandenburg später. Und das war manchmal ganz, ganz komisch, wenn harte Winter waren und die Züge waren überfüllt. Daran erinnere ich mich noch. Dann bin ich angekommen. Sonnabends gab es noch Vorlesungen, alles Schikane um 7, Disziplin. Und dann bin ich am Samstag dann nach Neubrandenburg gefahren, abends. Zwar kam ich erst an, weil Verspätung, Zug überfüllt, unglaublich. Und dann wurde die Wäsche gewaschen und getrocknet. Und am Sonntagmittag um 12 bin ich wieder nach Leipzig gefahren, weil Montag früh um 7 oder um 8 war schon wieder Vorlesung. Das war für mich alles Schikane und das war hart. Und da waren diese 4 Jahre auch so, dass ich in dieser Zeit am meisten krank war. Das hat mich auch psychisch also so geschlaucht. Und es gab auch so komische Sachen wie die Pressegeschichte. Und da bin ich übrigens durchgefallen, das erste Mal durch die Prüfung. Da hieß dann eine Frage, wo begann die Geschichte der Presse? Und da habe ich damals schon gesagt, das interessiert mich eigentlich nicht so sehr. Ich kann das bestimmt irgendwo nachlesen. Ja, und ich weiß bis heute, dass die Pressegeschichte begann in Afrika mit einem Flugblatt.
1: Das war handgeschrieben oder was?
0: Ich weiß es nicht. Das war so die Betrachtungsweise damals in der DDR.
1: Ah, ja.
0: Dann habe ich nochmal nachgelegt und gelernt und bin gekommen. Aber ich hatte großes Glück, weil es gab ein Jahr in der DDR, da hieß es, wir haben zu viele Akademiker. Wir müssen etwas zurückschrauben. Also nicht alle müssen ein Diplom machen. Also machen wir eine Hochschulreform. Aber diese Hochschulreform, die war nur ein Jahr gültig. Und in diesem einen Jahr habe ich einen Hochschulabschluss bekommen. Ich weiß gar nicht, ob man das so erzählen kann, aber habe kein Diplom gemacht, weil meine Diplomarbeit wurde nicht angenommen. Da habe ich mich sehr bedauert, aber ich habe gewusst, das wird nichts, denn ich war krank, als die Themen vergeben waren, lag ich im Bett in Neubrandenburg und es war nur ein Thema übrig geblieben und das Thema lautete die Darstellung der Arbeiterpersönlichkeit in Fernsehfilmnachrichten der aktuellen Kamera. Und da kannst du dir ja vorstellen, dass ich da so meine Probleme mit diesem Thema hatte. Man musste ja erstmal definieren, was ist denn wirklich dieses Genre?
1: Na? Ja, und was ist eine Arbeiterpersönlichkeit?
0: Ja, das war es ja. Und das rauszufinden, damals saß ich noch mit kleinen Filmchen, so richtige Bänder und legte die ein und analysierte sie. Und da stellte sich raus, ich hatte 30 Beispiele und 14 waren nur zutreffend. Also man kann ja nicht wissenschaftlich arbeiten mit 14 Beispielen. Und da wusste ich schon, also die 30 Seiten habe ich umsonst geschrieben. Aber ich muss sagen, bis heute hat mich niemand danach gefragt. Das ist ja dieser Effekt. Ich wurde ja dann genommen, wie es kam, so. Ich kam dann zurück nach Berlin, 72, und kam zum also erst zur aktuellen Kamera und später zum Jugendfernsehen. Und das war spannend. Also, und ich sage immer, wenn mich jemand fragt, sonst mir ist alles passiert. Also ich habe die Ellenbogen bis heute immer unten. Ich hole die nicht hoch, um irgendwas besonders zu erreichen. Wenn etwas nicht klappt, dann klappt es eben nicht. Also da bin ich nicht so hysterischer Kämpfer. Manche haben ja die Ellenbogen ständig oben und wollen irgendwas erreichen. Also mir hat man das angeboten. Wir haben 72 begonnen mit dieser Rundsendung zu den Weltfestspielen. 73, Anfang 73, vorher schon ein bisschen Vorlauf, aber Anfang 73 ging das ja los. 73 die Weltfestspiele in Berlin. Da war ja alles ein bisschen mit Honecker und so ein bisschen lockerer. Und das war eigentlich eine gute Zeit. Und da war ich einfach mal Redakteur und wir hatten Moderatoren, international, zwei Mädchen aus Moskau, zwei Russinnen, ein Ungar und ein Radiomann, Hans Misalski aus der DDR. Und die immer alle unter einen Hut zu kriegen, und der Ungar hatte dann irgendwann auch keine Lust mehr. Und am Anfang haben wir stundenlang aufgezeichnet, um dann zusammengeschnitten und das gesendet. Und irgendwann hieß es dann, also wir müssen das jetzt selbst machen und du bist dabei. Du bist einer von den Moderatoren. Und das habe ich dann eine Woche erfahren und habe gedacht, ja, fährst du mal nach Hause, überlegst du, ja gut, in 2 Wochen geht's los, dann machst du das eben.
1: Und das alles ohne Sprecherziehung?
0: Nee, ich hatte an der Hochschule hatte ich eine richtige Ausbildung in Sprecherziehung.
1: In Leipzig, ja?
0: Ja.
1: Ja, aha.
0: Ja, ja, und das hat mir auch geholfen.
1: Wer hat das gemacht?
0: Weiß ich nicht mehr. Lothar Weide.
1: Ah ja, aha. Also das war ja auch, Klaus Feldmann hatte das ja auch, glaube ich, absolviert, ne? Und die Stimme von Klaus Feldmann war ja quasi beispielgebend, ne? Was so Phonetik, Aussprache betrifft.
0: Ja, der war und ist ein guter, also der sehr bescheiden. Aber meistens ist es ja so, dass Leute, die wirklich was können, sind die Bescheidenen. Und er gehörte zu denen. Das ist wie auch Anne-Rose Neumann. Also die habe ich geliebt damals. Die fand ich toll. Also.

0: Ja, und dann rund. Und rund war nach den Aufzeichnungen, waren wir dann live. Wir waren der Wanderzirkus. Wir zogen durch das Land von einer Sporthalle in die andere.
1: Also lass uns mal ein bisschen bei der Initialzündung von rund verbleiben. Offenbar hatte die Parteiführung in der DDR erkannt, dass es nur Zeit wäre, eine ordentliche Jugendsendung ins Fernsehen zu bringen.
0: Das war aber so gar nicht geplant für längere Zeit, sondern eigentlich sollte das nur so ein paar Sendungen geben, um diese Weltfestspiele vorzubereiten und zu feiern. Und dann lief das aber so gut und war so beliebt, auch als Live-Sendung später, dass man das dann hat weiterlaufen lassen. Und wir hatten da auch den Segen, wie man so sagt, von oben. Und ich hatte immer relative Freiheiten. Also ich kann mich nicht erinnern, dass ich mal so richtig geknechtet wurde. Ich war nur manchmal unzufrieden, wenn zu wenig mit Lob gearbeitet wurde. Also man wurde wenig gelobt. Es war einfach, du hattest einfach abzuliefern und alles für dein normales Gehalt, nicht so wie heute. Also in der DDR konnte man als Moderator ganz schwer Millionär werden. Das geht ja heute ein bisschen schneller.
1: Ja, und trotzdem bist du es nicht geworden.
0: Nein, weil wir am Anfang unser normales Gehalt hatten.
1: Ich meine jetzt quasi in der heutigen Ellenbogengesellschaft.
0: Nein, da war ich ja dann, also nein, da war ich ja einfach mal. Ich bin dann zum Mitteldeutschen Rundfunk gegangen nach der Wende, zum MDR. Es ist mir auch passiert. Da war ein Produktionsleiter tätig, den ich von früher kannte, und die suchten dort jemand für eine Nachmittagstalkshow in der ARD, Juliane und Andrea, ein Redakteur wieder. Und da hat der gesagt, ich kenne jemand, und dann bin ich da hingefahren. Der hat mich Donnerstag angerufen und hat gesagt, aber das klappt nur, wenn du Montag Gewehr bei Fuß stehst, wie man so sagt. Und da bin ich hin und dann habe ich das gemacht, und da, so bin ich dann auch zu diesen ganzen Fernsehsachen gekommen.
1: Zur Nachwendezeit kommen wir noch. Wir bleiben jetzt noch mal ein bisschen bei rund. Da warst du einige Jahre, ich glaube, bis du dann 36 wurdest. Ne? Dann meinte man, du wärst zu alt.
0: Ich war um die 30, also bis 76.
1: Bis 76, okay.
0: Also 46, 56, 66, 76, ich war 30.
1: Ja.
0: Und da fand man denn, er ist zu alt, aber das war eine Ausrede. Ich lese das jetzt manchmal nach, so, das war Quatsch. Also da darum ging es nicht. Es ging darum, junge Leute, die nachgekommen waren, zu etablieren und die so ein paar andere Parameter hatten. Die waren eben in der SED und mussten gefördert werden, und da passte ich nicht mehr hin. Also ja, aber ich habe das nicht so ernst genommen. Im Dezember 76 war meine letzte Sendung schon mit den beiden jungen neuen Moderatoren im Haus der Heiteren Muse in Leipzig. Da war rund, und da, ja, das war meine letzte Sendung, und da war ich ein bisschen eingeschnappt, aber nicht so lange. 77 und Ende 77 und 78 haben wir dann begonnen mit dem Jugendclub im Zweiten, und das habe ich so, weiß ich nicht, es ist mir wieder passiert. Wir hatten eine Besprechung, ich war immer für schnelle Gespräche und schnelle Entscheidungen. Wir hatten eine Besprechung, was machen wir im zweiten Programm? Wir kriegen 2 Stunden, und da war ein ganz kompliziertes Gedöns angedacht. Und ich hatte eine Verabredung in der City am Alexanderplatz, und ich wollte einfach weg und ins Wochenende. Das war ein Freitag, und da habe ich mir eine Tafel bringen lassen, so eine Schultafel und Kreide, und habe was entworfen, aber nicht, weil ich besonders kreativ und schlau war, sondern weil ich weg wollte. Und dann habe ich gesagt, so stelle ich mir die Sendung vor. Und da, ich hatte einen guten Chef zu der Zeit, Bernd Geng, und der hat gesagt, ja, so machen wir das, und wir ändern das jetzt, das macht denn ab Montag der Lehmberg. Da waren andere, die bestimmt waren, 2 Kolleginnen, waren ein bisschen beleidigt, aber ja, und dann wurde der Jugendclub gemacht, 2 Stunden live.
1: Und der kam wie oft, wöchentlich oder monatlich?
0: Der kam monatlich.
1: Ja.
0: Ja, 2, und später waren es dann nicht mehr 2 Stunden, waren es 90 Minuten. Und das war wieder so eine Zeit, wo ich gestaunt habe, dass ich vieles machen konnte, wo man heute in der geschichtlichen Rückbetrachtung, wo manche sagen, ja, wir konnten, durften nicht und so. Also ich konnte viel machen. Ich habe, da wurde auch angerufen und sowas live, und also ja, Wir hatten immer Musik in der Sendung, interessante Gäste. Einmal weiß ich noch, war auch die, gibt's auch ein Foto davon, war die Alterspräsidentin der Volkskammer, ich weiß nicht, ob das bei uns auch so hieß, Wilhelmine Schirmer-Pröscher. Und die war, und ich hatte damals noch so einen Knopf im Ohr und mit der Regie verbunden live, und die saß und die war ganz wunderbar im Gespräch, also ich fand die toll, und dann kam immer übers Ohr bei mir, Mikro zurückziehen, ihr Gebiss klappert. Und das war, also das habe ich bis heute im Ohr, diese Ansage, das war einfach der Hammer. Also es gab viele Sachen, also zum Beispiel habe ich auch da Silly eingeladen damals, die wunderbare Tamara Danz, und da hieß es dann, da gab es so eine Action plötzlich, so eine Aufregung vor der Sendung, ja, aber Silly, dieser Name, das geht gar nicht, die müssen sich umbenennen. Diesen Größenwahnsinn hatten wir in den Chefetagen allerdings, und dann habe ich gesagt, naja, aber die heißen nun mal so, das war mir so egal, also da bin ich nicht drauf eingestiegen. Ja, wie können wir das machen? Und da habe ich Tamara angerufen und habe gesagt, du, ich muss dir das einfach mal so übermitteln. Und da hat sie gesagt, weißt du, wir kommen. Und dann klärt sich das alles. Und dann war das auch weg. Und dann kam sie und hatte in so einem so einen Katzenkorb dabei, so eine Transportbox, und sagte dann, pass auf, Alex, in der Sendung, die Sendung gibt's leider nicht mehr, dit ist unsere Katze. Die Katze heißt Silly, weil sie ein bisschen doof und einfältig ist. Kommt aus dem Englischen. Und da haben wir so gesessen und da lief die unten lang und da haben wir gesagt, wisst ihr, wir nennen uns Silly. Ist das gut? Und da habe ich gesagt, das ist gut, Tamara. Und dann war das Thema vom Tisch. Ob es wirklich so war, weiß ich nicht, aber die Geschichte war gut.
1: Ist ja egal, Legenden sind wichtig, ja.
0: Ja.

0: Und ich treffe auch, weil ich gerade auch an meiner Biografie schreibe, ich möchte das als Buch rausbringen, treffe ich manchmal auch jüngere Leute, um zu testen, ob die das interessiert. Die wiederum, viele so um die 30, 35, 40, finden die Geschichten gut, weil sowas heutzutage ja verloren geht. Wir haben ja heute nur, sagen wir mal, verschärft im Zentralorgan des Boulevard in der Zeitung mit den vier Buchstaben, haben wir ja nur, wer hat gestern mit wem geschlafen und wer könnte schwanger sein oder weiß ich nicht, irgendeine Prinzessin dümpelt in Afrika vor sich hin und wir wissen nicht, ob sie jemals wieder da nach Monaco kommt oder nicht. Das ist ja alles eigentlich gar nicht spannend und es wird ja heute vieles aufgedrückt. Das war damals nicht so.
1: Ja, und das, was du gerade so beschreibst über diese Zeitung mit den vier Buchstaben, mir kommt es so vor, als ob wir zunehmend unsere Tradition als Nation der Aufklärung verlustig gehen. Dass also das, was so als Bildungsimpuls oder anders gesagt mit Kant den kategorischen Imperativ zu pflegen, nämlich sich zu bilden, Wissen anzueignen, dass das einfach nicht mehr an

0: Dialoges.
1: Nein, es ist auch zwischen den Zeilen manchmal, wie soll ich sagen, eine ganz diffizile Art von Hetze. Also es wird bestimmte Politiker oder Künstler werden vorgeführt und man bringt es nicht zusammen und sagt, vertragt euch. Es gibt auch gute Beispiele, also es ist, alles hat immer zwei Seiten. Und aber das ist das, was ich so ein bisschen vermisse, dass man sich zusammentut und dass man ganz gezielt Vorschläge macht, wie können wir besser mit den Kindern und den Alten umgehen. Was da in diesem Land passiert, also das regt mich ganz doll auf. Und irgendetwas wurde jetzt Hartz IV um 3 Euro erhöht. Das ist einfach lächerlich, weil kurze Zeit später in den Nachrichten dann kam, wir geben wieder 600 Millionen für Afghanistan. Also da frage ich mich, wie sollen die Leute von der Straße in Afghanistan die Kohle bekommen? Das geht nur über die Taliban.
0: Ja, die Frage ist berechtigt, natürlich. Das ist ein extra Thema, würde ich gern mal fortsetzen, ja. Dass wir sozusagen so die wichtigsten Punkte der deutschen Innen- und Außenpolitik beleuchten, so aus deiner Sicht, mit deiner lockeren Zunge. Wird bestimmt eine eigene Reihe werden, kann ich mir vorstellen,
1: könnte
0: wenn du
1: passieren.
0: Einverstanden bist. Ja, Alexander, machen wir mal weiter. Das war jetzt die Sache mit Silly, die du beschrieben hast.
1: Ja.
0: Wann war das mit Tamara Danz?
1: Das war 78.
0: Das war 78?
1: Ja. Da habe ich das begonnen und habe das 4 Jahre diesen Jugendclub gemacht. Und dann setzte sowas ein, dann waren die Chefposten wurden dann so ausgetauscht und so wie auch Rund dann versiegte nach einer Weile, weil immer wieder neue Moderatoren kamen und immer wieder was Neues ausprobiert wurde. So war es dann auch beim Jugendclub. Wir hatten streckenweise dann in der Sendung, die ich alleine zunächst allein moderiert hatte, hatten wir später 4, 5 Moderatoren für dieses Gebiet und für dieses Gebiet. So richtig gut fand ich nur eine, meine Kollegin damals, eine Studentin aus Rostock, Pia Landes, die hat das mit mir moderiert und die war ganz toll. Es ist ja auch ein hoher subjektiver Faktor immer, sowohl so im Zusammenarbeiten als von oben. Das ist bis heute, das habe ich später auch erlebt. Aber ja, das war dann, irgendwann war dann auch mit dem Jugendclub Schluss, mit Rundwasch schon Schluss. Und dann war ich so ein bisschen im DDR-Fernsehen, so ein bisschen, wie soll ich sagen, ich fühlte mich überflüssig. Dann habe ich ja auch hingeschmissen. Also zu 1199 bin ich nicht gegangen. Das war ja so eine moderne Jugendsendung, da wurde ich gefragt. Und da hat mir nicht gefallen, dass da so, wie soll ich sagen, oberflächlich mit dem Osten abgerechnet wurde. Also diese Wandlitz-Reportage, die fand ich ja zum Kotzen, wo man dargestellt hat, ein Kollege, ein Journalist, den ich eigentlich gut leiden kann, aber und auch sehr mag und der auch sehr begabt war, wie denn eben gezeigt wurde, wie die Bonzen in Wandlitz einkaufen konnten und die konnten eben ein paar Bananen und das mehr bekommen, ja, also na hallo, also da, und wie die wohnten in Wandlitz, aber die anderen sozialistischen Länder hatten ja in den Führungsriegen Paläste und Schlösser. Dagegen war ja Wandlitz Kinderferienlager. Also das war, und das habe ich damals nicht verstanden. Und das machte 1199.
0: Ja, aber erst sehr spät. Das war, glaube ich, schon in der Wendezeit, was du da beschreibst.
1: Ja, ja.
0: Na, und ja. Es gab es ja also zwischen Ende von deiner Sendung Jugendclub und 1989, da lagen ja ein paar Jahre.
1: Ja, da habe ich dann so verschiedene Sachen. Da gab es noch Klick. Eine Jugendsendung, da habe ich ein bisschen mitgemacht. Ich war dann ein bisschen überflüssig geworden, so ein bisschen, ja, was will der uns sagen? Und ich selbst war auch ein bisschen unglücklich. Und dann hat mich ein Musikant, Henning Potzmann von Karat, der hat mich zu Interhotel gelockt. Der war dort in der Chefetage, fühlte sich aber auch nicht so richtig wohl und dachte, ich hol mir den Lehmberg. Und das war ja dann in der Wende so ein totes Unternehmen, weil das ging ja dann ein und da sollte ein neues Haus gebaut werden, ein Palast da an der Friedrichstraße, das wurde alles nichts. Ja, und das, und dann war ich zu Hause eine Weile. Und habe erstmal nichts gemacht und durchgeatmet und habe gedacht nach der Wende so, was ist denn jetzt?

0: Und die Wende selbst habe ich verschlafen. Also in der Nacht, wo das die Mauer fiel, da hatte ich Anrufe, wir gehen jetzt nach West-Berlin. Da dachte ich, naja, die Clique ist besoffen und will mich ein bisschen ärgern. Und habe dann gesagt, lasst mich in Ruhe. Und am nächsten Morgen war es sehr kalt, weiß ich noch. Und dann fand ich das nur alles sehr leer im DDR-Fernsehen, weil wir alle dann ja nach West-Berlin gerannt sind. Und da Neukölln ist ja nicht die beste Ecke, Neukölln-Kreuzberg, da war ich erst das erste Mal vom Westen sehr enttäuscht, weil das war schlechtes Wetter, viele Menschen und da habe ich gedacht, nee, das ist ja alles so schmuddelig, das war ja nicht der Westen, der wirkliche Westen, das war, ist bis heute eine besondere Begegnungsstätte, Neukölln-Kreuzberg. Tolle Menschen, aber da war viel andere Tradition, more international und da waren wir aus dem Osten ein bisschen überfordert.
1: Ja, das kann durchaus sein. Jetzt wurden wir ja, nee, damals wurden wir von den Einwohnern der alten Bundesrepublik immer so als Brüder und Schwestern bezeichnet, die da im Osten leben. Ne? Wie hast du denn die Brüder und Schwester des Westens kennengelernt?
0: Na, ich hatte ja, die Schwester meiner Mutter war ja gleich nach dem Krieg 45 in den Westen gegangen. Ich hatte immer, bis heute diese Verwandtschaft in Hessen und dadurch hatten wir immer so einen Vergleich.

0: Die Großeltern fuhren dann da auch hin und besuchten die Verwandten. Dadurch hatte ich immer meine Original-Jeans aus dem Westen, weil Oma mir die mitbrachte. Und ich habe das nicht so ernst genommen. Ich habe dieses Brüder und Schwestern, ja, ich habe gedacht, ja, was wollen sie? Ich habe festgestellt, sie wirken viele auf den ersten Blick und nach dem ersten Gespräch klüger als wir, weil sie mehr gereist waren. Das Reisen bildet ja, das ist ja bis heute so und das fehlte uns ja in dem Sinne, aber mir war das wurscht. Also ich habe dann auch viele Sachen festgestellt, die nicht so doll waren. Es war ja dann die hohe Zeit, das habe ich später auch beim Mitteldeutschen Rundfunk erlebt, die hohe Zeit der Seiteneinsteiger. Was ja bis heute noch so ein bisschen modern ist. Also zum Beispiel in der Dokusoap zu spielen oder Journalismus zu machen, kann ja jeder. Also egal, was der vorher gemacht hat, ohne Studium und ohne weiß ich was. Es waren viele da, die es gut meinten und die auch kompetent waren. Habe ich viele kennengelernt, aber es sind auch viele dabei, die keine Ahnung hatten und einfach mal die Zeit genutzt haben. Wenn die Grenze noch gewesen wäre, wären sie bestimmt im Westen zum Arbeitsamt gegangen. Aber jetzt waren sie die großen Macker. Und das habe ich auch erlebt. Aber mit sehr viel Humor und Wohlwollen habe ich das ertragen.
1: Ja. Nun ist das Experiment DDR ja vorüber. Viele wollten, dass es weitergeführt worden wäre. Was meinst du dazu?
0: Das wäre, wenn man sich ein bisschen beschäftigt mit Ökonomie, wäre nicht gut gegangen. Also das war ja abzusehen. Wir hatten ja schon Kredite bekommen und der rote Teppich wurde nicht von mir ausgerollt für Honecker in den Westen zu reisen, sondern das hat ja die Bundesregierung damals gemacht. Daran muss man immer erinnern, wenn man heute über diesen Konflikt Ost-West spricht auch. Das war ja so. Und über Grenzen und weiß der Teufel. Aber tja, ich weiß es nicht. Manchmal bin ich ratlos, manchmal optimistisch. Insgesamt fehlt mir ein bisschen dieser solidarische Gedanke. Also auch die Nachfrage, wie geht es dir, mir geht es so. Und wir waren ja auch mehr so in bestimmter Weise manchmal eine Tauschgesellschaft. Hast du mal eine Tasse Mehl für mich, kannst du von mir das und das bekommen. Das ist ja heute alles nicht mehr. Man ist nicht mehr so offen. Man möchte auch nicht mehr so in sein Privates reingucken lassen. Das hat sich sehr geändert und das bedauere ich.
1: Ja, nun ist es aber auch verständlich, dass es in der DDR so war. Die DDR war ja keine Ellenbogengesellschaft. Ich habe es jedenfalls so nicht erlebt. Und jetzt leben wir in der Ellenbogengesellschaft. Wie soll man dann das Solidargefühl so mit Ellenbogenmentalität entwickeln?
0: Das muss man, das ist ein Thema für verschiedene Generationen. Die jungen Leute, wir sagen immer symbolisch, man lernt gar nicht mehr so viele Leute kennen. Früher konnte man in der S-Bahn oder unterwegs noch mit Leuten sprechen. Heute haben ja alle ihre Kopfhörer da und das Handy in der Hand. Also wenn ich in die U-Bahn steige ab und zu, dann denke ich, ja, mit Sprechen ist ja hier nichts. Alle haben mit sich zu tun. Das ist aber ein nicht so gutes Zeichen von Fortschritt. Wir haben uns früher mehr unterhalten und ich wünsche mir wenigstens, dass die Menschen, die mit mir älter geworden sind, dass die im Gespräch bleiben und sich austauschen und sagen, was können wir denn tun? Was ist denn nicht in Ordnung? Wie können wir uns wehren? Zum Beispiel dieses ganze Besteuern der Renten und diese ganze Kampagne, wie muss was versteuert werden und hin und her. Ich sage immer, wir sind jetzt in einer Gesellschaft angekommen, die das Motto hat, stifte Verwirrung und kassiere ab. Viele ältere Leute können dem ja gar nicht mehr folgen, also das, was da passiert. Und es haben ja nicht alle studiert und lesen Bücher.

0: Und es haben ja nicht alle studiert und lesen Bücher. Bücher lesen ist zum Beispiel heute ja eine Modeerscheinung, die nur ganz selten noch gemacht wird. Man holt sich alles aus dem Internet und liest irgendwelche Zeitungen kurz oder auch nicht. Und ja, und ist da schlau. Es gibt junge Leute, ich kenne junge Leute, die Kinder von Bekannten, die haben gar keinen Fernseher mehr. Die machen alles über den Computer und sagen, lass mich damit in Ruhe mit den Sachen. Deswegen bin ich auch gespannt, wenn mein Buch dann irgendwann mal kommt. Ich sage immer lustig, eigentlich keiner will es haben. Ja, werden wir sehen.
1: Ja, das ist ein merkwürdiger Widerspruch zu den von den Verlagsauflagen, zu dem, was gedruckt wird. Es werden ja nach wie vor sehr, sehr viele Bücher gedruckt und gelangen in den Buchhandel.
0: Ja, aber wenn man mal irgendein gutes Buch unbedingt haben möchte oder wenn man sich informieren will, ist der subjektive Faktor jetzt auch da, der Inhaber des Buchladens kauft das ein und holt das, was ihm gefällt und wo er denkt, das läuft gut. Und manche Bücher erscheinen dort gar nicht, sind gar nicht mehr dort. Also wenn du dich informieren willst, um mitreden zu können, bekommst du eben eher den Wälzer von Gysi, aber nicht das aktuelle Buch von Sarrazin. Wenn ich ein Buch kaufe, heißt es ja nicht, ich bin der Meinung des Autors. Aber ich will mich manchmal gerne informieren. Gut, man kann alles bestellen. Das ist ja auch per Internet möglich. Aber manchmal denke ich, dass ältere Menschen auch ein wenig zurückgelassen werden, die das eben nicht können und die nach wie vor in der Ecke eine Schreibmaschine stehen haben und keinen Computer.
1: Ja, das ist richtig. Nun ist mir allerdings, also wenn ich jetzt Buchhändler wäre, würde es mir wahrscheinlich genauso gehen, wie jetzt in deinem Beispiel genannt. Ich würde dann eher Gysi ordern und empfehlen als Herrn Sarrazin. Ja.
0: Ja, gut. Das ist eben die Marktwirtschaft.
1: Das ist die Marktwirtschaft, ja. Machen wir hier mal einen kurzen Break und nach einer Musik weiter.
0: Ja, wunderbar.

0: 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Es ist 4 Uhr.
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6: Und dazu begrüße ich am Mikrofon Herbert Schadewald. Lassen wir uns doch zunächst von den Pudis auf unser heutiges Sendethema einstimmen.

0: Tja, wer möchte das nicht von uns, alt wie ein Baum werden? In diesem Zusammenhang fällt mir das Sprichwort ein, dass ein alter Baum nicht verpflanzt werden sollte, und das ist gut übertragbar. Denn auch vor allem für ältere Menschen ist das häuslich gewohnte Umfeld zweifellos der sicherste Wohlfühlort. Deswegen ist es ein menschliches Bedürfnis, möglichst lange und selbstständig in den eigenen vier Wänden verbleiben zu können. Ein Blick in die Statistik verdeutlicht, dass hierzulande jede dritte Person über 65 Jahren allein zu Hause lebt. Doch selbst in dieser gewohnten Umgebung gibt es Gefahren, Unfallgefahren. Die häufigsten Ursachen sind dabei Stürze durch rutschige Bodenstellen, Teppichkanten, Treppen und Trittleitern.
1: Naja, wissen Sie, wenn man einmal gefallen ist und zweite Mal gefallen ist und dann das Problem hat mit dem Aufstehen, dann wird es schwierig. Und ich hatte zu dem Zeitpunkt zwei Operationen am Knie, eine rechts, eine links und zwei neue Gelenke drin. Da kommen Sie nicht mehr alleine hoch. Und dann liegen Sie da wie der Maikäfer und zappeln mit den Beinen. Der Gedanke ist ja dann immer schon, wenn dir was passiert in der Wohnung, wer hört dich denn? Keiner. Ich kann doch nicht mehr an eine Tür klopfen, das geht nicht mehr. Ich kann nicht mehr beim Nachbar klopfen, ich kann nicht mehr rufen, nix mehr. Was mache ich dann?
0: Schildert Ursula Möckel ihre erlebte Situation. Diese Sturzepisode war mit ein Auslöser, dass sie sich schließlich für einen Hausnotruf entschieden hatte.
1: Meine Kinder, die dazu geraten haben, und wenn sie Kinder haben, die also nicht in der Nähe wohnen, die sie nicht sagen können, können doch mal kommen, das ist dann schon schwierig. Die eine wohnt 800 Kilometer weg, das geht nicht. Und die andere ist es auch Berlin, aber das sind ja auch etwa 30 Kilometer. Da können sie auch nicht irgendwo anrufen. Und wenn die selbstständig sind, können sie die am Tag auch nicht anrufen und sagen, komm mal vorbei, ich liege hier in der Ecke. Das ist schwierig.
0: Solche Situation veranlasste 1973 den Krankenhausdirektor Wilhelm Hormann aus Wilhelmshaven, ein Hausnotrufsystem zu konzipieren und zu entwickeln. Bis zur praktischen Umsetzung dauerte es noch etliche Jahre, denn neben Technikpartnern musste auch das notwendige Geld und der politische Wille dafür aktiviert werden. Doch im Frühjahr 1980 wurde das Projekt in der Bundesrepublik der internationalen Öffentlichkeit präsentiert. Zwei Jahre später erhielt der Hausnotruf in Frankfurt am Main den Innovationspreis der deutschen Wirtschaft.

0: Hier und jetzt.
1: Seit 2019 gibt es den Bundesverband Hausnotruf mit gegenwärtig 48 Mitgliedern. Doch die Zahl derer, die den Hausnotruf anbieten, ist deutschlandweit wesentlich höher. Nach Auskunft des Bundesverbandes gibt es aktuell über 1,2 Millionen Nutzer. Zu ihnen gehört auch Karin Sevenheck. Warum nutzen Sie das System?
2: Also ich lebe alleine und habe schon lange darüber nachgedacht, mal sowas, so eine Sicherung sozusagen zu Hause zu haben. Und Sophia hat eine Veranstaltung gemacht bei uns im Wohnfühltreff. Und eine Mitarbeiterin hat verschiedene Möglichkeiten vorgestellt für Hausnotrufe, was es so alles gibt, einfache und kompliziertere und welche Situationen man damit abdecken kann, drinnen und draußen und was weiß ich alles. Da hatte ich also schon erstmal einen Überblick bekommen, was es auch kostet und wo man es finanzieren kann und so weiter. Ja, und dann habe ich mich irgendwann dafür entschieden, weil ich auch immer immobiler werde, auch wenn ich falle, nicht mehr alleine hochkomme. Und dann haben wir das also gemeinsam gemacht mit der Sophia und habe dann also hier den Hausnotruf eingeleitet und seitdem nehme ich den und habe den also auch immer um diesen Knopf und ich habe den also für drinnen, nur für drinnen.
1: Seit wann nutzen Sie das System?
2: Ein Jahr. Ich habe damals einen Pflegegrad bekommen und da ist es mit der Finanzierung auch ganz günstig und dann habe ich das gemacht und das hat gut zusammengepasst.
1: Haben Sie den schon mal gebraucht unmittelbar?
2: Nee, ich habe ihn noch nicht gebraucht. Nur mal aus Versehen. Ich weiß nicht warum, aber es hat ausgelöst. Und dann habe ich gleich angerufen, dass es eigentlich kein Notruf ist und dann war das auch nicht so schlimm. Aber kurz danach stand also mein Nachbar mit dem Schlüssel in der Wohnung und ich war noch nie angezogen. Das war also eine etwas merkwürdige Situation, aber es hat funktioniert. Es ging auch alles relativ schnell und wir haben dann bloß rückgängig gemacht, dass der Notdienst jetzt hier kommt. Ja, also da war nichts, aber ich selbst habe es noch nicht gebraucht. Es gibt, wenn man allein lebt, ganz viel Sicherheit. Ja. Natürlich möchte ja niemand fallen in der Wohnung, ja. Aber wenn es halt passiert, dass man weiß, jetzt kann man jemanden rufen, obwohl die Nachbarn da sind und obwohl ich ein Smartphone habe, aber das kann ganz woanders liegen, den Notruf habe ich an der Hand und das kann ich drücken und das ist kein Problem.
1: Aus der Masse von Anbietern für Hausnotrufsysteme habe ich mir für die heutige Sendung zwei herausgesucht. Im westfälischen Rheine kümmert sich seit 1993 die Vitak Hausnotruf GmbH um die Hilfebedürftigen. In Berlin sprach ich mit dem zuständigen Gebietsvertriebsleiter Murat Özinche. Ja, wie funktioniert eigentlich der Hausnotruf überhaupt?
3: Der Hausnotruf funktioniert, indem man ein Hausnotrufgerät bei sich zu Hause installiert und dementsprechend bei Benötigung von Hilfe löst man den Notruf mit einem Knopf aus. Man hat da diesbezüglich zwei verschiedene Knöpfe, einmal als Halskette und einmal als Armband. Beim Auslösen des Notrufgerätes wird der Notruf ausgelöst. Bei uns in die Zentrale kommt der Notruf an. Die Mitarbeiter aus der Notrufzentrale melden sich durchs Gerät beim Klienten und fragen dann nach dem Hilfebedarf.
1: Sie sagten gerade, es wird installiert. Was wird denn da zu Hause installiert?
3: Wir von Vitak, wir haben zweierlei Geräte, zwei verschiedene. Einmal das Vitak Basis, das müsste mit einer Telefonleitung mit angeklemmt sein. Also bei dem Basisgerät ist da eine Telefonleitung notwendig auf jeden Fall. Wenn wir Patienten, Klienten haben, die keine Telefonleitung haben sollten, haben wir noch alternativ ein Gerät, das nennt sich Vitak Vario. Dies kommt einfach in die Steckdose rein und dann haben wir schon die Verbindung über das GSM-Netz. In diesen Geräten sind SIM-Karten verbaut, womit wir dann halt die Verbindung an die Notrufzentrale herstellen.
1: Für wen ist denn so ein Hausnotruf überhaupt interessant?
3: Für Menschen, die, solange es geht, in ihren eigenen vier Wänden selbstständig noch leben möchten. Ob jung oder alt, ist eigentlich egal. Also wenn man beeinträchtigt ist und man will noch weiter zu Hause wohnen bleiben, dann wäre das für jemanden interessant.
1: Wie erfahre ich denn, wo ich da mich hinwenden kann, beziehungsweise wie ich da überhaupt an so ein Hausnotrufsystem komme?
3: Also die klassischen Wege sind ja das Internet. Ansonsten über Sozialdienste kommt man immer gut an Hausnotrufanbietern. Wir kooperieren auch mit vielen Sozialdiensten oder Pflegestützpunkten. Darüber hinaus hat man auch die Möglichkeit, über seinen Pflegedienst informiert zu werden. Mhm.
1: Muss ich mich da irgendwo direkt anmelden? Muss ich Mitglied werden bei Organisationen, um dieses Hausnotrufsystem überhaupt zu bekommen? Oder wie funktioniert das?
3: Also bei uns läuft das so ab, dass wir die Geräte, die wir geben, die kann man nicht kaufen, das sind Mietgeräte. Und diesbezüglich bräuchte man dann einen Vitakt-Mietvertrag. Das ist dann ein Mietvertrag zwischen dem Klienten und uns, dass er dieses Gerät von uns nutzt. Wenn man einen Pflegegrad hat, eine Pflegestufe, dann bekommt man das auch zuzahlungsfrei. Dann bräuchte man noch neben diesem Mietvertrag noch einen Antrag auf Kostenübernahme. Der ist dann mit in unseren Mappen mit drin und kann dann so diese beiden Formulare ausfüllen und zukommen lassen. Und das war es dann schon. Wir haben keine Laufzeiten, Sie können es jederzeit kündigen, das Ganze läuft halt, also Sie können es schriftlich kündigen, Sie können es auch telefonisch kündigen, sobald Sie das nicht mehr haben möchten, kümmern wir uns direkt darum, dass Sie es auch schnell loswerden. Sie bekommen es genauso schnell los, wie Sie es auch herbekommen.
1: Wie schnell bekommt man es denn, wenn man sich angemeldet hat dafür und das Interesse hat, so ein Gerät haben zu wollen?
3: Genau. Also es ist ja ein Gerät, was auch Leben rettet, was auch dann wirklich zwingt, dann irgendwann ab einem gewissen Zeitpunkt notwendig ist für normales Leben, sage ich mal. Dementsprechend bekommt man das auch sehr schnell. Also wenn wir jetzt heute beispielsweise einen Antrag stellen, sollte es im Laufe der Woche noch bei Ihnen installiert werden.
1: Wenn ich jetzt den Notrufknopf drücke, was passiert denn dann bei Ihnen in der Zentrale oder wo läuft das auf und was läuft dann ab?
3: Genau, wenn Sie jetzt einen Notruf auslösen, dann drücken Sie den Knopf, dann erscheint erstmal ein Klingelton bei Ihnen am Notrufgerät, dass Sie mit der Notrufzentrale verbunden werden. In dem Moment geht der Notruf bei uns in der Zentrale ein. Der Notruf kommt auf zwei Bildschirmen bei dem Mitarbeiter der Notrufservice-Leitstelle an. Dieser sieht dann auf einen Blick, wer ausgelöst hat, weitere Informationen mit Anschrift, welche Krankheiten, welche Medikamente, wie die Wohnsituation ist, bekommt er alles auf einem Bildschirm angezeigt, macht sich in Sekunden mit dem Klienten vertraut, wählt sich in das Notrufgerät rein währenddessen schon und spricht dann übers Notrufgerät mit dem Klienten. Und der Klient hat dann die Möglichkeit, seinen Hilfebedarf dementsprechend zu äußern.
1: Wenn er dazu nicht mehr in der Lage ist, das zu äußern, weil er gerade so den Knopf gedrückt hat, aber sonst nicht mehr in der Lage ist, was passiert dann?
3: Wenn wir keine Rückmeldung übers Gerät vom Klienten bekommen, haben wir die Möglichkeit, erstmal mit einem Klingelzeichen auf uns aufmerksam zu machen, falls er es nur überhört hat beispielsweise. Falls er aber wirklich nicht mehr ansprechbar sein sollte, bevor wir dann direkt jemanden losschicken, würden wir es nochmal versuchen, den Klienten telefonisch zu erreichen. Wenn er auf das Telefon auch nicht reagiert, dann würden wir Hilfe schicken.
1: Wer kommt dann in das Haus und wie kommt man dann in das Haus oder in die Wohnung?
3: Bei uns, Vitakt Hausnotruf, ist es etwas anders gestaltet als bei Wohlfahrtsverbänden, da wir als Hausnotrufanbieter nicht rausfahren und diesen Hintergrunddienst, die Intervention leisten. Wir vertrauen da auf die Pflegedienste, mit denen wir zusammenarbeiten. Der Klient hat die Möglichkeit, Angehörige, Freunde, Verwandte in diese Notruflisten, die wir dann abarbeiten, zuzufügen und dementsprechend ist es ziemlich individuell gestaltbar, wen wir dann anrufen. Und die haben ja dann den Schlüssel von der Wohnung, ja.
1: Dieses von Murat Özincer geschilderte Prinzip des Hausnotrufes ist bei allen Anbietern identisch. Unterschiede gibt es lediglich bei den monatlichen Gebühren, die sich nach meinen Recherchen durchschnittlich unter 30 Euro bewegen. Wesentlich kostenintensiver sind die individuell buchbaren Zusatzleistungen. Da lohnt sich ein sehr genauer Preisvergleich bei den verschiedenen Anbietern.
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0: Zu den Rettern in der Not gehört unter anderem auch die in Berlin-Marzahn beheimatete Sophia Berlin GmbH, die sich ebenfalls seit vielen Jahren im Hausnotruf engagiert. Zu ihren Kunden gehört auch Ursula Möckel. Warum haben Sie sich für so ein Hausnotrufsystem entschieden?
1: Aufgrund dessen, dass ich alleine lebe in der Wohnung und wenn mir was passiert, wer hilft mir? Deshalb habe ich mich dafür entschieden, nach langem Hin und Her. Naja, wissen Sie, wenn man einmal gefallen ist und zweite Mal gefallen ist und dann das Problem hat mit dem Aufstehen, dann wird es schwierig.
0: Seit wann nutzen Sie dieses System?
1: Seit einem Jahr in etwa.
0: Haben Sie das schon mal unmittelbar gebraucht oder war das vorher die Erfahrung, die Sie jetzt geschildert haben?
1: Das sind die Erfahrungen, die vorher waren. Und das, was nachher war, wo ich eigentlich den Hausnotruf gebraucht habe, wissen Sie, die kann man nicht schildern. Das ist schwierig, die dann zu schildern, wenn das Problem passiert ist.
0: Aber ich muss sagen,
1: aufgrund dessen, da ich ja oder den Hausnotruf hatte, war ich ja besser dran.
0: Und dann kam schnelle Hilfe, ja?
1: Ja, es hat für mich lange gedauert, aber das hatte einen anderen Grund. Wissen Sie, in der Situation, wo ich mich befand, es ist natürlich schwierig. Vor allem, nachdem es passiert war, Sie müssen das ja auch mal vom Kopf her irgendwo einordnen. Was ist denn da jetzt passiert oder wie lange liege ich denn nun schon hier? Das wusste ich ja nicht mehr. Und mein Gedächtnis hat mir das nicht mehr gesagt. Und das ist schwierig.
0: Also Sie würden dieses Hausnotrufsystem empfehlen?
1: Ja, auf alle Fälle würde ich das empfehlen. Weil ich mich auch am Anfang nicht gewehrt habe. Aber wissen Sie, da waren es meine Kinder, die dazu geraten haben. Und wenn Sie Kinder haben, die also nicht in der Nähe wohnen, das ist schwierig.
0: Bei Sophia Berlin sind 3 Mitarbeiterinnen für die Beratung und Betreuung der Hausnotrufkunden zuständig. Eine von ihnen ist Martina Siebert.
2: Wir 3 Beraterinnen des Hausnotrufs, wir kommen auch nach Hause und beraten dazu.
0: Nur innerhalb von Berlin oder geht das über die Grenze von Berlin hinaus?
2: Genau, es geht hinaus. Also bis Brandenburg bedienen wir die Teilnehmer. Unabhängig von den Wohnungsgesellschaften, also Vorteile haben die Mieter, die bei unserer Muttergesellschaft DGWO in Stadt und Land wohnen. Die haben die Möglichkeit, unser Sicherheitspaket 10 Euro günstiger zu bekommen.
0: Was ist denn die Grundvoraussetzung, um den wirklich effektiv zu nutzen, diesen Hausnotruf?
2: Dass man den Handsender immer am Mann trägt. Man kann den auch beim Duschen und Abwaschen tragen, weil der Handsender wasserdicht ist. Und je nachdem, nachts sagen wir immer, vielleicht sollte man den Handsender dann auf den Nachttisch legen, weil gerade beim Schlafen kann es halt passieren, dass man auslöst, ohne dass man es merkt. Aber dass, wenn man dann losgeht zur Toilette oder sich was zu trinken holt, dass man es dann wieder ummacht, weil es gibt nichts Ärgerlicheres, als wenn man hinfällt, der Handsender liegt im Bad und man kann keinen Alarm auslösen. Also wir hatten Tatsache auch eine Dame, die ist im Wohnzimmer hingefallen, hatte den Handsender im Schlafzimmer liegen und lag Tatsache 3 Tage in der Wohnung. Die Angehörigen haben immer da, okay, vielleicht schläft sie, vielleicht ist sie einkaufen, vielleicht. Und nach 3 Tagen sind sie dann dort angekommen und konnten sie noch Gott sei Dank retten. Aber es gibt nichts Schlimmeres, einen Hausnotruf zu haben und den nicht nutzen zu können.
0: Was passiert eigentlich bei einem Fehlalarm? Es kann ja passieren, dass jemand versehentlich den Knopf drückt oder sich anderweitig da aktiviert. Wie läuft das dann ab?
2: Kann immer passieren und es passiert auch häufiger mit dem Fehlalarm. Da ist dann wichtig, darauf zu achten und das sagen wir auch unseren Teilnehmern, dass die dann halt Rückmeldungen geben, dass halt nichts passiert ist, dass es ein Fehlalarm war.
0: Gilt denn dieser Hausnotruf lebenslang oder kann ich

0: sich da zu irgendwelcher Zeit wieder abmelden?
1: Also im Normalfall ist man, wenn man den Vertrag abschließt, ein halbes Jahr an uns gebunden. Und danach können Sie innerhalb von 4 Wochen zum Monatsende kündigen. Wenn man jetzt aber in dem halben Jahr ins Heim kommt oder versterben sollte, dann kommt man in dem Monat raus, wo es passiert ist.
0: Was macht Sophia Berlin anders als andere Anbieter in dem gleichen Bereich?
1: Also unser großes i-Tüpfelchen ist bei uns die soziale Betreuung. Das heißt, wir arbeiten mit Ehrenamtlichen zusammen, wo wir dann auch anbieten, dass die Menschen bei dem Sicherheitspaket oder auch so als soziale Betreuung Patenanrufe bekommen können. Einmal die Woche, zweimal die Woche, je nach Bedarf. Und dass man auch einmal im Monat eine Begleitung bekommen kann. Und wir sind einfach bemüht, die Senioren zu jeglichen pflegerischen Fragen auch zu beraten oder auch Kooperationen herzustellen, Recherchen zu machen, wie der Pflegedienst in der Nähe oder eine Fußpflege, die nach Hause kommt oder auch ein Friseur. Also alles rund ums Alter versucht Sophia, die Senioren zu unterstützen.
0: Und diese Leistungen sind aber dann kostenlos für die Betroffenen?
1: Also im Sicherheitspaket ist es mit drin. Und ansonsten, wenn man das zubucht, wäre das für 6 € monatlich buchbar.
0: Sie suchen also auch Ehrenamtliche für die Betreuung von Senioren, ja?
1: Zum Teil. Also ich weiß jetzt nicht, wie gerade der aktuelle Stand ist, weil wir haben ja auch Ehrenamtliche, die aktuell Patenanrufe machen. Der Hintergrund dieser Patenanrufe ist, dass ja viele alte Menschen einfach alleine sind, einsam sind und gar niemanden zum Sprechen haben. Und da freuen sich viele drüber, dieses Angebot nutzen zu können. Und oft entstehen da halt auch ja gewisse Freundschaften. Manche Ehrenamtlichen hatten wir auch schon, die dann die Teilnehmer mal besucht haben, um mal ein Gesicht dazu zu bekommen.

0: Wie schon erwähnt, ist das Grundprinzip des Hausnotrufes bei allen Anbietern gleich. Sie unterscheiden sich allerdings im Kosten- sowie im Servicebereich. Das wollte ich auch vom Gebietsvertriebsleiter Murat Usünce erfahren. Was macht denn Vitag anders als andere Anbieter? Es gibt ja noch mehr Anbieter auf dem Markt, die Hausnotrufdienste zur Verfügung stellen.
1: Also Vitag lebt davon, auch mehr als nur ein Hausnotrufknopf zu sein. Das merkt man auch. Ich persönlich merke die Herzlichkeit bei Vitag. Wir sind ein Familienunternehmen. Das merkt man wirklich am anderen Ende des Notrufgerätes oder des Telefones. Und das ist schon der Unterschied. Die Wärme, die Herzlichkeit und natürlich die Professionalität, die darunter natürlich nicht leidet.
0: Wie kriegt der Klient oder der Patient oder der Kunde das mit?
1: Drücken Sie mal dreimal am Tag aus Versehen den Notrufknopf und Sie werden sich wundern, wie nett die Notrufzentrale immer noch ist. Genau.
0: Wie groß ist denn die Nachfrage? Wie wird denn das genutzt?
1: Wir sind tatsächlich der größte private Anbieter hier im deutschen Raum. Derzeit mit 80.000 Notrufen, die gerade aktiv sind. Um die 7.000 Vitag-Partner, die mit uns zusammenarbeiten. Das sind so die Zahlen, die ich auf jeden Fall nennen kann.
0: Mit wem kooperieren Sie denn?
1: Genau, also wir kooperieren grundsätzlich mit Pflegediensten. Ambulanten Pflegediensten, die mit uns zusammenarbeiten, die unsere Notrufgeräte bekommen, diese dann weitergeben an deren Klienten. Genau, tatsächlich Pflegeeinrichtungen, betreute Wohnanlagen, ambulante Pflegedienste, mittlerweile auch viele Intensivpflegedienste. Das sind so unsere Partner.
0: Mit Ursula Möckel und Karin Sevenheck lernte ich bei meiner Recherche zum Hausnotruf in Berlin zwei Frauen kennen, die seit längerer Zeit praktische Erfahrungen mit diesem Hilfsmittel haben. Und sie erzählen davon.
2: Der Gedanke ist ja dann immer schon, wenn dir was passiert in der Wohnung, wer hört dich denn? Keiner. Ich kann doch nicht mehr an eine Tür klopfen, das geht nicht mehr. Ich kann nicht mehr beim Nachbar klopfen, ich kann nicht mehr rufen. Nichts mehr. Was mache ich dann?
3: Diese Situation, wenn man dann den Notruf betätigen muss. Aus Versehen bin ich schon öfter dran gekommen. Ach, das ist nicht das Problem. Aber der Moment, wo das wirklich, wissen Sie, wenn Sie dann, es passiert Ihnen was und Sie liegen da, es ist sogar auch dann das Problem, wie komme ich an den Knopf ran? Ja, der Arm liegt da und nun kommen Sie mal mit dem Arm, kommen Sie nicht daran. Und dann versuchen Sie sich mal zu bewegen, um den Arm auch noch wieder darunter zu kriegen. Das ist dann manchmal gar nicht einfach.
4: Wenn man stürzt und zum Beispiel ohnmächtig wird, dann nutzt einem auch kein Hausnotrufknopf was. Ja, dann bringt es auch nichts.
2: Dann nützt ja auch nichts mehr.
4: Oder wenn Sie liegen und haben die Arme mit dem Knopf unterm Rücken oder sowas und Sie kriegen es nicht vor, wie Sie gerade gesagt haben. Ja. Also dann nutzt es nicht. Aber man muss ja nicht vom Schlimmsten ausgehen. Ja, so in Alltagssituationen, wenn man einfach fällt und so, hat man also auf jeden Fall erstmal eine Möglichkeit, sich selber zu behelfen und Hilfe zu holen und Hilfe zu finden.
2: Aber ich habe doch die Sicherheit und das ist mir eigentlich das, was mir meine Sicherheit auch wieder gibt. Wissen Sie, man fällt, ich habe Situationen, wo ich gedacht habe, das kann ja wohl nicht wahr sein. Will irgendwas anfassen, ziehe, ja, und das gibt nach, habe aber nicht daran gedacht, dass das nachgeben könnte. Und dann lag ich da und habe gedacht, na, also, das ist ja alles hier lustig.
4: Also wichtig ist auch, sich wirklich ausreichend informieren über diese Dinge. Ja, sich informieren, was es alles gibt, was alles kostet. Und dann in Verbindung, in Beziehung bringen zum eigenen Lebensablauf. Was nützt mir persönlich? Nie, was sagt die Sophia, was ich nehmen soll, sondern was nützt mir persönlich? Was ist für mich das Entscheidende? Das muss jeder selber entscheiden. Oder mit den Kindern zusammen zum Beispiel geht das natürlich auch.
0: Der leicht bedienbare Hausnotruf kann praktisch lebensrettend sein. Und er ist sogar im Rahmen der Pflegeversicherung ein offiziell anerkanntes Pflegehilfsmittel. Doch jedes Hilfsmittel kann eben nur helfen, wenn es wirklich genutzt wird. So wollte ich von Ursula Möckel und Karin Sevenheck wissen, ob sie auch eine Strategie haben, um ihren Hausnotruf optimal nutzen zu können.
2: Naja, eine Strategie am Anfang hatte ich ja auch. Das Problem, dass ich den Notrufknopf nicht bei mir hatte.
3: Und dann kam der Techniker und sagt, wo ist Ihr Notrufknopf? Ich sage, der liegt im Bad. Und er sagt, da ist es verkehrt, Sie müssen den schon umhaben. Und dann habe ich mich aber dran gehalten und versucht, den immer zu tragen. Natürlich muss ich jetzt sagen, ich könnte ihn ja abmachen in dem Moment, wenn ich aus dem Haus gehe. Aber da muss ich immer sagen, das vergesse ich. Also bleibt der dran und kommt wieder mit nach Hause. Und er geht auch mit in den Garten und überall hin, wo ich bin, auch wenn ich ihn nicht nutzen kann. Denn dann können Sie doch die Kette. Nee, kann ich wieder nicht, weil ich einen Schrittmacher habe. Und damit darf ich ihn auch nicht als Kette benutzen. Naja, so ist das dann.
4: Ja, es gibt ja so ganz verschiedene Möglichkeiten für den Hausnotruf. Und ich habe zum Beispiel einen nur für die Wohnung. Also ich könnte draußen nichts damit machen, also nur für die Wohnung. Weil ich sage, ich habe draußen mein Smartphone und ich gehe nicht alleine im Wald spazieren oder so. Ja. Und überall sind Leute, die würden mir auch helfen, wenn irgendwas passiert. Ich brauche den draußen nicht. Weil ich kenne das aus meinem eigenen Bekanntenkreis, dass viele sagen, ja, ich habe den Knopf, ich vergesse das immer, den dran zu machen und so weiter. Ach Gott, der liegt im Nachttischschub, der Knopf. Ich sage, da liegt er gut, ja. Oder früher wurde ja sowas umgehängt. Das haben wir an der Garderobe hängt, das Ding so. Und das darf eben einfach nicht sein. Wenn es wirklich wirksam sein soll, muss man den ständig bei sich haben. Das macht keinen Sinn, dann braucht man den nicht. Abgesehen davon, dass man das Geld für umsonst bezahlt. Aber das ist noch eine andere Frage. Aber das ist ja das Entscheidende, dass man den immer trägt und in seine persönlichen Abläufe integriert. Man muss sich selber sozusagen eine ganz persönliche Strategie überlegen, wie man das macht, dass der Knopf möglichst immer da ist, wo er hingehört, wo man also rankommt. Und ich kann nur von mir das sagen, wie ich das mache. Ja, wenn ich den abends abmache, ich darf ihn ja nicht in der Nacht tragen, ja, das ist ja... Darf ja nicht sein. Dann lege ich den ab und lege den neben mich. Neben meinem Bett ist ein Tisch und da liegt der Knopf. So. Und wenn ich früh aufstehe, ist das Erste, dass ich das Ding ummache. Und das trage ich, wenn ich zu Hause bin, den ganzen Tag bis abends. Wenn ich weggehe, habe ich in der Küche auf dem Schrank meine Armbanduhr liegen. Dann mache ich die Armbanduhr ab und den Knopf ab. Und wenn ich nach Hause komme, mache ich die Armbanduhr an und den Knopf dran, weil der an derselben Stelle liegt. Das heißt also, ich habe mir selber eine Strategie überlegt, dass ich den nach Möglichkeit, dass ich es nicht vergesse. Wenn ich den irgendwo ins Bad oder auf den Tisch, und im Bad mache ich es genauso, wenn ich dusche, lege ich den auf den Unterschrank vom Waschbecken, wo auch was anderes liegt, was ich dann brauche. Und wenn ich fertig bin, dann sehe ich das, nehme ich das weg und den Knopf dran. Wenn man den irgendwo in der Wohnung ablegt oder so, vergisst man das. Aber wenn man das mit täglicher Routine verbindet, dann ist die Gefahr, dass man den also nicht trägt, geringer. Aber das muss jeder für sich entscheiden. Ich habe auch erst eine Weile gebraucht, bis ich so dazu gekommen bin, diese Abläufe, die jeden Tag gleich sind, bis ich die also intus habe und den Knopf also auch immer am Handgelenk habe.
0: Ich denke, das waren noch einmal nützliche Hinweise von zwei Nutzerinnen des Hausnotrufes.

für die Informationen rund um den Hausnotruf, der vor allem Alleinlebenden eine nützliche Hilfe sein kann, bedanke ich mich bei den Gesprächspartnern, die mir bereitwillig Auskunft gaben. Bei den Nutzerinnen Ursula Möckel und Karin Sevenheck sowie bei Martina Siebert von der Sophia Berlin GmbH und Murat Osinche von der Vitag Hausnotruf GmbH. Vom Mikrofon verabschiedet sich Herbert Schadewald.

seien Sie, seid gegrüßt, Heimmusikfans. Mein Name ist Thomas Gehlen und ich darf heute wieder etwas über Indikative erzählen. Das ist jetzt schon die vierte Sendung davon und da freue ich mich sehr drüber. Das ist ja klasse, dann können wir ja jetzt direkt mal loslegen. Nein, also das lehne ich aber jetzt absolut ab. Also kein Personenkult. Kann ich überhaupt nicht leiden. Tina, wo du auch immer bist. Unter uns bist du ja nicht mehr, aber es ist ein netter Gruß. Aber das akzeptiere ich nicht. Wir ändern einfach nur einen Buchstaben und sagen, you're simply the West. Ja, warum eigentlich simply the West? Ja, ganz einfach. Der Sender, wo Radio Ginseng präsentiert wird, liegt in den eher östlichen Bundesländern. Es liegt nicht weit im Osten, aber es ist eher in den östlichen Bundesländern. Und ich bin einer der wenigen, wenn nicht sogar der Einzige, der auf der anderen Seite beheimatet ist. Ich bin noch zu 60% Linkshänder oder vielleicht 70%. Also insofern macht das nichts. Ne? Immer andersrum. Das ist gegen den Strom im Rheinland. Da müssen sich nichts. Also wirklich, das ist normal hier. Ja, jedenfalls sind wir hier nicht besser, sondern wir sind simply the best. Und das würde auf dem Kompass sagen, wir haben 25%. Norden, Osten, Süden, Westen. Und ich mache das im Moment allein für mich. Ich kann mich breit machen. Ich hole einen Liegestuhl raus, Leute. Ich lege mich in die Sonne und schaue nach Holland oder in die Niederlande, um es korrekt zu sagen, nach Belgien, vielleicht ein bisschen Südwesten Richtung Frankreich oder vielleicht sogar in den Kanal hinein und sehe dann ein paar Möwen drauf sitzen. Nun, ist ja auch absolut egal. Soll sagen, wir sind allumfassend bei Radio Ginseng und ich decke die andere Seite ab. Und die typische brandenburgisch-berlinerische Ecke, da bin ich nicht für zuständig. Ist doch auch egal, Hauptsache kriegen wir Spaß hier. Und wir fangen jetzt an mit einem Ding, das jeder kennt. Ja, aber lass uns jetzt mal knacken und dann sprechen wir.

Ich habe schon öfter angedeutet, das deutschsprachige Programm von RTL, früher Radio Luxemburg, was ganz früher nur über Mittelwelle, wer sich an diesen Begriff noch erinnert, zu hören war, bei uns jedenfalls im Westen der ehemaligen Bundesrepublik, brachte dann auch viele bekannte Titelmelodien, wo man sagte, Mensch, das kenne ich zwar, und du verbandest es, du hast es wirklich verbunden mit dieser Sendung. Und da war zum Beispiel die Sendung RTL Telex, und da gab es dann eben Soul Cook Sing von Raymond Lefebvre. Und dann gab es eine Sendung, die hieß Take Five. Ja, und ob man jetzt 5 Uhr gemeint hat, ich weiß es nicht genau. Jedenfalls, Dave Brubeck war da.

Ja, RTL hatte einige Sendungen mit bekannten Titeln, unter anderem auch diesen, Samba-Partie von Santana, in der Sendung Immer mit der Ruhe. Und dieser langsame Titel regt auch dazu an, was uns Menschen auch helfen sollte, etwas entspannter zu sein. Ich schließe mich damit ein. Doch, doch, doch. Also Leute, jetzt denkt nicht, ich wäre jetzt hier der Ruheposten. Nee. Ich bin ein großer Rappel. Aber trotzdem, übrigens, in Frankreich steht an jedem Verkehrsstellt Rappel. Ne? Ja, ich weiß nicht, warum die den haben. Was? Ach so, Französisch, Rappel. Ja, ist die Erinnerung, langsam zu fahren. Entschuldigung, ich bin jetzt hier voll aus der Kiste raus. Jedenfalls haben wir das Ding jetzt geklärt mit Samba-Partie. Und jetzt geht's weiter. Schauen wir mal.

Ja, das Chanson Sous le ciel de Paris, unter dem Himmel von Paris, von Juliette Gréco, ist aus dem Jahr 1951 und es passt zu dem im gleichen Jahr erschienenen Film von Julien Duvivier, Sous le ciel de bleu, der auch in Deutschland unter dem bekannten Titel Unter dem Himmel von Paris erschien. Die Musik stammt von Hubert Giraud und der Text von Jean Dreyac. So, dann wissen wir das auch und jetzt sind wir ja schon viel schlauer und soll ich weitermachen? Ja, irgendwie Rückfragen, irgendwelche Ansinnen, irgendwelche Proteste und so. Nee, also wir sind ja alte Demokraten und wir machen das jetzt weiter.

Ja, diese Musik kennt fast jeder und jeder denkt, ja, woher kenne ich das Ding? Ja, es ist aus dem Jahr 1960, ein Western des super bekannten amerikanischen Regisseurs John Sturges. Der Originaltitel ist The Magnificent Seven, was die glorreichen Sieben bedeutet. Und da war zum Beispiel der gute Yul Brynner dabei. Und wen haben wir sonst noch gehabt? Ja, wir hatten zum Beispiel Steve McQueen, Charles Bronson, Horst Buchholz, einen Deutschen. Ja, das war doch schon einiges. Jedenfalls kann man sich an diese Musik immer wieder, besonders mit den Staccati, die zu Beginn uns erwarten, identifizieren und sagt, ah ja, daher kommt diese Kiste. Und bei HR1 und anderen Sendungen gab es auch öfter eine Sendung mit Hitparaden, mit meinem gut bekannten und sehr geliebten Werner Reinke. Die nutzen diese Melodie, Bongo Rock, von The Bongo Rock Band, The Incredible, die Unerdenklichen.

Ja, früher gab es auch Hörergrußlotterien. Wenn ich das jetzt einem aus der Generation meiner Kinder oder danach erzählen würde, die würden sagen, hör mal Junge, ne, alles klar. Nein, da gab es eben Grüße, die man versandte mit Glückwünschen. Und die gab es dann auch bei RTL oder bei Radio Luxemburg. Und da war Percy Faith mit dem Stück aus A Summer Place. Yes, A Summer Place.

Meine Frage an euch, ja, was gibt's denn Neues? Ja, genau, so hieß dieses Stück, So What's New, oder amerikanisch nach dem Herb Alpert von der Westküste, die würden sagen, So What's New. Ja, was gibt's denn Neues? Und da gab's ein Abendmagazin in den 70er Jahren schon auf Europawelle Saar. Ich kann mich an die Namen noch erinnern. Axel Buchholz zum Beispiel. Das war Hans-Harro Schmidt. Das waren Namen, ja, die uns damals bekannt waren, wie das vielleicht später dann Thomas Gottschalk und Günther Jauch gewesen.

Ja, und dann gab es natürlich auch noch die Sendung Die großen Acht mit Jochen Pützenbacher. Und dieses Stück von The Boston Show Band, The Swinging Creeper. Ja, The Swinging Creeper war da die Titelmusik. Und die gleiche Gruppe hatte auch einen Titel der Titelmusik der Deutschlandfunk-Hitparade, die schon Ende der 60er Jahre lief, mit Karl Ludwig Wolf, hatte. Dieses Stück hieß dann Apollo Flight. Da ging es in Richtung der Mondlandung Ende der 60er Jahre.

Immer wenn was Besonderes passiert, sind die öffentlich-rechtlichen Medien dabei. Bei uns im Fernsehen vor allem ARD und ZDF. Und auf ARD gibt es eine Sendung, die heißt Brennpunkt. Und die haben einen Erkennungstitel von Pink Floyd, Astronomy Domain.

Es gibt aber auch das in Anführungsstrichen normale Leben, was jetzt nicht unbedingt nur mit Politik zu tun hat. Wenn man will, hat alles mit Politik zu tun, aber der Mensch empfindet ja auch seinen Alltag nicht immer als politisch. Und aus diesem Grunde gab es dann in den 60er Jahren auch so markante Filme wie zum Beispiel die Reifeprüfung, wo dann Dustin Hoffman zum Beispiel auftrat. Ja, das waren Zeiten und da gab es denn einen tollen Titel, den Paul Simon von Simon & Garfunkel, er war ja auch mal alleine, komponiert hat. Und wenn ich jetzt den Nachnamen dieser Dame, um die es geht, nenne, dann sagt jeder, ja, das Ding kenne ich oder das habe ich schon gehört. Jedenfalls Mrs. Robinson, Simon & Garfunkel.

Wir sind hier schon sehr lustig, aber die Tuba bläst heute hier nicht Haruba. Also bayerische Affinitäten und Bayerisches haben wir jetzt heute nicht so in der Sendung, aber wir haben Bremerisches und Luxemburgisches, weil nämlich RTL hat auch mal so einen Titelsong, der dann zu Beginn und am Ende gespielt wurde. Ja, das ist er! Happy Luxemburg von unserem Hansi Lars James

Der zuletzt gehörte Bobsong ist 1951 entstanden, als man vielleicht noch gar nicht von Popmusik oder was sprach, für das Bühnenmusical Paint Your Wagon. Sagt mir gar nichts, aber ist ja auch nicht so wichtig. Er wurde aber dann durch diese einmalige Interpretation des amerikanischen Schauspielers Lee Marvin ein Riesenhit, und das war 1970. I was born under a wandering star. Ja, da ist er also ganz oben gewesen mit diesem Stück. Und auch dieses ist eine Melodie, die man nicht vergisst. Nun jo, wenn ich jetzt das Peterle wäre, ja, wer ist das Peterle? Der Peter Alexander aus dieser herrlichen Stadt Wien, und der würde jetzt singen. Ich weiß gar nicht, ob ich singen kann, aber der würde jetzt dann darbringen: Dankeschön, Sie waren bezaubernd, Dankeschön. So ähnlich würde ich es jetzt auch sagen, und ich möchte mich bedanken für die Stunde. Da haben wir doch da einige interessante Kisten wieder rausgefunden, einiges rausgekramt. Für einige ist ein bisschen Geschichte wahr geworden, und das ist ja das Schöne. Es gibt da so verborgene Schätzchen in der Musik, wenn man die ausgräbt und sagt: Mensch, Junge, das war aber mal wieder der absolute großartige Hammer hier. Und aus diesem Grunde werden wir uns jetzt mit einem Instrumentaltitel verabschieden, den auch ein ganz bekannter Amerikaner damals in den 50er Jahren, 1959, kam er groß raus mit seiner Orgel. Er hat da wirklich was vorgeorgelt, und das war eine glückliche Orgel. Das Stück hieß nämlich The Happy Organ. Baby Cortez hat das Stück damals komponiert, das wir jetzt zum Schluck instrumental, nicht zum Schluck, sondern zum Schluss instrumental hören werden. Und mit diesen Worten möchte ich mich verabschieden. Bis dann, tot ziens, danke vel, tot der folgende keer, bis zum nächsten Mal. Ich wünsche alles Gute, au revoir, adios, arrivederci, und seien Sie positiv.

0: 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Es ist 6 Uhr.
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Lachen, eine Schwärmerei. Das kennen Sie, man sitzt in gemütlicher Runde, heitere Stimmung, und da gerade von langwierigen bürokratischen Genehmigungsverfahren die Rede war, erzählt Onkel Paul einen Witz. Mist, sagte eine Bürokrat, ich habe meine Akten irgendwo liegen gelassen. Tröstet ihn der andere, mach doch nichts, kannst meine zum Schlafen haben. Geben Sie zu, Sie haben geschmunzelt. Wer lacht auch nicht gern? Das fing schon als Kleinkind an, als Mutter mich kitzelte. Das ging so weit, dass meine Schwester, als ich es später bei ihr machte, sich in ihre Hosen pullerte. Solch ein Lustlachen ist schön, selbst wenn man Tränen in den Augen hat. Manchmal habe ich so viel gelacht, dass ich schließlich andern Tags Muskelkater im Bauch hatte. Aber als ich es trainieren wollte, ging es nicht. Wenn ich mir einen Witz erzählte, kein bisschen Lachen. Wenn ich mich selbst abkitzelte, nichts. Also Mitlachen ist das Schönste. Lustlachen ist offensichtlich eine Sozialeinrichtung. Man sitzt in einer Kabarettveranstaltung und klopft sich auf die Schenkel. Passiert mir vor dem Fernseher nie. Aber Anlachen ist auch schön. Habe die nette Kommilitonen beim Studium hingerissen beobachtet. Als mir die Mehlspeise in der Mensa vom Tablett rutschte und sich auf dem Fußboden ausbreitete, konnte ich nur verlegen lächeln, sie aber lachte herzhaft auf. Nicht aus Schadenfreude, es war eher so ein Interaktionslachen, ein Einladungslachen. Wir sprachen dann die ganze Pause über Missgeschicke und lächelten. Und seitdem lachen wir in vielen Ehejahren gemeinsam. Sie hat mir auch später rundheraus gesagt, du bist wirklich kein schöner Mann, aber ich kann mit dir immer herzhaft lachen. Und ich entgegnete, aber manches in dieser Welt ist gar nicht zum Lachen. Und sie lächelte und sagte, eben. Ist das nun Verzweiflung oder Optimismus? Letztens fragte meine Frau, mich aufmerksam betrachtend, du machst so ein besorgtes Gesicht? Ja, bestätigte ich, weil ich nicht sicher bin, ob mein Optimismus überhaupt berechtigt ist. Und sie lächelte mich an und sagte, jein. Und ich resignierte und sagte, naja, vielleicht ist es bei mir pathologisch.

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3: Spruch der Woche.
4: Spruch der Woche.
3: Spruch der Woche.
4: Spruch der Woche.
3: Für ein Gedanke.
4: Für ein Gedanke.
3: Für ein Gedanke.
4: Für ein Gedanke.
3: Für ein Gedanke.
4: Für ein Gedanke.
3: Wie auf dem Felde die Weizenhalme. So wachsen und wogen im Menschengeist die Gedanken. Heinrich Heine.

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2: Guten Morgen, liebe Freunde. Es ist 7 Uhr. Das Wochenende liegt vor uns wie eine offene Leinwand. Werden Sie endgültig wach und freuen Sie sich auf rockige Klänge, die das Herz wärmen. Und da haben wir zunächst das Album der Woche für Sie. Das Album der Woche.
3: Hallo, mein Name ist Günter Schicht und ich darf Ihnen das Album der Woche bei Radio Ginseng präsentieren. Die Karrieren von Bands in der DDR unterlagen unterschiedlichen Einflüssen. Neben der Kunstfertigkeit und Professionalität der Musiker, der Originalität der Musik und der entsprechenden Resonanz beim Publikum und bei der Kritik waren es oftmals politische Aspekte, die über Aufstieg oder Fall von Künstlerinnen und Künstlern entschieden. Kam DDR-Musik zuerst im Westen gut an, reagierten die DDR-Offiziellen oft mit Misstrauen. In einem Fall war das anders. 1983 drehte ein englisches Fernsehteam einen Dokumentarfilm über Bands in West- und Ostdeutschland. Von Westseite waren die Ärzte dabei. Als DDR-Vertreter schlugen die Behörden die Pulis, Berluck oder Pankow vor. Doch die Filmemacher wollten eine jüngere, unkonventionellere Band. Durch Zufall liefen ihnen Jessica über den Weg, die gerade zu einer Probe wollten. Die Band um Sänger Tino Eisbrenner gab es zu diesem Zeitpunkt erst wenige Monate. Die Filmemacher waren von den Jessica-Songs sehr angetan und wollten sie als DDR-Band in den Film nehmen. Die Behörden zogen mit. Nun wurden auch die DDR-Medien aufmerksam. Schnell wurden im Studio von Ex-Puli Gunter Vosilus einige Titel aufgenommen, die erfolgreich im Rundfunk und im DDR-Fernsehen liefen. Durch viele Live-Auftritte wurden Jessica immer professioneller und erhielten 1986 ihre Berufsausweise als Musiker. Im selben Jahr und damit vor genau 40 Jahren erschien dann die erste und einzige Amiga-LP der Gruppe mit dem Titel Spieler. Sie soll Album der Woche bei Radio Ginseng sein. Die Platte enthält 11 Titel. Sie wurden von Keyboarder Ralf Böhme und Gitarrist André Drexler komponiert. Die Taftes steht neben Soligem und einige Titel sind mit Bläsern arrangiert, die von den Funhorns kamen. Die Texte stammen von Sänger Tino Eisbrenner. Der bekannteste Titel der Platte ist das Eröffnungsstück »Ich beobachte dich«. Bevor wir das gleich hören, möchte ich Sie noch darauf hinweisen, dass Eisbrenner mit zwei der alten Jessica-Kollegen am 16. Oktober in Berlin Neu-Helgoland Titel der Platte zu Gehör bringen wird. Dass »Ich beobachte dich« dabei sein wird, darauf lässt sich wetten. Hier ist der Titel.

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6: Aber dennoch hat sie Bolle jetzt köstlich amüsiert.
7: Der Gassenhauer.

0: nachgedacht.
1: Geld ist das Brecheisen der Macht. Friedrich Wilhelm Nietzsche, deutscher Philosoph.

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0: Alvin Lee, ehemals 10 Years After, und Mick Taylor, ehemals John Mayall und The Rolling Stones, konnten im November 1981 nur 2 von 9 in Deutschland geplanten Konzerten spielen. Der Grund? Nach Auftritten in Hamburg und Kiel erfolgte der Abbruch der Tournee, da es dem Veranstalter offenbar am finanziellen Stehvermögen mangelte. So tourten die beiden dann nach 2 Konzerten in Frankreich mit Band durch die USA als Aufwärmer für Black Sabbath. Von 10 Years After hören wir Let the Sky Fall.

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Das war Star of the County Town mit Barn Bragg. 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Es moderiert Lutz Engelmann seine zweite Sendung zu Celtic Folk Music. Gemeint sind Musiktraditionen moderner Kelten, also zum Beispiel Iren, Schotten, Waliser oder Bretonen. Und da habe ich heute wieder ganz unterschiedliche Titel zusammengestellt. Hören wir zuerst einmal Don't Turn Away von Fiddler's Green. Fiddler's Green ist eine 1990 gegründete Folkrock-Band aus Erlangen, die vor allem bei Live-Auftritten begeistert.

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1: Alright.
2: Bei den folgenden Titeln von Molin Dinar und der Sense Family hören wir typische Celtic-Instrumente. Geige, Bodhran, das ist eine Rahmtrommel, und Tin Whistle, das ist eine Schnabelflöte.

0: Se Dranken Seeler ist ein traditionelles Shanty, also ein Arbeitslied der Seefahrer. Die Melodie basiert auf dem irischen Tanz- und Marschlied Orge de Vahovelia. Wir hören zuerst Se Dranken Seeler mit The Sensex, einer Berliner Band, die Musik der Mittelalterszene, Irish Folk und Folkrock spielt. Danach kommt Orge de Vahovelia von Noel McLaughlin. Vielleicht erkennen Sie ja Ähnlichkeiten zwischen den beiden Liedern.
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Es folgt Kings of Kilburn High Road mit Flogging Molly. Das ist eine irisch-amerikanische Folk-Punk-Rock-Band aus Los Angeles. Und danach Blackwater mit Celtic Spirit.

Die kanadische Musikerin und Komponistin Lorena McKennett hat irische und schottische Vorfahren, was sich auch in ihrer Musik widerspiegelt. Lorena McKennett verwendet für ihre Kompositionen typische Rhythmen und Instrumente aus dem Celtic Folk. Wir hören nun einen längeren Titel, The Highwayman.

Und nun eine Zusammenstellung von Reels, also Tanzliedern der Gruppe Fiddler's Green aus Erlangen und danach Spencil Hill mit Corrie Pfoke.

Wir hören nun von den Whistlebinkies und Ted McKenna das Schlachtenlied »The House of Crumdale«, »Die Höhen von Crumdale«. Dieses alte schottische Volkslied besingt die kriegerischen Auseinandersetzungen zwischen Schotten und Engländern. Das Lied ist ein Jakobiterlied. Jakobiter sind die Anhänger der Königsfamilie der Stuarts. Die Jakobiter wurden von den Engländern besiegt. Im Lied wird allerdings das Gegenteil dargestellt. Es werden zwei Schlachten zusammengefügt, die 45 Jahre auseinander liegen. Dabei erscheint die erste als zweite, um so das gewünschte Resultat zu erzielen, also ein Sieg der Jakobiter.

Molendinar interpretiert nun die traditionelle schottische Volksweise »The Banks of Sicily«. Der Dichter Hamish Henderson schrieb dazu einen Text, der von Soldaten handelt, die kriegsmüde sind und nach Hause wollen.

Nightwish ist eine Symphonic-Metal-Band aus Finnland. Bekannt ist vielen möglicherweise der Titel Nemo. Die Musik von Nightwish ist auch von finnischer und anderer Volksmusik beeinflusst. Auf dem Album Dark Passion Play von 2007 ist zum Beispiel das Lied The Islander, das sehr keltisch klingt. Das hören wir jetzt.

Wir haben nun wieder zusammen eine Stunde lang irische, schottische und bretonische Folklore gehört. Ich hoffe, es hat Ihnen gefallen. Wenn Sie mehr davon hören wollen, schreiben Sie eine E-Mail an info@radioginseng.de, Kennwort oder Betreff Lutz. Wir lassen die Sendung ausklingen mit Rocky Road to Dublin. Das haben wir in der letzten Sendung bereits mit Dropkick Murphys gehört. Diesmal wird es von den Chieftains zusammen mit den Rolling Stones interpretiert.

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1: Hier ist Radio Ginseng, es moderiert Lutz Engelmann. Sie hören Spielleute und Mittelalterrock.

Sie hörten zu Beginn unserer neunten Sendung Spielleute und Mittelalterrock, die Mittelalterversion von Doggerland der Shanty-Rock-Gruppe Santiano. Es folgt 292 von der Gruppe Cantal, die avantgardistische Elektronik mit schwebendem weiblichem Gesang und mittelalterlichen Instrumenten verknüpft. Und danach kommt Pirate You Save vom 2016er Album Pirate Forum von den schwedischen Stormfruen.

Dulce Dame Joly oder Dulce Dame Joliette ist ein Lied aus dem 14. Jahrhundert des französischen Komponisten Guillaume de Machaut. Das Lied gehört zur Ars Nova, einem Musikstil, der im Königreich Frankreich und seiner Umgebung im Spätmittelalter florierte. Dulce Dame Joliette gehört zu den heute am häufigsten gehörten mittelalterlichen Melodien. Viele moderne Aufnahmen lassen jedoch den Text weg. Wir hören das Lied in drei ganz unterschiedlichen Versionen. Zuerst von Corvus Corax, den Königen der Spielleute, vom Album Viator aus dem Jahr 1998. Danach eine Live-Aufnahme von Comes Vagantes aus Hoya an der Weser. Und zum Schluss ein Remix, also eine Dancefloor-Version vom 1998er Album Wintersturm der Marburger Mittelalterband Wolfenmond.

So, nach insgesamt 12 Minuten Deutsche Dame Juliet werden Sie die Melodie wohl kaum vergessen können. Es geht weiter mit der kommerziell erfolgreichsten Formation im Bereich des Mittelalterrocks mit In Extremo. Wir hören Spielmannsfluch und Küss mich.

Therese von 2001 vorgestellt. Wir haben in die ersten vier Kapitel hineingehört und hören nun vom Chapter 5 den Titel Courante, 10 Minuten klassische Orchestermusik, den Basskrauler Essis Nassen, den Tenor Frank Schumacher und die Sopranistin Jannika Groß.

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Ein freundliches Hallo und willkommen zum Verkehrsmagazin. Am Mikrofon Herbert Schadewald. Und Tom Astor stimmt uns mal ein bisschen auf das heutige Thema ein.

Tom Astor schilderte den nächtlichen Radwechsel nach einer Reifenpanne. Ja, und mit dem Radwechsel beschäftigen wir uns auch in dieser Sendung, allerdings mit dem saisonbedingten Radwechsel. Denn wie auch immer, die Wintersaison kommt garantiert. Und bekanntlich lautet ja die Reifenwechselformel von O bis O, also von Oktober bis Ostern oder umgekehrt. Selbst wenn in dieser zweiten Herbst- und ersten Oktoberwoche noch keine winterlichen Gefühle aufkommen, so ist es doch ratsam, sich schon mal langsam einen Wechseltermin beim Pneu-Service zu reservieren. Denn wenn der Kälteeinbruch kommt, kann es eng werden. Was bei dem saisonbedingten Radwechsel zum Winterhalbjahr beachtet werden sollte, erfahren wir in dieser Sendung von einer Reifenexpertin. Nach der nächsten Musik, bei der heiße Räder grüßen lassen.

0: Er wird zweifellos kommen, der Winter, und darauf muss auch das Auto vorbereitet werden. Wichtig sind dabei vor allem die Pneus, und dazu erkundigte ich mich bei der Reifenexpertin Simone Harnisch vom Kartservice in Neuenhagen. Wie wichtig ist es denn jetzt, sich auf Winterreifen umzurüsten?
1: Die Umrüstung auf Winterreifen ist insofern wichtig, weil es in Deutschland eine situative Winterreifenpflicht gibt. Das heißt, bei winterlichen Wetterbedingungen geht es zu Bußgeldern, wo der Fahrer und der Haltwagen für haftbar gemacht werden kann. Man sagt ja immer so von O bis O, das ist so eine Faustregel, die ist aber nur regional bedingt in den schneereichen Gebieten oder Berggebieten, oder jemand, der sehr, sehr viel im Winterurlaub fährt, ist das nur ein Handling, um einen Wechseltermin zu machen. Die Empfehlung ist, sind die Temperaturen einstellig, sag jetzt mal zwischen 7, 8 Grad, macht es Sinn, über einen Winterreifenwechsel nachzudenken, damit man dementsprechend für die Jahreszeit vorbereitet ist.
0: Also ich muss das wirklich erst machen, wenn die Temperaturen entsprechend runter sind.
1: Genau, das sollte man so machen.
0: Sie sagten schon, es gibt eine eingeschränkte Winterreifenpflicht. Wann brauche ich denn den wirklich?
1: Das ist ganz klar definiert, wenn man winterliche Bedingungen hat, und dazu zählt Schnee, Schneeglätte, Reif, Reifglätte, Glatteis und Schneematsch. Und soweit man dann mit dem Fahrzeug unterwegs ist, mit den nicht dementsprechenden Reifen, kann das sehr teuer werden.
0: Wenn ich das jetzt so höre und die Bedingungen hier im Großraum Berlin-Brandenburg betrachte, frage ich mich, ist da nicht ein Ganzjahresreifen vielleicht eher angesagt?
1: Regional ist er auf jeden Fall empfehlenswert. Man muss aber auch immer wissen, dass es ein Kompromiss ist. Wenn jemand im Winterurlaub fährt, wird er damit nicht sehr zufrieden sein und auch nicht dementsprechend vorbereitet sein, um in den winterlichen Bedingungen in den Regionen mit seinem Fahrzeug sicher unterwegs zu sein. Ansonsten für wenig Fahrer, die Faustregel ist so bei 10.000 Kilometer im Jahr, ist ein Ganzjahresreifen sehr empfehlenswert, weil der ganze Wechsel wegfährt. Man ist kostengünstiger unterwegs. Bei höheren Kilometerzahlen im Jahr macht das Sinn, einen Sommer- und einen Winterreifen zu fahren, um einfach für jede Jahreszeit optimal im Straßenverkehr unterwegs zu sein.
0: Ist denn jeder Reifen für jeden Fahrzeugtyp und für jede Fahrzeugart möglich, oder gibt es da spezielle Unterschiede?
1: Es gibt Unterschiede. Die größeren Fahrzeuge, was so SUV ist, werden definitiv auch sehr gut mit einem Allwetterreifen unterwegs sein, wenn die Allrad haben. Das können die sehr gut kompensieren. Da gibt es aber auch wieder Unterschiede rein. Ein reiner Winterreifen hat immer die optimalsten Winterbedingungen gegenüber einem Ganzjahresreifen.
0: Egal welcher Reifentyp, ja, es gibt ja verschiedene Anbieter.
1: Es gibt verschiedene Anbieter. Die Empfehlung ist wirklich, in den guten Marken zu bleiben, in den Premium-Marken und die Tochtergesellschaften davon. Es gibt auch inzwischen auch schon sehr, sehr gute China-Reifen, muss man sagen, oder aus dem asiatischen Raum. Die Erfahrung zeigt aber, dass sie eine definitiv geringere Laufleistung haben. Und damit ist das schon wieder die eine Seite gespart. Auf der anderen Seite gibt man wieder zu schnell wieder Geld aus.
0: Frage nach der Laufleistung. Wie lange ist die dann so im Durchschnitt? Wie lange kann ich denn so einen Reifen nutzen?
1: Das hängt immer auch vom Fahren ab. Wie wer mit welchem Auto fährt und wo er fährt. Im Durchschnitt sind es ungefähr um die 40.000 Kilometer.

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1: Es ist ja zweifellos kostengünstiger, den Reifen oder die Räder dann selber vor der Haustür zu wechseln. Ist das aber wirklich eine optimale Lösung?
2: Es ist definitiv keine optimale Lösung. Also wenn jeder, der schon mal selber einen Reifen gewechselt hat, weiß, wie viel Zeit er da in Anspruch nimmt, um 4 einzelne Reifen zu wechseln. Keiner hat eine Hebebühne oder die wenigsten eine Hebebühne zu Hause. Ein Reifenwechsel in der Werkstatt liegt bei 30 Minuten. Und der Vorteil ist, dass derjenige, der den Reifen wechselt, auch gleich nach dem allgemeinen technischen Zustand am Fahrzeug guckt. Insofern ist man auf der sicheren Seite, dass da auch mal schon mal einmal rüber geguckt worden ist, wie ist der Zustand des Fahrwerkes, der Bremsen, der Stoßdämpfer. Das kann man zu Hause nicht bewältigen.
1: Das kann man ja auch als Laie kaum richtig einschätzen, was da möglicherweise nicht mehr ganz so stimmt am Fahrzeug.
2: Genau, das ist es.
1: Und dann kommt der andere Aspekt dahin zu des Auswuchtens der Räder.
2: Genau, Auswuchten der Räder. Die Empfehlung ist, wenn Sie um die 5.000 bis 8.000 Kilometer im Jahr fahren, auf jeden Fall einmal im Jahr auswuchten zu lassen und die Reifen zu optimieren. Die Straßen sind nicht gerade, man hat viele Schlaglöcher, dass da einfach auch keine Unruhe entsteht im Lenkrad. Das merkt man eigentlich erst immer, wenn man bei hohen Geschwindigkeiten auf der Autobahn unterwegs ist.
1: Wer seinen Reifen selbst lagert, wer seine Winterreifen jetzt aufzieht und die Sommerreifen jetzt einlagert, was muss der beachten?
2: Dass die Reifen nicht hingestellt werden, sondern übereinander gestapelt werden, das wäre sehr, sehr wichtig. Und wichtig wäre auch, die Reifen nicht in Tüten zu lassen, für die, die eigentlich nur für den Transport geeignet sind, weil da drin schwitzt der Reifen. Der Reifen besteht zu 40% aus Kautschuk, Naturkautschuk, synthetischen Kautschuk. Das altert dementsprechend. Also dunkel, trocken und wenn es geht, unten so, dass Luft zirkulieren kann, dass er einfach gut gelagert ist. So lagern wir ihn auch.
1: Muss der Reifen besonders aufgepumpt sein? Also muss besonderer Luftdruck drin sein?
2: Fahrverhalten ja. Das wird auch regelmäßig in jeder Werkstatt kontrolliert, wenn der Reifen gewechselt wird. Ansonsten einfach so, wie er ist, einlagern.
1: Sie hatten das zwar schon etwas angesprochen, aber welchen Vorteil hat denn die gewerbliche Einlagerung gegenüber der privaten?
2: Die gewerbliche Einlagerung hat den Vorteil, dass der Reifen durchkontrolliert wird. Er wird optisch, also eine Sichtkontrolle durchkontrolliert nach Schäden. Die Schäden werden aufgenommen. Der Halter wird darüber informiert, dass er im Frühjahr vorbereitet ist, dass da irgendwas erneuert werden muss. Die Reifen werden auch dann im Vorfeld, wenn der Wechseltermin im Frühjahr oder im Herbst dran ist, schon gewuchtet, wenn das gewünscht ist. Das heißt, auch da ist eine Vorbereitungszeit schon mal im Ablauf der Werkstatt eingeplant, ohne dass da Wartezeiten hier beim Wechseln entstehen.
1: Die Auswuchtung ist nicht generell, weil Sie gerade sagten, wenn das gewünscht ist.
2: Genau, wir haben viele Kunden, die möchten nicht die Räder ausgewuchtet haben. Wir empfehlen es generell, werden es keinem ausreden, aber akzeptieren es.
1: Denn ein unausgewuchtetes Rad ist ja nicht gerade sehr hilfreich und macht sich ja auch beim Fahren irgendwie bemerkbar.
2: Genau, es macht sich definitiv beim Fahren bemerkbar, gerade wenn man mit höheren Geschwindigkeiten auf Strecke unterwegs ist.
1: Wie macht sich das bemerkbar?
2: Man hat dann ein unruhiges Geräusch im Lenkrad, ne? Also es fängt an zu vibrieren und meistens dann erst wird nachgefragt, warum das ist und ob ich doch mal vielleicht lieber auswuchten lassen möchte.
1: Gibt es Unterschiede zwischen den Sommer- und den Winterreifen, was den Luftdruck betrifft?
2: Es gibt keinen Unterschied zwischen den Luftdruck bei Sommer- und Winterreifen. Empfohlen ist immer, der Hersteller empfiehlt generell einen Luftdruck für jeweiliges Fahrzeug, der auch am Fahrzeug hinterlegt ist.

0: sehen und wir
1: Muss ich mich um den Reifenluftdruck kümmern? Ja, gelegentlich, oder reicht das, wenn das signalisiert wird, wenn die Sensoren anschlagen, dass da zu wenig Luft drauf ist?
2: Also die Sensoren sind schon eine sehr, sehr gute Maßnahme, gerade was die Luftdruckkontrolle angeht, weil es gibt ja das passive und das aktive System. Bei dem passiven ist das bei 0,2 bar. Schon die Anzeige beim aktiven noch schneller. Also insofern würde ich sagen, wer generell den Luftdruck misst in kürzester Zeit, bringt auch das ganze System immer zum Aktivieren. Das muss auch teilweise eingelesen werden am Fahrzeug, damit er keinen Fehler immer wieder neu hat, weil sobald der Luftdruck zum Beispiel an Tankstellen geändert wird, da ist jetzt die Anzeige nicht so genau wie in der Werkstatt. Und dann können trotzdem unterschiedliche Luftdrücke auf den Reifen drauf sein. Dann wird das System das signalisieren. Also hat man automatisch eine Fehlermeldung drin. Ich würde sagen, wir empfehlen, was diese Reifendruckkontrollsysteme sind, sich darauf kann man sich sehr, sehr gut verlassen. Alle anderen Fahrzeuge, die damit noch nicht ausgestattet sind, sollte man wenigstens einmal im Monat mal einen Luftdruck prüfen.
1: Wann prüfe ich denn den Luftdruck am idealsten?
2: Vor Fahrtantritt macht das Sinn, gerade wenn Sie größere Strecken machen und wenn der Reifen noch nicht die hohen Temperaturen hat, sondern im kalten Zustand ist.
1: Ist ein höherer Luftdruck für weitere Touren ratsam?
2: Ein höherer Luftdruck ist nur unter Vollbesetzung oder Volllast ratsam. Im normalen Gebrauch nicht, weil die Reifen sich dann auch sehr unterschiedlich abfahren.
1: Wie lange sind Reifen überhaupt haltbar? Wie lange kann man sie überhaupt einsetzen?
2: Das ist ganz schwierig. In Deutschland ist das mit der Reifenalter nicht geregelt, gesetzlich. Es gibt eine Empfehlung und die Empfehlung ist bei Winterreifen ca. 8 Jahre und bei Sommerreifen 10 Jahre. Wichtig ist aber immer der Zustand des Reifens.
1: Gibt es Winterreifen für Motorräder?
2: Nein, es gibt keine Winterreifen für Motorräder. Das ist falsch. Es gibt Winterreifen für Motorräder, aber es gibt keine Winterreifenpflicht für Motorradräder.

Damit sie auch demnächst wieder in entsprechende Wechselstimmung kommen, gab Reifenexpertin Simone Harnisch vom Car Service in Neuenhagen wertvolle Tipps. Für diese interessanten Informationen bedanke ich mich ebenso wie für die flotten Töne zwischendurch, für die Musikredakteurin Martina Rehmer sorgte. Vom Mikrofon verabschiedet sich Herbert Schadewald.

Herzlich willkommen bei Radio Ginseng. Mein Name ist Annelie Katscher. Schön, dass Sie mit mir in die Welt des Vianney reisen. Vianney Marie Bruno Antoine Bureau, bekannt als Vianney, ist ein französischer Liedermacher und Gitarrist. Er wurde 1991 geboren und stammt aus einem katholischen Elternhaus. Seine Mutter war Fluglehrerin, sein Vater Hubschrauberpilot. Im Alter von 12 Jahren lernte Vianney, der nach dem heiligen Jean-Marie Vianney benannt ist, Gitarre spielen und begann eigene Chansons zu schreiben. Vianney liebt unkonventionelle Reisen, fuhr mit dem Fahrrad nach Schweden und machte eine 3500 Kilometer lange Tour durch Frankreich auf einem Elektroroller. Er ist verheiratet und seit 2021 Vater eines Sohnes. Das französische Chanson, erzählte Vianney später, ist meine Kultur. In Bezug auf die Texte habe ich nirgends etwas Vergleichbares gefunden. Überzeugen Sie sich selbst davon und freuen Sie sich auf seine Chansons. Das erste Chanson trägt den Titel J'ai essayé, ich habe es versucht. Ich hatte Samen gepflanzt in einem Gemüsegarten. Ich hatte Roggen gesät auf einem verdorrten Feld. Samen in der Sonne, habe gesehen, wie sie vertrockneten. Und beim Roggen das Gleiche, er ist niemals aufgegangen. Es war nicht die richtige Saison oder nicht der richtige Ort. Wer weiß, was macht das schon? Denn tief im Inneren habe ich es versucht. Ich habe eine Hütte gebaut aus Olivenholz. Der Boden war aus Sand und das hat mir gefallen. Dann sind das Dach und die Stützpfeiler eingestürzt, das Haus kaputt. Was macht das schon? Denn ich habe es versucht. Wir entwickeln Projekte, bauen Brücken, machen Verse und Kinder. Manchmal habe ich gewonnen und oft verloren. Derjenige, der nicht scheitert, ist nicht lebendig. Wenn das, was wir gesät haben, nicht immer aufgegangen ist, ist es nicht verloren. Ich habe es versucht. J'ai essayé.

La Même, James Fitt Vianney. Meine Freunde, hört euch an, was ich für ein Leben geführt habe. Dort, wo die Leute auf mich warteten, kam ich nicht hin. Wenn ich sie störe, dann liegt das daran, dass ich ein Durcheinander bin, eine Mischung. Ich bin zu kompliziert. Ich werde mich niemals nur für eine der beiden Seiten entscheiden. Fragt mich nicht, wohin ich gehen will. Ich bin 1000 Wege gegangen und habe 10.000 Hände geschüttelt. Ich bin zu kompliziert. Ich passe niemals in eure kleinen Schubladen. Ich lebe im Hier und Jetzt. Ich trage immer diese dunklen Brillen. Ich höre, wie sich die Leute fragen, wann wird die Maske fallen? Du bist in mein Leben getreten. Oh, meine so kostbare Freiheit. Im Leben geht es um Wünsche, Wünsche vor Meinungen. Oh, meine kostbare Freiheit.

0: Das nächste Chanson trägt den Titel Je m'en vais. Ich gehe. Ich habe mein Hab und Gut getauscht gegen Blasen an den Füßen und gegen Pfützen, gegen einen Rucksack, um zu vergessen. Zuvor warst du es, die auf mir lastete. Das, was mich wegführt, das, was mich antreibt, das ist mein Schmerz, viel mehr als der Hass. 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

Les Filles d'aujourd'hui, ein Chanson von 2014, gesungen von Joyce Jonathan und Vianney. Die Mädchen von heute sind anstrengend und leider gehöre ich dazu. 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

0: Le Feu, ein Chanson von Kenji, Girac und Vianney. 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

Das für heute letzte Chanson heißt Dumbo. Mama erzählte mir, dass sie oft Stevie Wonder hörte, als sie darauf wartete, dass ich auf die Welt kam. Ich kam mit dem Wissen auf die Welt, dass wir nur wirklich gut mit unseren Herzen sehen. Wir verbringen unser Leben damit, die Dinge zu zählen, die wir nicht haben. Wir vergessen manchmal, dass Schönheit von innen kommt. Ich bin wie Dumbo, ich fliege über meinen Fehlern. Ich mache es wie Dumbo, ich fliege nur. Und ich sage mir, dass man sich selbst lieben muss. Naja, der Platz, den wir im Leben einnehmen, sagt nie etwas darüber aus, ob wir glücklich sind. Ich mache es wie Dumbo, ich fliege.

Das war's für heute. Schön, dass Sie dabei waren. Mein Name ist Annelie Katscher. Ein herzliches Dankeschön an Christian Herrmann an der Technik. Und denken Sie immer daran, man sieht nur mit dem Herzen gut. À très bientôt.

Hallo meine Damen und Herren. Heute gibt es mittlerweile den 17. Teil unserer vergessenen West-Songs. Und diesmal habe ich Titel ausgesucht, die so in die Disco-Zeit passen. Also Lieder der 70er und 80er Jahre. Und wenn Sie Lust haben zu tanzen oder mitzusingen, dann tun Sie es einfach. Ich hindere Sie daran nicht und wünsche Ihnen viel Spaß. Bad Boys Blue ist eine 1984 gegründete Gruppe, die in der zweiten Hälfte der 80er Jahre zu den erfolgreichsten Künstlern des Bereichs Eurodisco gehörte. Zunächst fand die Gruppe keine große Bedeutung. Die Debütsingle Love, L-O-V-E, In My Car floppte, doch bereits die zweite Single You're a Woman wurde ein Riesenerfolg. Ich spiele Ihnen den Nachfolgehit Pretty Young Girl.

Eine weitere Band, die sich dem Bereich Eurodisco widmete, war die Goombay Dance Band. Sie mischte diesen Sound mit karibischen Rhythmen. Ihr bekanntester Hit war Son of Jamaica. Dieser Hit hielt sich über 6 Monate in den Charts. Weitere Hits, die ähnlich erfolgreich waren, sind Aloha Ye, Until We Meet Again, Rain und Eldorado. Und den hören wir jetzt.

Denkt man an die Disco-Zeit der 70er und 80er Jahre, kommt man an einer Band nicht vorbei, Boney M. In ihrem umfangreichen Repertoire einen vergessenen Song zu finden, ist schwer. Und ob der Hit Bahama Mama vergessen ist? Ich glaube nicht, aber anhören kann man sich ihn trotzdem.

Es gab ja damals nicht nur deutsche, englische oder US-amerikanische Gruppen, die Hits produzierten. Auch italienische Künstler waren sehr erfolgreich. Ich denke an Albano und Romina Power. Ende 1981 erschien die Single Charazan. Im Songtext verkörpert Charazan eine Art Traumland und Paradies, das einem immer Glück verspricht.

Mitte der 1970er Jahre hatte die Band 5000 Volts ihren europaweiten Durchbruch mit der Single I'm on Fire. In Deutschland wurde die Single zuerst unter dem Bandnamen Airbus veröffentlicht. Als sie jedoch in Großbritannien erscheinen sollte, änderte man den Bandnamen in 5000 Volts. Auch in Deutschland wurde die geänderte Single nochmal herausgebracht.

Christie war eine britische Popband der 70er Jahre. Jeff Christie schrieb 1968 den Titel Yellow River und bot ihn den Tremolos an. Die nahmen das Lied auch auf, aber veröffentlichten es nicht. Kurzerhand gründete Jeff Christie seine eigene Band. Deren Version wurde zu einem Welterfolg.

Ihre Karriere begann Mary Sandman in den 1970er Jahren als Folk-Interpretin. 1981 vollzog sie einen Stilwechsel und es erschien die Single Japanese Boy unter dem asiatisch klingenden Namen Annika. Die Single erreichte europaweit hohe Chartplatzierungen.

High Energy ist ein Lied, das 1983 mit der US-amerikanischen Sängerin Evelyn Thomas aufgenommen wurde. Im April 1984 wurde es veröffentlicht und erreichte Top-10-Platzierungen in ganz Europa. Der Titel bezieht sich auf High Energy, NRG geschrieben, einer zu jener Zeit erfolgreichen Stilrichtung der elektronischen Tanzmusik.

Von 1977 bis 1979 galt das spanische Duo Baccarat als das weltweit erfolgreichste weibliche Gesangsduo. Die Mädchen lernten sich 1973 beim spanischen Fernsehballett kennen. Das erste Album Baccarat wurde in Deutschland aufgenommen und war ein Riesenerfolg. Yes Sir, I Can Boogie und Sorry I'm a Lady wurden Nummer 1 Hits in Europa und gelten heute als Disco-Klassiker. Vom gleichen Album Baccarat stammt der vergessene Song Cara Mia.

auf dem Album Diana erschien 1980 der Titel Upside Down. Ursprünglich sollte Aretha Franklin das Lied singen, aber die lehnte ab. Diana Ross sang den Titel und der wurde im Juni 1980 veröffentlicht. Es dauerte nicht lange und der Titel war ein Nummer 1-Hit in vielen Ländern der Welt.

Barry Blue hatte in der ersten Hälfte der 70er Jahre kurzzeitig Plattenerfolge auf der Discowelle. Bekannt wurde er hauptsächlich durch seinen Hitparadenerfolg Dancing on a Saturday Night.

Den Titel Yesterday Man schrieb Chris Andrews für Sandy Shaw. Die wollte den Titel aber nicht singen und so tat es Chris Andrews selbst. Damit hatte er seinen ersten Nummer 1 Hit. Weitere Hits von ihm waren To Whom It Concerns und Pretty Belinda, der in 9 Sprachen übersetzt wurde. Die deutsche Version ist von Bernd Spier, aber hier ist das Original.

Das Original des folgenden Songs stammt aus dem Jahr 1973 und wird von Ann Peebles gesungen. 1977 produzierte Frank Farian mit der Gruppe Eruption eine Disco-Version des Titels, die im Januar 1978 in die Hitparaden kam. I Can Stand the Rain, Eruption.

Cissy Ketch ist eine niederländisch-deutsche Eurodisco-Sängerin. 1985 wurde sie bei einem Talentewettbewerb von Dieter Bohlen entdeckt. Im Juli 1985 erschien ihre Debütsingle »I Can Lose My Heart Tonight« und wurde zum internationalen Erfolg. Weitere Hits folgten, so auch 1986 der Titel »Heartbreak Hotel«.

Der letzte Titel in der heutigen Sendung kommt von einer Sängerin, die als die unbestrittene Disco-Queen bezeichnet wird. Donna Summer. Sie eroberte die Hitparaden und verkaufte ca. 130 Millionen Tonträger. 1974 hatte sie ihren ersten Erfolg, Lady of the Night. Ich möchte mich vorher für Ihre Aufmerksamkeit bedanken, hoffe, es hat Ihnen Spaß gemacht und verbleibe bis zum nächsten Mal mit den besten Wünschen für Sie. Passen Sie auf sich auf, werden und bleiben Sie gesund. Bis zum nächsten Mal, Ihr und Euer Ralf.

Hallo und herzlich willkommen zu American Dream, dem besten Sound Nordamerikas. Heute wieder live an den Reglern ist Dietmar Witt. Ich wünsche allen einen guten Empfang. Heute steht der zweite Teil meiner Hommage an den Godfather of Desert Rock, an Rich Hopkins, auf dem Programm. Im vorigen Monat hatte ich ja berichtet, wie er beeinflusst von den Pedestrians seines Freundes David Seeger zur Musik gekommen war und wie alles angefangen hat, wie er die Sidewinders gegründet hat und sich erste Erfolge einstellten, bis schließlich der Rechtsstreit um die Namensrechte zu einer Umbenennung der Band in St. Rubies führte und wie dieser ganze Hickhack auch zum Bruch mit seinem kongenialen Partner David Slutz und damit der Band führte. Wir steigen jetzt wieder ein in seine Geschichte. Es ist Ende 1995. Rich Hopkins hatte mit den Luminarios eine neue musikalische Familie. Er spielte Gitarre, schrieb Songs und er sang endlich selbst. Sein Album Dumpster of Love war gerade erschienen und er befand sich auf einer Tournee durch Deutschland. Zwar nur als Vorband von Chris Kakavas, aber immerhin. Es war im Nachhinein betrachtet wohl genau die Zeit, in der der Zufall oder das Universum die Weiche in eine zukunftsweisende Richtung stellte oder gestellt hatte, von der nicht nur Rich Hopkins, sondern auch eine neu gegründete Plattenfirma namens Blue Rose Records profitieren sollte. 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

Tja, das war Soul Leecher oder El Paso, das Titelstück des 1996 erschienenen Albums El Paso, das erste auf dem Label Blue Rose Records. Wie kam es dazu? Und da spielt auch der Zufall oder das Universum eine kleine Rolle, wie ich ja schon andeutete. Ja, Edgar Heckmann hatte gerade das Label Blue Rose Records mitbegründet und war auf der Suche nach Bands für ein Label, das sich zur Aufgabe gemacht hatte, handgemachte amerikanische Roots-Musik, Country Rock und Soul sowie Amerikaner in Deutschland zu vertreiben. Und jetzt will ich das richtig romantisch mal angehen, was da geschah. Es war der 12. November 1995 in Weikersbach, einem kleinen Ort zwischen Heilbronn und Nürnberg. In diesem Ort sollte an diesem Abend in einem kleinen Club Rich Hopkins und Luminarius auftreten, die diesen Termin außerhalb der Tournee angeboten bekamen. Edgar Heckmann wusste davon und wollte sich die Band anschauen. Es war kalt und es war Schnee gefallen. Ein früher Wintereinbruch und eine Heizung gab es in dem kleinen Saal wohl offensichtlich nicht. Die Band hatte Mühe, die Musikanlage unter diesen Bedingungen einzustellen. Aber sie traten auf. Rich Hopkins im Wintermantel und mit Pudelmütze. Anwesend waren ca. 30 Enthusiasten, darunter Edgar Heckmann. Und mitten in der Show sagte Rich Hopkins plötzlich, dass die Band eine Plattenfirma suche, die bereit ist, ihre Musik zu supporten. Und das war natürlich die Chance für Edgar Heckmann und Blue Rose Records. Anfang Januar 1996 kam man dann zusammen und Rich hatte dann sofort ein Album parat, El Paso, erschien dann bereits Mitte des Jahres. Und hier ist ein weiterer Song aus diesem Album, Gunny Black.

Ja, das Album kam in der Musikpresse gut an und erzielte auch beträchtliche Verkaufszahlen. Der Rolling Stone schrieb, ein klasse Album, dieses El Paso. Krachender Rock, zeitlose Balladen mit nackenhaar-erigierenden Mollpassagen, aus dem Tritt geratenen Rhythmen und wirren psychedelischen Gitarrenkreisereien. Eine super Kritik, finde ich. Wörtlich übernommen aus dem Rolling Stone. Auch natürlich wurde dann Rich Hopkins Musik mit der eines Neil Young verglichen. Gut, mag sein, dass gewisse Ähnlichkeiten da sind, aber da stimme ich Rich zu, der dazu nur sagt, wir haben uns eben nur in der gleichen Richtung entwickelt. Vielleicht sind wir uns ja auch ähnlich. Ja, und in den folgenden Jahren wird diese Nähe zu Neil Young in den Reviews immer wieder mal aufgegriffen, was letztlich ja auch ein Kompliment ist. So, ich habe jetzt noch einen Song aus El Paso, da ich finde, dass dieses Album bereits die gesamte Bandbreite des Rich Hopkins Stil bietet. Die alternativen, eher wilden und aggressiven Stücke à la Soul-Leacher oder sehr melodiösen, fast schon Pop-Niveau erreichenden Songs à la Gunny Black und die balladenhaften Songs mit ehrlich gemeinten Botschaften wie Noka Dodges, ein wehmütig bitterer Blick in das amerikanische Kollektivgewissen, was die Indianerkriege anbelangt. Noka Dodges.

Ja, der erfolgreiche Einstieg von Rich Hopkins war noch gar nicht richtig verklungen. Da legte Hopkins bereits das nächste Album vor. 1997 erschien The Glorious Sounds of Rich Hopkins and Luminarios. Und dieses Album stellte den Erfolg von El Paso oder sollte den nochmal toppen. Wie Edgar Heckmann erzählte, war das auch dem Support der Zeitschrift Rolling Stone zu verdanken. Es wurde Album des Monats und der Song Cherry Betrayal erschien auf der Zeitschrift kostenlos beigelegten CD New Voices Nummer 18. Die Leute vom, das ist so eine CD, die immer so beigelegt wird, um einen Einreiz zu bieten, die Zeitschrift auch zu kaufen, ne? Also mit neuen Songs. Die Leute vom Rolling Stone waren von dem Album so begeistert, dass sie den Song Paraguay, der immerhin stolze 10 Minuten Länge aufweist, auf der folgenden CD New Voices Nummer 19 in seiner vollen Länge veröffentlichten. Nur zur Erinnerung, in dem Song resümiert er, also Rich Hopkins, über seinen 2,5-jährigen Freiwilligendienst mit dem US Peace Corps in Paraguay. Und hier ist natürlich jetzt dieser Song auch in voller Länge.

Tja, dieser kleine Schnipsel hinten gehört natürlich auch zu dem Song. Ich wollte ihn nicht unterdrücken und weglassen. Ja, es war klar, dass diese Unterstützung von Rolling Stone nicht nur Rich Hopkins nach vorne gepusht hatte, sondern auch Blue Rose Records. Man muss ihn unbedingt dann auch zu einer Tour nach Deutschland holen. Und dies geschah auch. In der Besetzung Mike Davis am Bass, der früher Mitglied der legendären Band MC5 war, mit Rick Moore am Schlagzeug und neben Rich Hopkins noch mit Stephen George an der Slide-Gitarre. 5 Wochen ging es komplett durch Deutschland, durch ganz Deutschland. Und als Ergebnis gab es natürlich eine Live-LP unter dem Namen 3000 Germans Can't Be Wrong, 1998 erschienen. Ob das mit den 3000 Besuchern wirklich stimmt, weiß man nicht so genau, aber über die gesamte Tour gesehen ist das wohl eher knapp bemessen. Und dann geschah was Unerwartetes. Rich Hopkins meldete sich bei Blue Rose Records mit der Schlagzeile: Wir haben die Sandrubies wieder aktiviert. Wir haben ein neues Album. Wollt ihr es haben? Und so erschien Return of the Living Dead, also die Rückkehr der lebenden Toten, 1998 bei Blue Rose Records. Bevor ich euch erzähle, wie es zu dieser Wiedervereinigung gekommen war, nachdem Rich Hopkins und David Sloot ja mehrere Jahre nicht miteinander gesprochen hatten, hören wir erst einmal den Song Undone Again von dem Album. Ein Song, der die Entfremdung zweier Menschen beschreibt. Du bist gegangen, die Brücken sind eingerissen, du hast dich verloren, du bist hier nicht mehr willkommen.

Ja, die St. Rubies, tja, eine solche unerbitterliche Trennung wie in diesem Song hat es bei Rich Hopkins und David Slutz nicht gegeben. 1995 war Rich Hopkins bei einem Hotelkongress, bei dem David Slutz einen Auftritt hatte. In einem späteren Interview mit den beiden sagte er später über diese Begegnung: Ich werde nie vergessen, als ich zum Kongress ging und Dave dort spielte. Und zu Slutz gewendet, sagte er: Und ich erinnere mich nur daran, dich im Publikum gesehen zu haben. Und wir haben uns wirklich verbunden. Hopkins schluckte und sagte weiter: Und ich erinnere mich nur, dass ich dachte, Mann, es tut mir so leid, dass dieser Scheiß passiert ist. Und Slutz hatte eine passende Antwort. Wir hatten eine größere, tiefere Bindung. Wir haben unsere Musik geliebt. Es ist wie eine Scheidung und alle unsere Lieder sind kleine, schöne Babys und wir müssen sie zusammen aufziehen. Also ich finde es immer wieder schön, wenn es solche zwischenmenschliche Entwicklungen gibt und man darüber berichten kann. Das Album allerdings war nicht sonderlich erfolgreich, so zumindest nach den Kritikern. Dafür war die 1999er Tour der St. Rubies erfolgreich. Blue Rose hatte sie nach Deutschland geholt und die Clubs waren nach Aussage von Edgar Heckmann rammelvoll. Obwohl die St. Rubies nunmehr ab und an zusammenkamen, betrieb Rich Hopkins ja seine Projekte weiter mit den Luminarios. Und 1999 erschien auch sein nächstes Album Devolver, aus dem wir jetzt den Titel Sincero Amor hören.

Mit Devolver war Rich Hopkins mit Abstand der erfolgreichste Künstler auf Blue Rose. Da ist er schon in andere Regionen gedriftet, resümierte Edgar Heckmann. Ehrfurchtsvoll. Die meisten Alben, die meisten Touren, einfach toll. Auf Devolver gab es einen Haufen wundervoll sanfte und unaufdringliche Gitarrenteppiche, die selbst in den neusiegeren Momenten einen charmanten Wohlklang besitzen. Das Album endet schließlich in einem epischen, fast 10-minütigen Werk namens Tender Mercies, das ich leider wegen der Länge hier nicht spielen kann. Bei der Besetzung der Luminarius war jetzt Bruce Harper, der Schlagzeuger der St. Rubies, mit dabei und es taucht noch einige Gäste auf. So Concepción Romero, ein Sänger aus Paraguay, dessen Song wir gerade hörten, eine Freundschaft aus Rich's Zeit beim Friedenschor. Aber auch andere Namen tauchten unter den Mitwirkenden auf, so zum Beispiel Bassist Ken André und Gitarrist Billy Sedlmeier. Mit Billy Sedlmeier veröffentlichte Rich Hopkins 2001 das Album 50%, das im Wesentlichen Neuauflagen von älteren Hopkins-Stücken enthält. Ja, und im gleichen Jahr 2001 kam Rich Hopkins mit einem weiteren Luminarius-Album, mit Lucky Star. Das beginnt mit dem riffbetonten Eingangskracher Train of Love, den wir auch gleich hören werden. Ansonsten findet sich oft Lucky Stars sehr abwechslungsreiches Material, teilweise belanglose Songs, aber auch vom Blues angehäuchte Stücke oder Anleihen an mexikanische Folklore. Und auch Richs dynamische Gitarrenorgien fehlen auf dem Album nicht. Was mir aufgefallen ist, ist Rich spezieller Dank an die auf dem Albumcover an die unzähligen Menschen, die dazu beitragen, eine CD zu produzieren, zu fertigen, zu vertreiben und so weiter. Also auch eine Wertschätzung für Blue Rose Records. So, was findet man heute nur selten auf dem Booklet? Hier ist Train of Love.

0: Ja, 2001 erschien noch ein weiteres Album, ein Tinnitus, ein etwas obskures Album mit einigen Coverversionen, einigen älteren Stücken und viel Familienatmosphäre durch seine Tochter Bailey. Hören wir mal.
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0: but I'm the producer now.
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0: Okay, just do that.
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0: Come here, please.
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0: Bailey, please. It's all over. Okay, the producer has done his job.
2: Ja, so ging es auf dieser CD oder auf diesem Album zu. Aber schon 2003 folgte mit Cajuta die nächste Produktion mit den Luminarios. Und das Album bietet viel Gutes. Wie immer eine berauschende Mischung aus Rock, Blues, Country und nicht nur Gitarre. Keyboards, Schlagzeug und Bass kommt zum Einsatz, sondern sogar der Schrei eines Hahns. Ach ja, und warum eigentlich Cajuta, also warum dieser Name? Das hat wohl mit den amerikanischen Ureinwohnern, Träumereien, Träumen, Visionen und dergleichen zu tun. Eine durch und durch amerikanische Angelegenheit offensichtlich. Ja, genauso offensichtlich funktionierte die Zusammenarbeit mit Blue Rose Records überaus gut und harmonisch. Edgar Heckmann, der Blue Rose Chef, hat sich in seiner Blue Rose Videoshow über die Zusammenarbeit mit Rich Hopkins wie folgt geäußert.
3: Im Zweijahresrhythmus kam ein neues Album. Im Zweijahresrhythmus gab es eine neue Tour. Also auf Rich war im Prinzip immer Verlass. Und es war nie ein Thema, dass er irgendwie jetzt unzufrieden gewesen wäre mit uns oder dass wir unzufrieden gewesen wären mit ihm. Es war eine extrem harmonische Zusammenarbeit eigentlich von Anfang an. Ja. Über, kann man jetzt sagen, fast 30 Jahre nie Stress mit einem Künstler gehabt. Wir haben uns ja auch mehrmals getroffen, ob wir jetzt in Tucson waren, ob wir jetzt in Austin uns getroffen haben. Also es war immer eine tolle Geschichte, eine tolle Zusammenarbeit auch und eine tolle Beziehung. Es ist ja weit mehr gewesen als eine Geschäftsbeziehung. Oder es ist immer noch mehr als eine Geschäftsbeziehung.
2: Tja, 2026 sind es wirklich jetzt 30 Jahre Zusammenarbeit und davon haben wir jetzt gerade einmal die ersten 7 Jahre Revue passieren lassen. Und dass natürlich noch eine ganze Menge in dieser Zusammenarbeit passiert ist und dass noch eine ganze Reihe von Alben folgen sollten, bleibt unbenommen. Ich dachte zwar, ich komme mit 2 Sendungen über Rich Hopkins aus, aber nein, bei diesem Arbeitsvolumen muss ich doch noch einen dritten Teil ranhängen. Nächsten Monat dann. Und da wird die besondere Beziehung, die Rich Hopkins nach Deutschland pflegte, aufgearbeitet. Nicht nur zu Blue Rose Records, sondern auch zu einem Fanclub aus Deutschland. Es bleibt also spannend und eines kann ich versprechen, musikalisch gibt es da keinen Stilwechsel. Ja, wir schließen heute mit einem Song aus dem Album Cajuta. Wenn man so will, ein belangloser Song mit Hit, ein bisschen Hit-Charakter, in dem es um einen einzigen Wunsch geht. Ich möchte dich berühren, Mädchen. 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Tja, na dann, bis zum nächsten Mal. Grüßt euch mit einem Mattitude, euer Dietmar Witt. Hier ist Touch You Girl.

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3: Hallo und herzlich willkommen zur neuesten der 171. Ausgabe von 6040, der Sendung mit der gepflegten Beatmusik bei Radio Ginseng. Mein Name ist Günter Schicht und ich freue mich wie immer sehr, dass Sie eingeschaltet haben. Im 60er-Segment, also im 60%-Segment dieser Sendung, befinden sich immer ja auch Titel aus Osteuropa und so starten wir heute mit einem Titel der Červoné gitary.

Das waren die Chevronier-Gitarre, die roten Gitarren aus Polen mit Zenny Sept. Der Titel heißt übersetzt Schläfriges Flüstern. So schläfrig fand ich den Titel gar nicht. Das ist der nächste, bei dem es auch um Schlaf geht, vom Rhythmus her eher ans Schlummern erinnernd, jedenfalls am Anfang.

Das waren die Pudis mit Manchmal im Schlaf von ihrem zweiten Album aus dem Jahr 1975. Ich weiß, wir hatten die Pudis schon in der letzten Sendung, doch der Titel passte gut ran. Ich verspreche, die nächsten drei Sendungen keine Pudis-Titel zu spielen. Von Manchmal im Schlaf kommen wir zu Wie hast du geschlafen? How do you sleep? Das ist ein Titel von John Lennon.

How Do You Sleep stammt von John Lennons berühmtem Imagine-Album aus dem Jahre 1971. Der Titel hatte mit dem gespannten Verhältnis zu tun, das zwischen John Lennon und Paul McCartney damals herrschte. Lennon hatte auf McCartneys Album Ram einige Sticheleien wahrzunehmen geglaubt, die sich gegen ihn richteten, unter anderem in Too Many People. McCartney gab später zu, dass Lennon recht hatte. Allerdings waren es bei ihm eher diskrete Anspielungen, während Lennon in How Do You Sleep explizit wurde und McCartney unter anderem vorwarf, außer Yesterday nichts erreicht zu haben. Er prophezeite, dass McCartneys Karriere in 2 Jahren vorbei sein würde. Bei den Aufnahmen zu How Do You Sleep, der einschließlich des Textes überwiegend live entstand, übrigens unter aktiver Mitwirkung von Yoko Ono, waren auch George Harrison und Ringo Starr dabei. Während George Harrison eine Gitarrenpassage beisteuerte, hielt sich Ringo Starr raus und wurde sogar sauer über die Entwicklung. Irgendwann soll er gesagt haben, es ist genug, John. McCartney plante ursprünglich eine musikalische Erwiderung, platzierte dann jedoch auf seinem nächsten Album den versöhnlichen Titel Dear Friend. Weihnachten 1971 trafen sich Lennon und McCartney, einschließlich ihrer Frauen, zu klärenden Gesprächen. Auch zwischen DDR-Musikern gab es Rivalitäten. Die staatsnahen Pudis, die wir vorhin hatten, wurden deswegen vielfach angefeindet, zumindest unterschwellig. Und Karat hätten gerne sich statt der Pudis als die wichtigste ostdeutsche Rockband gesehen. Spielen wir doch einen Titel von ihnen. Okay.

waren Karat mit Fetzen aus Samt, dem Opener ihres Albums Fünfte Jahreszeit aus dem Jahr 1987. Fetzen aus Samt, wir kommen vom Samt zur Seide, englisch Satin, Black Satin Dancer.

0: Band.
1: Sie haben sicher erkannt, das waren Jethro Tull. Black Sedan Dancer stammt von ihrem Album Minstrel in the Gallery aus dem Jahr 1975, dem 8. Studioalbum von Ian Anderson und seiner Band. In den Texten verarbeitete der Künstler seine im Jahr zuvor erfolgte Scheidung von der Dramatikerin und Filmemacherin Jenny Franks. In Black Satin Dancer umwirbt der Sänger eine Tänzerin in schwarzer Seide. Sein Ziel, wie kann es anders sein, er möchte sie ins Bett bekommen. Begehren, dann Trennung, ein Wechsel kommt, a change is gonna come.

Das war der jüngere der beiden aus Ost-Berlin stammenden Kalkbrenner-Brüder, nämlich Fritz, von seinem 2020er-Album True Colors. Letzten Monat erschien ein neuer Titel von ihm, It Often Be. Am 19.12. ist er in Freiburg im Breisgau live zu erleben. Näher dran habe ich nichts gefunden, doch vielleicht ist jemand von Ihnen, liebe Hörerinnen und Hörer, zu der Zeit zufällig dort und möchte Fritz Kalkbrenner gerne mal live erleben. Der Titel war ja A Change Is Gonna Come. Für einen Wechsel benötigt man eine gewisse Energie. Wer offen bekennt, ich bin faul, der hat die wahrscheinlich nicht. Ich bin faul heißt auf Ungarisch Lusta Vagyok und ist ein Titel von Illich.

Übers Faulsein haben Rockmusiker viele Lieder gemacht. Das kann vielleicht so erklärt werden, weil sie auch ganz gerne mal in den Tag hinein leben, mit dem kreativen Prozess nicht so richtig zufrieden sind und sich dann eben als faul erleben. Eine Variante dazu stammt von Deep Purple, Lazy.

Deep Purple von ihrem 1972er Album Machine Head. Ein Gillen singt faul, du bleibst einfach im Bett, du willst kein Geld, du willst kein Brot. Wenn man so faul im Bett rumliegt, kommt man vielleicht auf die Idee, es sich selbst zu machen. Mach's dir selbst, ein Titel von Silbermond.

Mach's dir selbst, sangen Silbermond aus Bautzen. Der Titel stammt von ihrem Debütalbum Verschwende deine Zeit aus dem Jahr 2004, mit dem sie in Deutschland bis auf Platz 2 der Albumcharts stiegen. Auch Radiohead haben dem tabuisierten, jedoch so weit verbreiteten Zeitvertreib der Selbstbefriedigung ein Lied gewidmet, Thinking About You.

0: Thinking About You stammt vom Debütalbum Pablo Honey von Radiohead aus dem Jahr 1993. Auf dem Album befindet sich auch ihr Überhit Creep. Doch genug der einsamen Selbstbeschäftigung, wir werden wieder aktiver und gehen in Kommunikation, in diesem Fall mit einem Kumpel, Stefan Diestelmann an den Kumpel.
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Das war Stefan Dieselmann, von dem man vieles lernen konnte, insbesondere den Blues, wie Katie Minour den Blues gelernt hat. Davon handelt vielleicht das letzte Lied für heute. Learning the Blues heißt es jedenfalls. Vorher darf ich mich von Ihnen verabschieden. Schön, dass Sie dabei waren. Schalten Sie gerne auch nächste Woche wieder bei 60/40 ein. Mein Name ist Günter Schicht. Machen Sie es gut.

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6: Das ist euer Moment! Dankeschön. Ach, wie wunderbar. Herzlich willkommen zur Lesebühne Cottbus.
7: Ich begrüße natürlich auch die Hörerinnen und Hörer von Radio Ginseng, dem Radiosender für alte und jung gebliebene Mädchen und Jungen oder so ähnlich. Ja. Radio Ginseng, hallo Leute!
0: Zur Lesebühne Cottbus kurz etwas in einer Minute. Sie besteht seit März 2009, ist kein Wettbewerb und hat kein offenes Mikrofon. Aber potenzielle Dauermitmacher sind herzlich willkommen. Die Lesebühne Cottbus wird jetzt geleitet durch Matthias Heine mit den Stammautoren Udo Tiffert und Daniel Rattay. Die Frequenz ist einmal monatlich, der Eintritt ist frei. Spenden für die Gastautoren sind jedoch erbeten. Die Lesebühne Cottbus hat mittlerweile ihr Domizil im Glätthaus in Cottbus gefunden. Und das ist in der Straße der Jugend 16. Der Termin ist in der Regel der letzte Mittwoch im Monat, aber diese Regel hat Ausnahmen. Die Anfangszeit ist meist 20.30 Uhr und der Einlass ab 20 Uhr. Und das Publikum ist super begeistert und treu. In der 58. Ausgabe der Lesebühne Cottbus hier bei Radio Ginseng lesen heute für Sie Matthias Heine, Udo Tiffert, Daniel Rattay, Swantje Krautz und als Gast Jochen Schmidt.
8: Die Geschichte heißt Domino und es ist so eine kleine Falling-Down-Geschichte über eine Mitarbeiterin, eine Servicekraft in so einem Familienurlaubsressort und habe ich in meinen Beobachtungen bei den diversen Urlauben, die ich mit der Familie gemacht habe, habe ich immer so Arbeitskräfte dort werkeln sehen, die morgens das Frühstück zubereiten, mittags die Teller abräumen und das Essen bringen, nachmittags die Kinder im Kids-Club bespaßen, dann am späten Nachmittag den ersten Aufguss machen, den letzten Aufguss auch machen und dann, wenn man an die Bar geht, noch einen Drink nehmen will abends, stehen die auch wieder da. Und um so eine Figur geht es jetzt hier und die heißt bei mir Jenny. Und die Geschichte heißt Domino. Jenny hatte ihre Schichten im Mariannenhof wie Dominosteine aufgestellt. Die Schlange war lang geworden. Seit 14 Tagen zwang sie die hohen Krankheitsstände, eine Spätschicht an die nächste Frühschicht zu setzen. Die Arbeit musste gemacht werden. Der Himmel war graue Milch. Dunkle Wolkenschwaden schwebten darin wie Trauerkleider. Sie arbeitete seit 5 Jahren im Mariannenhof. Serviceteam. Man zählte auf sie. Gastro, Kids Club, Spa. Jen, du bist eine richtige Vollkraft, lobte sie die Chefin und Jenny gefiel, dass sie diesen Eindruck bei ihr erweckte. Man könne sich auf sie verlassen. Gestern Abend bat sie Frau Siebert um die nächste Frühschicht. Melissa war krank geworden und sie würde es auch noch ein Weilchen bleiben. Diese Art von Krankheit holte einen nach dem anderen. Danke, danke, danke, danke, Jen, Darling, flötete Frau Siebert. Jenny mochte ihre Chefin und war gerne Teil des Mariannenhof-Teams. Also stellte sie den nächsten Dominostein vor den letzten. Sie war müde geworden, aber sie funktionierte. Das hatte sie schon immer, funktioniert. Jenny konnte die Arschbacken zusammenkneifen, die Zähne zusammenbeißen, sich straffen, den Finger aus dem Hintern ziehen und anpacken. Dafür wurde sie von Frau Siebert nicht besser bezahlt als die anderen, aber geliebt oder gewertschätzt. Wenigstens fühlte es sich so an. Erfolg bestand aus 3 Buchstaben: Tun. Wenn dir das Leben Zitronen gibt, mach Limonade draus. Stand auf einem T-Shirt, das ihr die Geschäftsführung zum 40. Geburtstag in die Garderobe gehängt hatte. Eine neckische kleine Aufmerksamkeit, die Jenny allerdings nur zum Schlafen trug. Sie hatte nicht viel davon. Wenn sie die Spiegelschrift beim Zähneputzen zu dechiffrieren versuchte, las sie Nebel, Torte und Ade. Jenny wusste, dass die Arbeit nicht warten würde und dass das, was liegen blieb, schwerer würde. Aufschieben half nicht, es war zu tun. Um 7 Uhr wuselten die Servicekräfte im Speiseraum umher. Sie tätigten die letzten Handgriffe am Frühstücksbuffet, als die ersten Jugendlichen in den Raum schlurften. Die Lehrerinnen hatten eine lange Tafel für eine ganze Klasse reserviert. Die Zeugnisausgabe fand im Mariannenhof bei einem gemeinsamen Frühstück statt. Nett, nicht schlecht. Der Vater von Oskar hatte das vorgeschlagen und bezahlt. Er war Chef einer großen Baufirma am Ort und hatte kürzlich Arbeiten am Dach des Mariannenhofes beendet. Eine Hand wusch die andere und so wusch man hier im Ort dies und jenes Körperteil und es war gut so. Die Lehrerinnen saßen an der Stirn wie Großmütter bei Familienfesten. Die Jugendlichen krochen wie graue Ackerschnecken über das Buffet und ließen keine Wurstscheibe auf der anderen liegen. Was so mühevoll angerichtet wurde, stapelte sich nun wüst auf ihren Tellern. Jenny stellte einen Dominostein auf. Alle zu dick, dachte Jenny. Alle Adipositas, ohne Ausnahme. Die Jungen und die Mädchen setzten sich nebeneinander an die Tafel und ließen ihre Köpfe in die Endgeräte hängen. Sie prügelten den Algorithmus windelweich, sodass der nicht mehr wusste, wo vorn und hinten war. Zwischendurch fraßen sie Wurst, Käse und Klopse unbesehen in sich hinein. Sie sprachen kein Wort. Es ist wie in einem Sketch, dachte Jenny, nur dass die Pointe auf sich warten ließ. Die Jugendlichen hatten sich nichts zu sagen, während die drei Lehrerinnen ihren Kaffee kalt quasselten. Geht raus spielen, dachte Jenny. Spielen ist die höchste Form der Forschung, hatte sie gelesen. Es waren ja die Kinder. Was hatten wir mit den Kindern gemacht, dachte sie und stellte noch einen Dominostein auf. Und dann kamen die anderen und füllten den Frühstückssaal. Hotelgäste mit Kindern, die ihre Stiefel über die Sitzpolster zogen, als hätte nichts einen Wert. Mit langen Gesichtern inspizierten die Erwachsenen das zerfledderte Buffet. Dafür hatten sie nicht bezahlt. Gibt's keinen Lachs? Also bei dem Preis erwarte ich Lachs. Hallo! Einer pfiff, einer schnippte. Jenny stellte Stein an Stein. Dann streikte der Orangensaftautomat. Irgendwas blockierte die nachrutschenden Früchte. Vor dem Automaten hatte sich eine lange, schlecht gelaunte Schlange gebildet. Jenny fummelte an der Maschine herum. Na, gut gemeint und gut gemacht, wie? Das dauert mir jetzt aber zu lange. Schöner Urlaub. Können Sie da nichts machen? Ich reise ja sehr viel, aber sowas? Schweißperlen drückten sich aus den Poren auf Jennys Stirn. Ihr Puls erhöhte sich. Das stand im Internet aber anders, junge Frau. Da schreibe ich jetzt aber eine Bewertung. Richtig so, das sollte Konsequenzen haben. Ich bin Influencer. Frisch gestresster Orangensaft für alle. Von der Seite quatschten die Kinder rein. Jenny stellte Stein an Stein. Zuletzt hielt ihr ein rundlicher Junge eine Wurstpelle vor die Nase. »Ey, du da! Wegwerfen!« bellte der kleine König und brachte die Dominosteine in Bewegung. Jenny konnte nicht verhindern, was passierte. Sie hörte in diesem Moment eine innere Stimme klar und deutlich »Stopp« rufen, aber es gab kein Halten mehr. »Tessera dominorum iacta est«, wie es niemals ein Lateiner sagen würde, aber die Dominosteine waren gefallen. Jenny nahm die Wurstpelle und schob sie dem Kind mit zwei Fingern tief in den Rachen. Das hustete und wirkte. Die Hotelgäste verstummten sofort. Mit ihnen schwieg auch das klimatisierte Elend. Sie starrten Jenny an. Jetzt hatten sie Schiss. Frau Siebert befand sich im Anmarsch, aber noch bevor sie die werten Gäste und die Orangensaftpresse erreichen konnte, griff Jenny mit beiden Händen hinter den Automaten und riss ihn vom Buffet. Es krachte und klirrte, ohrenbetäubend, alle starrten sie an. Nur die Jugendlichen an der langen Tafel steckten weiterhin mit ihren Gesichtern in den Endgeräten und ließen sich nicht beirren. Da war sie also, die Pointe. Der kleine König spuckte die Pelle auf den Boden und weinte.
2: »Raus! Raus, Jenny! Raus mit dir!« schrie Frau Siebert, und Jenny ging.
8: Sie schritt die Hotelgäste und ihren missbilligenden Blick ab. Jenny ging gerade. Sie ging einen aufrechten Gang. Vor der Tür traf sie auf David. David lebte seit vielen Jahren auf der Straße. Er trug einen großen Rucksack, einen Rucksack, der ihn selbst um einen halben Meter überragte. Manchmal brachte Jenny ihm Kaffee oder ein belegtes Brot oder was immer die Leute übrig ließen vor die Tür. David erzählte ihr, wenn er aß, von seinem Vater, dem Anwalt, und dass er den Sohn auf Biegen und Brechen genauso haben wollte, als einen Anwalt. Aber David war kein Anwalt. »Ich schlafe lieber bei den Ratten, als in so einem Haus, verstehst du?« Ja, Jenny verstand das. David legte sich lieber mit seinen Kollegen in den Dreck, als in das Leben, das sich seine Eltern für ihn vorgestellt hatten. So etwas gab es, und Jenny verstand das. »Ich habe heute nichts für dich«, sagte sie. David antwortete nicht, was er antworten wollte, sondern er sagte, »Macht nichts, ich habe keinen Hunger.« »Ich habe wahrscheinlich nie mehr etwas für dich. Ich bin raus hier.« »Das ist okay«, sagte David. »Sieh mal, der Himmel«, fing Jenny nach einer Pause an, »wie graue Milch. Die Wolkenschwaden schwimmen darin. Trauerkleider sind das.« »Der Himmel ist ganz gewöhnlich«, sagte der Wohnungslose. »Da ist keine graue Milch und er besteht auch nicht aus traurigen Kleidern. Der Himmel ist ganz gewöhnlich.« Sie saßen eine Weile und schauten sich die Sache genau an. Dann sagte David, »Aber es gibt etwas.« »Was gibt es denn?«, fragte Jenny, ohne ein Wort zu sagen. »Wenn du lange genug den Atem anhältst, dann gibt es etwas. Dann kannst du die Dinge reden hören.« An jedem anderen Tag hätte Jenny gelacht und wäre aufgestanden, hätte David die Schulter getätschelt und wäre hineingegangen. Aber heute gab es kein Hinein. Heute hielt Jenny die Luft an. Zuerst wurde etwas in ihr laut und lauter und alles, was draußen tönte, verstummte allmählich. Dann war es ganz still und bald hörte sie tatsächlich etwas. Sie hörte das Holz der Bank, auf der sie saß, knacksen, arbeiten und rauschen. Etwas weiter weg ein dumpfes, dröhnendes Surren. Das waren die riesigen Trümmer und Gasscheiben, die um einen jungen Stern rotierten, aus dem später ein Planet entstehen würde. Die beiden gingen die Straße herunter und als sie um die Ecke bogen und aus jedermanns Blickfeld verschwanden, liefen sie doch weiter. Sie liefen und liefen. Sie liefen bis zum ersten Dominostein und noch weiter. Sie liefen und lauschten.

0: Und jetzt der unglaubliche, wunderbare Udo Tiffert für euch.
1: Also ein mehrstimmiger Collagentext. Wenn mir es nicht gelingt, das richtig vorzulesen, ist es Kunst. Es heißt egal oder und der Sinn sagt leise Servus. Mit großem Bruder haben wir Erfahrungen, wobei diese genannten stets zu alt und statt in Altersweisheit in Altersgier gefangen, obendrein schlecht beraten sind von Architekten der Endzeit. Die Stadt Minneapolis erreichte den Abzug der straffrei bleibenden Mörder. Die christliche Partei im eigenen Land denunziert derweil alles Soziale. Mit gelogenen Zahlen und der Zuversicht, ja der Gewissheit, eine tüchtige Mehrheit zu kitzeln. Übrigens, Katharina, das Fossil Reiche, soll aus dem Osten sein. Das ist gut. Egal. Warum egal? Naja, bei jemandem, der etwas Falsches lernt, um etwas Falsches zu tun, ist es egal, woher er kommt. Übrigens, der Gewinn bei Daimler brach zusammen 2025 von 10 Milliarden auf 5 Milliarden im Jahr. Oh Scheiße, bei 5 Milliarden Gewinn, Scheiße, da würde ich mich aufhängen. Nee, na was denn sonst? Na, Carsten Linnemann anrufen, er soll die Unterschicht beschuldigen. Möchtest du die Welt wieder schöner, informiere dich über False Balance. Hey Dichter, schaue auf die Welt, besinge das Schöne, alle Himmel, Weib, den Frühling, Rauch aus der Esse, Krümel, die vom Tisch fallen. Dichter, stehe auf einer Brücke über reinen Fluss, schreib über die sich froh tümmelnden Forellen, höre Baumpieper und Eisvogel. Ey, Dichter, grüner Träumer, weißt du, dass Windräder ohne Wind nicht drehen? Ja, vielleicht, aber dass in deinem Schädel noch nie Wind ging, weiß ich. Träumer, halte ein, du hast dich gerade über einen anderen Menschen erhoben. Nein, er hat sich dumm gestellt. Ach, vergessen wir die Ökonomie. Es wird Frühling, die Lerchen sind da. Der Sinn ist immer derselbe. Gesegnet sei jener, der sich in die Wüste begibt und gar dort selbst einen Kasten Bier findet.
0: Daniel Rattay.
2: Ja, es geht Schlag auf Schlag. Auch ich habe drei Blätter da. Und was habe ich denn jetzt? Also, ich habe mich letztens unterhalten mit einem, oder letztens unlängst unterhalten, sagen wir es mal so, mit einem befreundeten Akademiker, der auch Unternehmer ist, also auch Angestellte hat und so weiter. Und der hat quasi im Zuge seines Berufes so eine Art Weiterbildung gemacht und musste mal wieder richtig büffeln. Ja, der ist auch älter als, ein bisschen älter als ich. Und das fiel ihm natürlich super schwer. Und der musste dann auch so eine Art Abschlussarbeit schreiben, die dann auch 40 Seiten lang sein musste. Und das fiel ihm richtig, richtig schwer. Und da hat er natürlich ChatGPT als seine Lösung gesehen, was ich vollkommen verstehe. Und ChatGPT hat natürlich überall den Einfluss. Und das wird auch so sein, das wird sich nicht mehr ändern und das ist auch okay. Und der schwörte aber darauf, weil er sich das auch leisten konnte, dass man natürlich die Bezahlversion von ChatGPT nehmen soll, weil die rockt so richtig sozusagen, die hat's drauf, mit der habe ich nichts zu tun. Und der meinte, dass wenn also das ChatGPT quasi die Bezahlversion, dass die natürlich auch also er sagte, gib doch mal ein Gedicht von dir und dann lass mal ChatGPT das quasi die Bezahlversion das auch nachmachen. Und die Challenge habe ich angenommen und das gucken wir uns jetzt mal an. Und das meine ich jetzt wirklich völlig wertfrei, weil ich fand ChatGPT nicht schlecht, muss ich auch sagen. Was ChatGPT überhaupt nicht kann, ist Humor. Also da hapert es einfach. Also irgendwelche trashigen Gedichte von mir, das kann ChatGPT nicht, aber das will ich nicht vorlesen. Sondern ich habe auch so ein ernst gemeintes, kitschiges Gedicht von mir quasi genommen. Und das gucken wir jetzt mal. Ich lese erstmal meine Originalversion vor. habe ich ja auch hier schon mal gemacht. Das Gedicht heißt Die Brücke. Ist kitschig, ist romantisch, irgendwann mal verliebt geschrieben, bla bla bla. Ja? Und er stand auf der Brücke, blickte ihr nach. Sie ging schnell, viel zu schnell. Diese Brücke, das wusste er schon, würde Bedeutung haben. Würde sich einweben in die warme Decke der Erinnerungen, worin sich ein Menschenkind einlümmelt, wenn ihm friert. Und, auch das wusste er sogleich, beim Gedanken an die Brücke würde sein Herz schlagen viel zu schnell. Als sie verschwunden war, aufgelöst in der Dunkelheit der späten Stunde, stand er ratlos auf der Brücke, unfähig, still, wohlwissend. Sobald er sich bewegte, sobald er dächte und fühlte, würde ihr Kuss auf seinen Lippen verloren sein, so wie sie. Viel zu schnell. Das war das Original. Vielen Dank. Und wirklich völlig wertfrei. Jetzt hören wir uns mal die Bezahlversion von ChatGPT an. ChatGPT nennt dieses Gedicht nicht die Brücke, sondern der Bahnsteig. Der Bahnsteig. Und er stand auf dem Bahnsteig, sah ihr nach, wie sie einstieg, ohne sich umzudrehen. Der Zug atmete schwerfällig aus Metall und Müdigkeit. Dieser Bahnsteig, das ahnte er, würde bleiben, würde sich legen in die unsichtbaren Fächer der Erinnerung, wo man Tage aufbewahrt, die man nicht verlieren darf, wenn es kalt wird. Und er wusste es sofort, noch ehe die Türen sich schlossen, würde sein Herz schlagen gegen etwas Unsichtbares viel zu laut. Als der Zug fort war, verschluckt von Gleisen und Nacht, stand er da zwischen Papierfetzen und Wind, unfähig, einen Schritt zu tun. Denn er wusste, sobald er ginge, sobald er atmete, würde ihr Lächeln auf seinem Mund verblassen. Wie das rote Licht am Ende des Zuges, viel zu schnell. Das war's von mir.

0: Und jetzt Swantje Kautz.
1: Größer geworden. Siehst du etwas? Fragt meine Oma und sitzt in meinem Blick, ganz sorgenvoll in ihrem Sessel. Die Abdrücke ihrer Brille haben sich tief in die Haut geschoben, längliche Ovale an ihrer Nase. Meine Oma ganz zart. Ein weißer Punkt in dem roten Abdruck sieht nicht auffällig aus und nicht anders als die Flecken auf ihren Wangen. Und ich vergleiche beide Nasenseiten, sage, da ist ein kleiner weißer Punkt. An diesem Punkt liegt meine Oma. Es liegen meine Berührungen darin, wenn ich sachte an ihrer Nasenhaut ziehe. Meine Oma erwidert Berührungen selten, also drücke ich kaum ihren Oberarm, weiß nicht, ob ihr das gefällt. Als sie mich noch umarmt hat vor ein paar Jahren, wollte sie mir auf den Rücken klopfen, aber sie klopfte mir stattdessen auf den Po, weil der näher dran war. Meine Oma legt heute lasch ihren Arm um mich, meistens nicht. Wenn sie sich so gebrochen sorgt, sorge ich mich auch und sie kann mir keine Fragen zu meinem Leben stellen. Meine Mama sagt, dass sie über nichts anderes mehr redet als diesen Punkt. Ob er größer geworden ist bis zur OP? Als Kind war ich den einen Großeltern so nah. Ich habe alles verstanden und mit ihnen gefühlt. Und nun weiß ich nicht mehr, wie sich Gespräche aufbauen, weiß nichts zu teilen. Die ihre Welt wurde mir fremd. Die Welt der toten Spinnen in der Gartentoilette, des Geruchs nach Urin, der schon vor dem Pinkeln in die Nase steigt, denn es wird nicht jedes Mal gespült, das ist doch Wasserverschwendung. Ich soll mit dem Eimer nachspülen. Im Eimer ist kein Wasser. Auf dem Waschbecken steht eine Handcreme, die vermutlich 10 Jahre alt ist, und ein Entchen. Ich schüttle meine Hände aus als Ersatz zum Händewaschen. Trockene Kekse auf Plastiktischdeckchen, gedippt in kaffeeweißer Kaffeetassen mit Teerändern von vor einem halben Jahr. Meine andere Oma ohne Hautkrebs, dafür vermutlich mit Beginn der Demenz, schwingt Küchenmesser beim Reden. Diese kleinen, stumpfen Obstmesser, sie steckt eins in jeden Blumentopf, schneidet sich dreckumsäumte Wunden in die Hände. Ich habe Ränder unter den Nägeln, wenn wir Kartoffeln ausgraben. Meine Oma sticht tiefer als ich und hebt Kartoffeln aus, die ich übersehe. Wir zerschneiden Regenwürmer und jedes Mal trauere ich kurz. Ihre blutenden Körper kringeln sich neben dem Spaten. Am liebsten aber stehle ich die letzten Himbeeren von dem Strauch, winde meinen Kopf zwischen Dornen und schärfe meinen Blick zwischen den vielen Blättern, stecke meine Hand ganz vorsichtig, kratz, piekst, wehrt sich die Pflanze, bis ich die weichen Beeren ertaste und genauso langsam auf dem Weg zurück aus den Kratzern rette und die Maden betrachte. Ich Stadtkind werfe die mit Maden weg. Ich Stadtkind werfe Himbeeren weg, weil ich keine weißen Maden in meinem Magen haben will. Komm, sagt meine Oma und zeigt mir die Blumen, die ihr besonders gefallen, und ich schaue halb hin, halb hoffe ich auf ein Gefühl, dass die Stadtswanche am Gartentor wartet. Was macht die Sommernachmittage so schwerelos? In meiner Erinnerung sind sie alle gleich. Dabei bin ich nun viel kürzer dort als früher, komme nicht mehr zur Ruhe, komme nicht mehr an. Nehme nicht mehr Bücher und Notizblöcke mit, um zu schreiben, während meine Oma Mittagsschlaf hält. Ich bin nicht mehr in ihrer Ruhe. Die Aufgaben finden mich auch im Himbeerstrauch. Aber immer noch kleine Explosionen auf den Backenzähnen. Süße Farben in den Wangen, dann saure, schon mundverzogene Beeren. Bereue es sofort, diese eine genommen zu haben und schiebe gleich die nächste nach. Vielen Dank.

0: Jetzt kommt Jochen Schmidt.
1: Tücke des Objekts. Ich habe mich immer gefragt, wer auf öffentlichen Toiletten den großen Spülknopf benutzt, wenn es auch einen kleinen gibt. Ob das Menschen sind, die im Zweifelsfall auch ungerührt auf den roten Atomraketenknopf drücken würden? Gibt es da auch einen kleinen für weniger schlimme Atomkriege? Ob ihnen unsere Welt egal ist und sie es genießen, heimlich für ihren Untergang zu sorgen? Aber wozu, wenn es keiner sieht? Wen wählen die bösen Großknopfspüler? Oder haben sie einfach so große Hände und wollen sich das Gefummel nach dem kleineren Knopf ersparen? Da man den großen Knopf leichter findet und bequemer drücken kann, müsste die EU eigentlich festlegen, dass die Spülungen so konstruiert werden, dass beim großen Knopf weniger Wasser verbraucht wird. Oder man müsste diesen Knopf so gestalten, dass er sich angenehmer anfühlt, sodass sich die Finger unwillkürlich für diesen Knopf entscheiden. Heute, wo so viel von Triggerpunkten die Rede ist und Trump durchsetzen will, dass durch amerikanische Duschköpfe wieder mehr Wasser fließt, kann ich mir vorstellen, dass manche Menschen schon die Existenz von zwei Knöpfen triggert, weil ihnen beim banalsten Vorgang eine Gewissensentscheidung aufgenötigt wird und dass sie deshalb aus Protest den großen Knopf drücken. So wie es ja auch Menschen gibt, denen es Vergnügen bereitet, in der Innenstadt mit geländetauglichen Wüstenjeeps zu fahren, um zu demonstrieren, dass sie sich nichts vorschreiben lassen, außer von ihrem Ego. Es wäre vielleicht besser, gleich nur einen kleinen Knopf anzubieten. Dann müsste man beim Spülen nicht so viel über seinen moralischen Kompass nachdenken und die Leute würden weniger radikale Parteien wählen. Aber vielleicht gehört das zur Demokratie dazu, dass man als freier Mensch die Wahl hat, sich falsch zu verhalten. Man kann sich gar nicht mehr sicher sein, welche Tücken, welcher Objekte in Wirklichkeit menschengemacht sind, um uns zu erziehen. Neulich stand ich vor einem elektrischen Papierhandtuchspender, deren Sensoren sowieso die Tendenz haben, mich zu ignorieren. Bei Rewe muss ich manchmal einen anderen Kunden bitten, damit er mir die sensorbestückten Wände der Kühlschränke aufzaubert. Und weil ich mehrere Papierhandtücher brauchte, musste ich immer einen Moment warten, bis das Gerät bereit war. Da half auch kein Wedeln vor der Stelle, wo ich den Sensor vermutete. Sollte durch die eingebaute Pause verhindert werden, dass zu schnell zu viele Papierhandtücher angefordert wurden, ist das auch die Strategie, die die Gestalter der nicht elektrischen Papierhandtuchhalter im ICE verfolgt haben, aus denen man, wenn sie frisch gefüllt sind, kein einzelnes Handtuch herausziehen kann. Allerdings rupft man dann entnervt gleich einen ganzen Stapel raus, um ihn neben das Becken zu legen, wo sie einweichen. Ich wundere mich immer, dass die Gestalter dieser Halter noch frei herumlaufen. Aber warum sind die Fahrkartenautomaten der BVG in Berlin so langsam? Man wartet so lange auf das Drucken seiner Fahrkarten, dass die Bahn einem vor der Nase wegfährt. Stecken dahinter die Firmen, die auf den Bahnhöfen ihre Werbung aushängen und die ein Interesse daran haben, dass wir möglichst viel Zeit dort verbringen und aus Langeweile die Werbung studieren? Warum drehen sich Drehtüren von Kaufhäusern immer so langsam wie der langsamste denkbare Gehbehinderte? Sodass sie immer jemand, der es eilig hat, zum Anhalten bringt. Warum brauchen Computer, obwohl die Chips angeblich immer leistungsstärker werden, immer noch genauso lange zum Hochfahren wie unser erster Röhrenfernseher in den 70ern, wo man schon den Ton der Sendung hörte, bevor das Bild erschien? Der Autor Friedrich Theodor Fischer hat 1878 in seinem autobiografischen Roman Auch einer als erster die Tücke des Objekts beschrieben und erkannt, dass die Dinge ein Eigenleben haben und einen heimlichen Krieg gegen uns führen. Deshalb verbringen wir so viel Lebenszeit mit Suchen. Das Objekt liebt in seinem Teufelshumor namentlich das Verschlupfspiel, schreibt Fischer. Papier fällt nicht einfach zu Boden, sondern das fallende Blatt verhöhnt uns mit wahrhaft graziösen Spottbewegungen, mit denen es hin und her flattert. Die Objekte haben sich gegen uns verschworen. Das merken wir zum ersten Mal als Kind, wenn wir ein Taschenmesser zusammenklappen und uns dabei in den Finger schneiden. Man kann sich nicht vorstellen, dass Goethe sich über sowas Gedanken gemacht hätte. Zu seiner Zeit gab es keine klemmenden Schrauben, widerspenstigen Mehrfachsteckdosen, in die sich kein Stecker pressen ließ, keine festgefrorenen Tiefkühlfächer, deren Griffe man abreißt, keine vom Kondenswasser schimmelnden Silikonfugen. Wenn Goethe heute leben würde, hätte er Faust II nicht zu beenden geschafft, weil er so viel Zeit mit dem Grübeln über Klospülungen und Warten vor Papierhandtuchspendern verloren hätte.

ganz doll heute Abend in der Lesebühne. Skurrile Texte eigentlich von Jochen Schmidt. Und ich freue mich ganz besonders, heute den Autoren meines Jugendbuches kennenzulernen. Ich habe zur Jugendweihe noch

0: Nicht, dass wir eine riesengroße Flotte an Urlaubsschiffen haben werden oder dass es irgendwann mal die Luftschiffe geben wird und die Luftpost, die uns alle die Artikel, die unser Herz sich wünscht, nach Hause bringt. Und dann kommt jemand, der ist 1970 geboren und sagt, Weltallerde Mensch, das habe ich verstanden.
1: Na, mein Titel bei der Jungfeier hieß, ehrlich gesagt, vom Sinn unseres Lebens, so hieß es bei uns. Mhm. Aber ich wusste schon auch, dass es vorher mal anders geheißen hatte. Ich weiß gar nicht, wo ich das aufgeschnappt habe, aber andererseits, ich befasse mich ja sowieso mein Leben lang mit DDR-Kultur und meiner eigenen Kindheit, aber auch dem, was davor lag. Insofern ist das für mich so Allgemeinbildung.
0: Ich sage mal, vielen Dank für den heutigen Abend. War sehr schön, Sie erleben zu dürfen und gerne auch wieder in Cottbus.
1: Dankeschön, komme gern wieder.
0: Wunderbar.
1: Noch ein kurzer hinterher, der heißt Kritik. Vor kurzem fuhr ich auf unserem Lastenfahrrad durch die Stadt. Die Straße war breit, Autos fuhren hier kaum. Es handelte sich sogar um eine Fahrradstraße. Als mich ein Fahrradfahrer überholte und ohne ein Wort zu sagen beim Weiterfahren deutlich sichtbar, jedenfalls wenn man darauf achtete, den Kopf schüttelte. Ich sah an mir herunter und kontrollierte links und rechts die Abstände zu allem, was mich umgab. Ich prüfte, ob mir irgendwas Riskantes an meinem Verhalten auffiel. Ich dachte kurz darüber nach, ob ich jemandem die Vorfahrt genommen hatte und ob meine Kinder angeschnallt waren, aber mein Fahrrad war ja leer. Hatte ich ein T-Shirt mit einer provokanten Aussage an? Ich besitze sowas kaum, höchstens ein Retro-Shirt der jugoslawischen Fußballnationalmannschaft, aber das trage ich gar nicht mehr. Ich verhielt mich korrekt und machte gerade alles richtig. Selbst in einer hochsensiblen Diktatur würde ich keinen Anlass geben, mich zu kontrollieren oder zu verhaften. Ich sang nicht mal falsch zur Musik aus meinen Kopfhörern mit. Ich hörte gar keine Musik, sondern einen rumänischen Politik-Podcast. Es gab also wirklich keinen Grund, über mich oder mein Verhalten den Kopf zu schütteln. Warum machte dieser Mann das? Noch konnte ich ihn sehen und ihm schnell hinterherfahren, um ihn zu fragen, was ihm an mir missfallen hatte. Wenn ich aber nicht sofort reagierte und ihm folgte, würde ich es nie erfahren. Einer meiner Mitmenschen war unzufrieden mit mir. Ihm war an mir etwas Kritikwürdiges aufgefallen und er hatte seinen Ärger in sich hineingefressen und ihm nur mit einem kaum zu sehenden Kopfschütteln Ausdruck verliehen. Das tat mir leid. Aber es wurmte mich auch, denn schließlich gebe ich mir große Mühe, immer alles richtig zu machen und hätte gerne wenigstens die Chance, mich zu verteidigen. Vielleicht handelt es sich um ein Missverständnis. Vielleicht hielt er mich wegen meines Fahrrads für woke. Ab und zu werde ich von Männern beschimpft, wenn ich mit dem Lastenfahrrad durch die Stadt fahre. Ich scheine meinem Geschlecht in ihren Augen Schande zu bereiten. Beim letzten Herrentag hat mir ein junger Mann aus einer Gruppe Betrunkener heraus Lumpensammler zugerufen. Ich weiß nicht, ob ihm klar war, wie viel mein Fahrrad kostet, aber wenn ich es hätte, um Lumpen zu sammeln, wäre das ein schlechtes Geschäft. Ich hatte trotzdem ein paar Stunden an diesem Zuruf zu knabbern, weil mich menschliche Dummheit in jeder Form, vor allem natürlich verbunden mit Aggressionen, deprimiert. Für manche Männer, vor allem solche, die sich am Herrentag mit anderen Männern zusammentun, um schon am Vormittag betrunken Bierkästen spazieren zu tragen und damit der Mitwelt zu signalisieren, wie egal ihnen ihr Urteil zumindest an diesem Tag ist, bin ich eine peinliche Erscheinung, weil ich nicht Auto fahre, sondern Lastenfahrrad. Symbolisch scheine ich sie kastrieren zu wollen. So erkläre ich mir den Zuruf Lumpensammler. Habe ich den Kopfschüttler auch symbolisch kastriert? Immerhin fuhr er ja Fahrrad wie ich, also scheint ihm meine Lebensweise nicht völlig fremd zu sein. Vielleicht ist es ja ganz anders und er hat mit einem schnellen Blick erfasst, dass mein Lastenfahrrad keinen Motor hat. Ich registriere das bei anderen Lastenrädern auch routinemäßig und ärgere mich immer über die Motorisierten. Vor allem, wenn sie meinen Fahrradtyp fahren. Für mich selbst nenne ich sie Schummler. Obwohl mir bewusst ist, dass es keine Verpflichtung gibt, sich beim Fahrradfahren im Alltag anzustrengen. Es ist ja kein Radrennen. Ich dürfte mich theoretisch sogar dopen, Amphetamine nehmen oder mein Blut mit Sauerstoff anreichern, wie die Fahrer es bei der Tour de France heimlich tun. Vielleicht hat der Kopfschüttler gesehen, dass ich keinen Motor habe und da er mich sympathisch fand, hat er meine selbstlose Entscheidung kritisieren wollen, weil er der Meinung ist, dass ich mir zu viel zumute. Dass es übertrieben ist, bei allem, was ich sonst schon den ganzen Tag über leiste, auch noch bei meiner Fortbewegung ausschließlich auf Muskelkraft zu setzen. aber auch da

das, ob er mir gegenüber so wohlwollend eingestellt war, dass er mich gern vor mir selbst schützen würde, werde ich nie erfahren. Das Kopfschütteln wird mir für immer ein Rätsel bleiben, so wie das meiste in meinem Leben, was mit anderen Menschen zu tun hat. Ich verstehe sie einfach nicht. Ich weiß auch nicht, warum ich unter sie geraten bin. Es muss sich um ein Missverständnis handeln. Manche Menschen fühlen sich im falschen Körper gefangen. Bei mir ist es umgekehrt. Mein Körper fühlt sich mit dem falschen Geist ausgestattet. Ich brauche keine Geschlechtsumwandlung, sondern eine Gehirnumwandlung. Vielleicht bin ich ja ein Außerirdischer.

0: wie ich Katja Parüla, die Heldin meiner Kindheit, vergrämte. Eine dramatische Kurzgeschichte mit Drama. Um das Dramatische an dieser dramatischen Kurzgeschichte mit Drama überhaupt zu verstehen, ist es wichtig zu wissen, who the hell ist Katja Parüla, die Heldin meiner Kindheit. The hero of my childhood. Dieses kurze dramatische Traumata ereignete sich während meiner Studienzeit in Leipzig. Hab ja Schauspiel studiert in Leipzig, ist eine wahre Geschichte. Ja, es ist schon eine Weile her. Trotzdem fühle ich noch jenen Stich in der Brust, denn ich hatte nie Gelegenheit gehabt, dieses Karma zu beseitigen, mit Katja einfach mal darüber zu reden. Wie auch? Ich stand hinter den Brettern, die die Welt bedeuten, genauer gesagt hinter einem schwarzen Vorhang. Neben mir zitterte mein bajuwarischer Kommilitone Simon, eine Art spastischen, bioenergetischen Feitstanz, eine Aufwärmübung. Leise murmelte er sein Mantra vor sich hin. Yamamo, yamamu, yamama, yamame, yamami, yamamö, yamamü, yamamoi, yamamai, yamamau. Gleich ging es los. Wir sollten eine Szene aus Aristophanes' Die Wolken spielen. Eine klassische griechische Komödie mit derber Sprache. In der Schule liest man nur Antigone und bekommt ein vollkommen falsches Bild von den alten Griechen. Hinzu kommt der ästhetische Idealismus eines Goethes, eines Schillers, eines Winckelmanns, edel sei der Mensch, hilfreich und gut, und deren strebhafte Nachahmung griechischer Werke. Das Ganze riecht kompliziert und nach Anstrengung. Würde ein Lehrer einmal auf die Idee kommen, anstatt eines griechischen Dramas eine Komödie auf den Plan zu setzen, wäre der Unterricht schnell ein Heidenspaß. Bei den griechischen Komödianten wurde wohlwissend alles in wahrer, schöner und guter Weise aufs Korn genommen, was so einem Aristophanes vor die Feder kam. Weidlöcher, was eine euphemistische Übersetzung für Arschlöcher ist. Weidlöcher und geile Böcke überall. Im Himmel, in den Schaltzentralen der Macht und erst recht im Publikum. In diesen Stücken geht es um Fragen der Sittsamkeit, ja. Aber das Coole ist, es dreht sich um elementare Angelegenheiten in einfacher, plastischer Darstellung. Und genau deswegen sind sie immer noch aktuell. Nehmen wir eine beliebige Szene. Ich hätte mich sehr gefreut, wenn wir in der Schule eine solche Szene laut gelesen hätten. Wenn ich von meinen Klassenkameraden, nennen wir sie Bianca oder Lutz oder Nils, live gehört hätte, wie ein empörter, alter, kranker, griechischer Mann seinen Sohn zurechtweist. Wie? Schamloser! War nicht ich es, der dich aufzog und jeden deiner Wünsche stets erriet an deinem Lallen? Und wenn du Kaka, kaum gesagt, so nahm ich dich und setzte dich vor die Tür und hielt dich ab. Und du würgst mich, Unmensch! So laut ich rief, so laut ich schrie, dass Not mich dränge, trugst du doch mich vor die Türe nicht heraus, verruchter Sohn, dass eingepresst ich drinnen Kaka machte. Doch zurück zum schwarzen Vorhang. Yamamo, yamami, yamama, yamame, yamami, yamamoi, yamamau. Ich bin auch da. Und ich habe Lampenfieber. Großes, lähmendes Lampenfieber. Während Simon hippelig ist, bin ich ganz, ganz ruhig. Eigentlich bin ich gar nicht da. In meinen Gedanken bin ich bei der Party danach und sehe mich schon mit einem Bier in der Hand. Und es war nicht das erste und es wird nicht das letzte sein. Wäre da nicht der sich mit Menschen füllende Saal, der meine Gedanken zwingt, mich wieder auf meinen Text zu konzentrieren. Und ganz wichtig, auf meinen Subtext. Nebenbei trage ich eine Strumpfmaske auf dem Kopf. Mein Gesicht sieht so zerquetscht aus wie das von den Bankräubern in diesem Film. Auch das Gesicht von Simon trägt heute Nylon. Wir werden gleich eine Szene spielen, in der ein Anwalt der guten Sache, Simon, einen sophistischen Wettstreit mit einem Anwalt der schlechten Sache provoziert, meine Wenigkeit. Ich habe Sätze zu sagen wie, denn brav gedrillt sein will ein Weib. Sie hallen jetzt in meinem Kopf, Weib, Weib, Weib. Und ich spüre, wie meine Zunge trockener und trockener wird. Mein Professor, ein alter Dinosaurier, erscheint plötzlich und wünscht uns toi, toi, toi. Zu mir sagt er, sag nicht gedrillt, das ist irgendwie alt, sag gebumst, okay? Und dabei guckst du ins Publikum, ne? Sprichst du die Frauen an, ne? Ja, sage ich, ja, und nicke dabei. Und mir wird klar, dass meine Zunge und meine Strumpfmaske aus dem gleichen Material bestehen. Ach ja, dreht sich mein Dinosaurier-Professor noch einmal um. Die Katja Parüla ist drin. Die will euch zugucken. Und verschwindet ins Nirgendwo.
1: Wer?
0: Fragt Simon. Ich schaue in sein zerquetschtes Gesicht und sehe absolute Teilnahmslosigkeit. Professor Dino hätte auch sagen können, es tropft von der Decke. Ich hätte in dasselbige Gesicht geschaut. Simon kommt aus München. Das qualifiziert ihn sicher für einige Sachen, aber nicht um zu wissen, wer Katja Parüla ist. Es gab in der DDR so eine Serie, sage ich. So eine Kinderserie. Die habe ich sehr, sehr gerne gesehen. Meine Lieblingsserie. In Simons Gesicht tropft es weiter von der Decke. Tropf, tropf, tropf. Diese Serie hieß Spuk im Hochhaus. Und Katja Parüla spielte darin eine Hauptrolle. Tropf, tropf, tropf. Das ist für dich vielleicht wie, wenn da, sag mir was, Rolf Zukowski sitzt. Von Rolf Zukowski und seine Freunde. Und du warst früher im bundesweiten Freundeclub für Kinder. Simons Gesicht hält sich auf. Ah! Dann ist das Thema für ihn erledigt. Jamamu, jamamu, jamama, jamame, jamami, jamamoi, jamamai. Mir allerdings dreht sich der Kopf. Einerseits hat meine Aufregung einen gewaltigen Schub bekommen. Andererseits habe ich nun einen Punkt, auf den ich mich fokussieren und ablenken kann. Katja Parüla? Ausrufezeichen? Fragezeichen? Ich blicke durch das einzige kleine Loch, das ich im schwarzen Vorhang eingerissen hatte. Und sogleich erblicke ich sie. Ich hätte auch einen Dozenten, einen Kommilitonen oder eine völlig Unbekannte erspannen können. Die mathematische Wahrscheinlichkeit wäre hoch, sehr hoch. Aber nein, direktamente sie. Sie hat nicht mehr ihr rotes Haar, aber das Gesicht unverkennbar. Jette Deibelschmidt aus Spuk im Hochhaus. Oder die rothaarige Hexe aus Spuk unterm Riesenrad. Wie habe ich diese Serien geliebt? Heute kannst du dir alles auf DVD kaufen oder Netflix, ist super. Doch damals hatte ich nur meine Kindheitserinnerung an ein wunderbares, prägendes Fernseherlebnis. Und da saß sie, in der ersten Reihe, in der Mitte und unterhielt sich mit einem Mann. Sie lachten. Und ich denke, den kenne ich. Das ist Jürgen Heinrich. Who the hell is Jürgen Heinrich? Fragezeichen. Der Jürgen, besser bekannt als Kommissar Wolf. Ja, damals lief diese Serie noch und war ziemlich populär. Mir schnürte sich die Kehle zu. Dort vorne in der ersten Reihe, in der Mitte, sitzen Kommissar Wolf und Jette Deibelschmidt und unterhalten sich. Und ich werde jetzt da gleich rausgehen mit einer Strumpfmaske auf dem Kopf. Kommissar Wolf hat eine Videokamera in der Hand. Ist alles wirklich wahr, es war so. Offensichtlich will er das aufzeichnen. Vielleicht sucht der Darsteller für seine Serie. Ich als rechte Hand des Kommissars. Was meinst du, war er der Täter? Ich würde hundertprozentig ja sagen, Kommissar Wolf. Wir haben bei ihm eine Strumpfmaske gefunden. Dann verhaften wir ihn. In Ordnung, Kommissar Wolf. Mein neuer Assistent, guter Mann. Vielen Dank, Kommissar Wolf. Wut. Das Licht wurde gleißend hell. Die Scheinwerfer fuhren hoch. Unser Auftritt. Ich möchte am liebsten dreimal an die Wand schlagen. Bong, bong, bong. Und danach durch die Wand durchgehen, so wie Katja im Hochhaus. Oder mal Kaka machen, so wie der alte, kranke Grieche. Aber ich komme nicht drum rum und ich will es auch nicht. Ich hole tief Luft, puste aus und Auftritt. Bla bla, bla bla bla bla, bla bla bla bla, bla bla bla bla. Die Leute lachen. Die Szene läuft gut. Hervorragend. Noch ein paar Sätze, nur ein paar Minuten noch, dann ist es schon wieder vorbei und das verdiente Bier perlt und ploppt. Da kommt der Satz. Wie war das? Spricht die Frauen an. Denn... So rufe ich in den Saal mit meiner Advokatenstimme. Ich bin gut drauf, Medlock höchstpersönlich. Denn Frau Parüla! Ich kann es selbst nicht fassen. Ich wende mich an Sie. Der Saal ist plötzlich totenstill. Das Publikum macht folgendes Geräusch. Bleibt locker, Leute. So schlimm ist das doch auch wieder nicht. Irgendjemand macht. Das war sie. Nach einer halben Ewigkeit sagt sie. Ja, bitte. Denn brav gebumst sein will ein Weib. Totenstille. Obwohl, ganz, ganz hinten, wo die Kommilitonen sitzen, macht es... Wie in Trance rede ich weiter. Noch ein paar Sätze. Simon antwortet, ich antworte, die Szene ist zu Ende. Der Anwalt der schlechten Sache ging siegreich hervor. Wir verbeugen uns, mittelmäßiger Applaus vorne, frenetisches Stampfen ganz, ganz hinten. Ich warte durch den geistigen Nebel. Dann stehe ich wieder hinter dem schwarzen Vorhang. Was hatte ich getan? Was lief schief? Simon klatscht mich ab. High five! War echt geil! Sagt er mit aufgerissenen Augen. Mein Professor erscheint. Er verkündet Botschaften wie Pfeilspitzen.
1: Was hast du gemacht? Ich hab der Frau Parüler gesagt, dass du da was falsch verstanden hast und hab mich für dich entschuldigt.
0: Was hat sie gesagt? Er schnauft. Er braucht einen Moment für die letzte eigentliche Botschaft.
1: Sie hat gesagt, du kommst nie an ihr Theater.
0: Jürgen Heinrich hat sich auch nie bei mir gemeldet. Wenn ihr ihm zufällig begegnet, fragt ihn nach der Aufnahme, dann könnt ihr diese dramatische Geschichte in Farbe sehen. Ich spreche diese Worte zu euch als Geächteter. Ich kam nie an das Theater von Katja Parüler, ins schöne Weimar, der deutschen Klassik. Sie war in Weimar im Theater. Konnte ich mich deshalb nie versöhnen mit dem bürgerlichen Idealismus? Katja, wenn du mich hören kannst, dort oben im Himmel. Inzwischen ist sie gestorben. Ich habe mir vor ein paar Monaten die DVD-Box Spuk im Hochhaus bei Amazon gekauft. Ich liebe diese Serie. Wie du mit deiner frechen, zupackenden, burschikosen Weise dem DDR-Plattenbau-Alltag einhauchtest, Alltag-Seele einhauchtest und, wie soll ich sagen, liebenswert machtest, jenen Plattenbau-Alltag, den auch ich gut kennenlernen durfte und mit dem ich tagtäglich mit naiver Fantasie begegnete, weil ich inspiriert war von dir, Katja. Ich möchte nur aufhören, diese Serie mit einem Stich im Herzen zu lieben. Bitte verzeih mir. Letzte Woche hat mich Amazon angeschrieben, ob ich die DVD-Box eintauschen möchte. So eine Anfrage hatte ich von Amazon noch nie bekommen. Ich habe abgelehnt, Katja. Ich habe mich nicht bei denen gemeldet. Denn du, Katja Parüler, bist die Heldin meiner Kindheit.
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0: jetzt da sind, für Sie 20 Holz. Komm her, 20. Udo Zimmer. Daniel Rattay. Und Jochen Schmidt.
1: Und Matthias Heine.
0: Jawohl. Vielen Dank.

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Dietmar Micklich freut sich auf ein Wiederhören bei der Lesebühne Cottbus. Ich wünsche Ihnen wieder eine interessante und spannende Zeit und bleiben oder werden Sie gesund.

Seien Sie, seid gegrüßt, Heimmusikfans. Mein Name ist Thomas Gehlen und ich darf heute wieder etwas über Indikative erzählen. Das ist jetzt schon die vierte Sendung davon und da freue ich mich sehr drüber. Das ist ja klasse, dann können wir ja jetzt direkt mal loslegen. Nein, also das lehne ich aber jetzt absolut ab. Also kein Personenkult. Kann ich überhaupt nicht leiden. Tina, wo du auch immer bist. Unter uns bist du ja nicht mehr, aber es ist ein netter Gruß. Aber das akzeptiere ich nicht. Wir ändern einfach nur einen Buchstaben und sagen, you're simply the West. Ja, warum eigentlich simply the West? Ja, ganz einfach. Der Sender, wo Radio Ginseng präsentiert wird, liegt in den eher östlichen Bundesländern. Es liegt nicht weit im Osten, aber es ist eher in den östlichen Bundesländern. Und ich bin einer der wenigen, wenn nicht sogar der Einzige, der auf der anderen Seite beheimatet ist. Ich bin noch zu 60% Linkshänder oder vielleicht 70%. Also insofern macht das nichts. Ne? Immer andersrum. Das ist gegen den Strom im Rheinland. Da müssen sich nichts. Also wirklich, das ist normal hier. Ja, jedenfalls sind wir hier nicht besser, sondern wir sind simply the best. Und das würde auf dem Kompass sagen, wir haben 25%. Norden, Osten, Süden, Westen. Und ich mache das im Moment allein für mich. Ich kann mich breit machen. Ich hole einen Liegestuhl raus, Leute. Ich lege mich in die Sonne und schaue nach Holland oder in die Niederlande, um es korrekt zu sagen. Nach Belgien, vielleicht ein bisschen Südwesten Richtung Frankreich oder vielleicht sogar in den Kanal hinein und sehe dann ein paar Möwen drauf sitzen. Nun, ist ja auch absolut egal. Soll sagen, wir sind allumfassend bei Radio Ginseng und ich decke die andere Seite ab. Und die typische brandenburgisch-berlinerische Ecke, da bin ich nicht für zuständig. Ist doch auch egal, Hauptsache kriegen wir Spaß hier. Und wir fangen jetzt an mit einem Ding, das jeder kennt. Ja, aber lass uns jetzt mal knacken und dann sprechen wir.

Ich habe schon öfter angedeutet, das deutschsprachige Programm von RTL, früher Radio Luxemburg, was ganz früher nur über Mittelwelle, wer sich an diesen Begriff noch erinnert, zu hören war, bei uns jedenfalls im Westen der ehemaligen Bundesrepublik, brachte dann auch viele bekannte Titelmelodien, wo man sagte, Mensch, das kenne ich zwar, und du verbandest es, du hast es wirklich verbunden mit dieser Sendung. Und da war zum Beispiel die Sendung RTL Telex, und da gab es dann eben Soul Coke Sing von Raymond Lefebvre. Und dann gab es eine Sendung, die hieß Take Five. Ja, und ob man jetzt 5 Uhr gemeint hat, ich weiß es nicht genau. Jedenfalls, Dave Brubeck war da.

Ja, RTL hatte einige Sendungen mit bekannten Titeln, unter anderem auch diesen, Samba-Partie von Santana, in der Sendung Immer mit der Ruhe. Und dieser langsame Titel regt auch dazu an, was uns Menschen auch helfen sollte, etwas entspannter zu sein. Ich schließe mich damit ein. Doch, doch, doch. Also Leute, jetzt denkt nicht, ich wäre jetzt hier der Ruheposten. Nee. Ich bin ein großer Rappel. Aber trotzdem, übrigens, in Frankreich steht an jedem Verkehrsstellt Rappel, ne? Ja, ich weiß nicht, warum die den haben. Was? Ach so, Französisch, Rappel. Ja, ist die Erinnerung, langsam zu fahren. Entschuldigung, ich bin jetzt hier voll aus der Kiste raus. Jedenfalls haben wir das Ding jetzt geklärt mit Samba-Partie. Und jetzt geht's weiter. Schauen wir mal.

Ja, das Chanson Sous le ciel de Paris, unter dem Himmel von Paris, von Juliette Gréco, ist aus dem Jahr 1951 und es passt zu dem im gleichen Jahr erschienenen Film von Julien Duvivier, Sous le ciel de bleu, der auch in Deutschland unter dem bekannten Titel Unter dem Himmel von Paris erschien. Die Musik stammt von Hubert Giraud und der Text von Jean Dreyac. So, dann wissen wir das auch und jetzt sind wir ja schon viel schlauer und soll ich weitermachen? Ja, irgendwie Rückfragen, irgendwelche Ansinnen, irgendwelche Proteste und so. Nee, also wir sind ja alte Demokraten und wir machen das jetzt weiter.

ja, diese Musik kennt fast jeder und jeder denkt, ja, woher kenne ich das Ding? Ja, es ist aus dem Jahr 1960, ein Western des super bekannten amerikanischen Regisseurs John Sturges. Der Originaltitel ist The Magnificent Seven, was die glorreichen Sieben bedeutet. Und da war zum Beispiel der gute Jules Brunner dabei. Und wen haben wir sonst noch gehabt? Ja, wir hatten zum Beispiel Steve McQueen, Charles Bronson, Horst Buchholz, einen Deutschen. Ja, das war doch schon einiges. Jedenfalls kann man sich an diese Musik immer wieder, besonders mit den Staccati, die zu Beginn uns erwarten, identifizieren und sagt, ah ja, daher kommt diese Kiste. Und bei HR1 und anderen Sendungen gab es auch öfter eine Sendung mit Hitparaden, mit meinem gut bekannten und sehr geliebten Werner Reinke. Die nutzen diese Melodie, Bongo Rock, von The Bongo Rock Band, The Incredible, die Unerdenklichen.

Ja, früher gab es auch Hörergrußlotterien. Wenn ich das jetzt einem aus der Generation meiner Kinder oder danach erzählen würde, die würden sagen, hör mal Junge, ne, alles klar. Nein, da gab es eben Grüße, die man versandte mit Glückwünschen. Und die gab es dann auch bei RTL oder bei Radio Luxemburg. Und da war Percy Faith mit dem Stück aus A Summer Place. Yes, A Summer Place.

Meine Frage an euch, ja, was gibt's denn Neues? Ja, genau, so hieß dieses Stück, So What's New, oder amerikanisch nach dem Herb Alpert von der Westküste, die würden sagen, So What's New. Ja, was gibt's denn Neues? Und da gab's ein Abendmagazin in den 70er Jahren schon auf Europawelle Saar. Ich kann mich an die Namen noch erinnern, Axel Buchholz zum Beispiel, das war Hans-Harro Schmidt, das waren Namen, ja, die uns damals bekannt waren, wie das vielleicht später dann Thomas Gottschalk und Günther Jauch gewesen sind. Jedenfalls dieses Stück hat auch etwas Geschichte gemacht.

Sendung Die großen Acht mit Jochen Pützenbacher. Und dieses Stück von The Boston Show Band, The Swinging Creeper. Ja, The Swinging Creeper war da die Titelmusik. Und die gleiche Gruppe hatte auch einen Titel der Titelmusik der Deutschlandfunk-Hitparade, die schon Ende der 60er Jahre lief, mit Karl Ludwig Wolf. Hatte. Dieses Stück hieß dann Apollo Flight. Da ging es in Richtung der Mondlandung Ende der 60er Jahre.

Immer wenn was Besonderes passiert, sind die öffentlich-rechtlichen Medien dabei. Bei uns im Fernsehen vor allem ARD und ZDF. Und auf ARD gibt es eine Sendung, die heißt Brennpunkt. Und die haben einen Erkennungstitel von Pink Floyd, Astronomy Domain.

Es gibt aber auch das in Anführungsstrichen normale Leben, was jetzt nicht unbedingt nur mit Politik zu tun hat. Wenn man will, hat alles mit Politik zu tun, aber der Mensch empfindet ja auch seinen Alltag nicht immer als politisch. Und aus diesem Grunde gab es dann in den 60er Jahren auch so markante Filme wie zum Beispiel die Reifeprüfung, wo dann Dustin Hoffman zum Beispiel auftrat. Ja, das waren Zeiten und da gab es denn einen tollen Titel, den Paul Simon von Simon & Garfunkel, er war ja auch mal alleine, komponiert hat. Und wenn ich jetzt den Nachnamen dieser Dame, um die es geht, nenne, dann sagt jeder, ja, das Ding kenne ich oder das habe ich schon gehört. Jedenfalls Mrs. Robinson, Simon & Garfunkel.

Wir sind hier schon sehr lustig, aber die Tuba bläst heute hier nicht Haruba. Also bayerische Affinitäten und Bayerisches haben wir jetzt heute nicht so in der Sendung, aber wir haben Bremerisches und Luxemburgisches, weil nämlich RTL hat auch mal so einen Titelsong, der dann zu Beginn und am Ende gespielt wurde. Ja, das ist er! Happy Luxemburg von unserem Hansi! Hansi Last, James

Der zuletzt gehörte Bobsong ist 1951 entstanden, als man vielleicht noch gar nicht von Popmusik oder was sprach, für das Bühnenmusical Paint Your Wagon. Sagt mir gar nichts, aber ist ja auch nicht so wichtig. Er wurde aber dann durch diese einmalige Interpretation des amerikanischen Schauspielers Lee Marvin ein Riesenhit, und das war 1970. I was born under a wandering star. Ja, da ist er also ganz oben gewesen mit diesem Stück. Und auch dieses ist eine Melodie, die man nicht vergisst. Naja, wenn ich jetzt das Peterle wäre, ja, wer ist das Peterle? Der Peter Alexander aus dieser herrlichen Stadt Wien, und der würde jetzt singen. Ich weiß gar nicht, ob ich singen kann, aber der würde jetzt dann darbringen. Dankeschön, Sie waren bezaubernd, Dankeschön. So ähnlich würde ich es jetzt auch sagen, und ich möchte mich bedanken für die Stunde. Da haben wir doch da einige interessante Kisten wieder rausgefunden, einiges rausgekramt. Für einige ist ein bisschen Geschichte wahr geworden, und das ist ja das Schöne. Es gibt da so verborgene Schätzchen in der Musik, wenn man die auskippt und sagt, Mensch, Junge, das war aber mal wieder der absolute großartige Hammer hier. Und aus diesem Grunde werden wir uns jetzt mit einem Instrumentaltitel verabschieden, den auch ein ganz bekannter Amerikaner damals in den 50er Jahren, 1959, kam er groß raus mit seiner Orgel. Er hat da wirklich was vorgeorgelt, und das war eine glückliche Orgel. Das Stück hieß nämlich The Happy Organ. Baby Cortez hat das Stück damals komponiert, das wir jetzt zum Schluck instrumental, nicht zum Schluck, sondern zum Schluss instrumental hören werden. Und mit diesen Worten möchte ich mich verabschieden. Bis dann, tot ziens, danke well, tot der folgende Kehr, bis zum nächsten Mal. Ich wünsche alles Gute, au revoir, adios, arrivederci, und seien Sie positiv.

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2: Heute bei mir zu Gast ist Alexander Lehmberg. Wer in der DDR groß geworden war und auch ab und zu mal fernsah und auch ab und zu mal das DDR-Fernsehen, an dem konnte Alexander Lehmberg nicht vorbeigegangen sein. Und heute ist er bei uns hier im Studio von Radio Ginseng in Grünheide. Hallo.
3: Hallo, ich freue mich, dass ich hier bin.
2: Ja, also ich freue mich ganz besonders, dass ich mal jemanden sehe, den ich als Jugendlicher nur auf dem Bildschirm kannte. Jetzt ist er live vor mir, ein bisschen älter geworden, ein bisschen aber nur. Aber immerhin, er ist zu uns nach Grünheide gekommen. Mich interessiert so dein ganzer Lebensweg, Alexander. So, wo bist du geboren? Wie war deine Kindheit? Kannst du ein bisschen erzählen?
3: Gott. Ja, das ist ja schon alles so lange her. 1946 wurde ich geboren in Neustrelitz in Mecklenburg. Fürstenberger Straße 12, eine Hausgeburt, ein Frühchen. Nach 7 Monaten schon hatte ich die Schnauze voll, wollte raus, wollte was erleben. Aber dann war es mir doch ein bisschen zu kalt und man hat das Heizkissen dann immer, in das man mich gewickelt hat, auf Stärke 3 gestellt. Und wenn mal die Großmutter sagte zu meiner Mutter, das geht aber nicht, das ist doch zu heiß, und die haben es auf 2 gestellt, dann habe ich gebrüllt und dann wurde es wieder auf 3 gestellt. Und in Neustrelitz bin ich auch zur Schule gegangen, aber nur bis zur 6. Klasse. Dann kam was ganz Neues. Meine Mutter war viel unterwegs, sie war Journalistin, konnte sich nicht so richtig kümmern. Ich war bei den Großeltern, war eine tolle Zeit. Meine Großmutter, also die ist immer in meinem Herzen bis heute. Und dann wurde eine neue Schule eröffnet bei Neustrelitz. Ein Internat für besonders begabte Kinder. Das war so eine Nachfolgeeinrichtung. In Naumburg gab es ja in der DDR diese Kadettenschule für Armeekader. Die wurde aufgelöst. Und dann kam diese Schule, die hatte so ein bisschen so ein Drive von Naumburg, aber nicht sehr. Und wir waren ja keine Militärs, ne? Wir waren ja dann einfache Schüler. Und da bin ich dann hin. Und da war ich bis zum Abitur. Wir haben 13 Jahre gemacht mit Berufsausbildung. Ich hatte die Möglichkeit, entweder Autoschlosser oder Gärtner. Ich habe mich für Gärtner entschieden. Autoschlosser war mir zu schmutzig. Das war ein Fehler, denn mein Schulfreund, der Autoschlosser geworden ist, dem geht es bis heute finanziell und überhaupt viel, viel besser, weil da konnte man mehr machen mit einem Auto, was man so mal schwarz repariert hat, in der Tiefgarage unterm Haus, als wenn man einen Blumenkohl verkauft hat. Also da, das habe ich mich falsch entschieden, aber ich wollte dann Theaterwissenschaften studieren. Und bin blauäugig nach Berlin gefahren, habe mir schnell noch ein Stück angesehen, damit ich ein bisschen Theater hatte, um 9 an der Achterbahn, ich glaube im Maxim Gorki Theater. Und dann war das so, wer ist das? Ein Hund. Oh, süß. Ja, und bei der Bewerbung. Na, erzähl mir doch, was ist denn los? Erzähl doch. Ja, du bist jetzt an der Aufnahme mit drin. Ja, wunderbar. Ja.
2: Ja, wir haben jetzt kein Gast, sondern
3: ein Fan.
2: Nein, ist auch kein Fan. Das ist der stellvertretende Vereinsvorsitzende Dietmar Witt.
3: Dietmar Witt mit seinem Tier.
2: Ja,
3: einem ganz kleinen, süßen Hund.
2: Bella, ja, ein ganz toller Hund. Ne? Und ja.
3: Dietmar hat Bella gesagt, Lehmberg ist da, wir gehen mal gucken. Und Bella ist total aufgeregt.
2: Scheint so, ja.
3: Ja, genau. Man hat ihr von mir erzählt.
2: Ja, ja.
3: So ist es. Gut, Theaterwissenschaften habe ich nicht geschafft, weil nur ein Stück gesehen in Berlin. Das ging gar nicht. Also da waren schon Leute, die waren viel älter. Ich war 18, 17, 18 oder noch ein bisschen jünger. Und da waren welche, die haben mich belächelt und haben gesagt, was willst du denn hier? Die waren schon zum 5. Mal dort. Und dann bekam ich auch die entscheidende Frage. Um 9 an der Achterbahn war so ein Stück ganz modern gemacht. Auf der Bühne waren angedeutet waren Häuser, Wohnhäuser, und die waren aber nur so kniehoch und darauf setzten sich die Schauspieler auch und unterhielten sich. Damit war die Stadt angedeutet und eine Schwerpunktfrage lautete, man wollte meine Beobachtungsgabe testen, und die hieß die Frage, waren die Fenster in den Häusern ausgeschnitten oder plastisch dargestellt? Und da habe ich das Handtuch geworfen und habe gesagt, das war mir nicht so wichtig, ich habe mehr zugehört, was die Schauspieler sagen, und damit war ich durchgefallen.
2: Echt? Ja.
3: Ja.
2: Welche Professoren hast du denn kennengelernt damals von den Theater? Welche Professoren waren denn damals im Bereich Theaterwissenschaften?
3: Da waren, die habe ich ja gar nicht kennengelernt.
2: Aha.
3: Das waren so 3-4 Leute, ich kann mich gar nicht erinnern, weil das war dann für mich erledigt. Ich habe so ein Relais in der Birne im Kopf, sage ich immer, wenn etwas nicht keine Aussicht bietet oder so, dann mache ich sofort dicht. Ich bin dann nach Hause gefahren, war tierisch aufgeregt, was mache ich jetzt? Und dann die ganze Familie und die Mutter und was wird aus dem Kind? Und meine Mutter war Journalistin und die kannte Gerda Brasch sehr gut. Die war auch Journalistin in Neustrelitz bei der Freien Erde. So hieß die Zeitung. Und dann hat meine Mutter gesagt, wir rufen mal die Gerda Brasch an. Die war inzwischen irgendeine Chefin für eine Frauenredaktion beim Fernsehen in Berlin. Und die hat dann gesagt, ja, er soll kommen und dann machen wir was. Und dann bin ich hin und die hat sich um mich gekümmert. Und das war also da ein bisschen Vitamin B damals schon, muss ich zugeben. Und die hat mich dann dort jemandem vorgestellt, Dr. Peter Drabe, und hat gesagt, so, sie war ja Österreicherin, also Peter, hier müssen wir uns mal kümmern, der Junge muss was studieren. Und dann habe ich, dadurch habe ich dann 2 Jahre Volontariat bekommen. Im Osten ist es ja anders als im Westen gewesen. Volontariat war im Osten vor dem Studium. Im Westen ist das Praxis nach dem Studium. Das habe ich später dann begriffen. Und dann habe ich ein Praktikum gemacht. Ein hartes Praktikum, aber mit viel Vergnügen. Aktuelle Kamera. Da habe ich viel gelernt, wie man schnell dreht, wie man textet, wie man bestimmte Sachen ordnet, wie die Nachrichten aufgebaut sind. Und ja, damals lernte ich den Klaus Feldmann kennen und Anne-Rose Neumann und Ingeborg Krobock, Unterbildsprecherin. Das waren so 3 Highlight-Menschen für mich. Die anderen mochte ich auch, aber die mochte ich besonders, weil die haben auch immer mal privat gefragt, wie geht es dir, was machst du, was gefällt dir nicht. Das sind ja so Sachen, die in der DDR, wenn ich das sagen darf, mehr Mode waren und üblich waren. Man hat sich für den anderen mehr interessiert. Das vermisse ich heute ein bisschen. Außer natürlich jetzt hier Radio Ginseng, ne? Dass ihr euch interessiert, finde ich toll.
2: Ja, das ist ja ein bisschen das Credo von Radio Ginseng, dass wir uns halt für den Menschen am Lautsprecher interessieren. Und auch natürlich für alle, die uns hier besuchen und vielleicht einmal eine eigene Sendung fahren werden.

0: dann habe ich studiert. Dann nach dem Vorpraktikum, nach dem Volontariat, habe ich 4 Jahre in Leipzig studiert, am sogenannten Roten Kloster, Journalistik. Und das war hammerhart, weil damals waren die Zustände ja nicht so flüssig im Verkehr auf den Straßen und so wie heute. Das heißt, ich war in Leipzig und war aber zu Hause in Neubrandenburg später. Und das war manchmal ganz, ganz komisch, wenn harte Winter waren und die Züge waren überfüllt. Daran erinnere ich mich noch. Dann bin ich angekommen. Sonnabends gab es noch Vorlesungen, alles Schikane um 7, Disziplin. Und dann bin ich am Samstag dann nach Neubrandenburg gefahren, abends, zwar kam ich erst an, weil Verspätung, Zug überfüllt, unglaublich. Und dann wurde die Wäsche gewaschen und getrocknet und am Sonntagmittag um 12 bin ich wieder nach Leipzig gefahren, weil Montag früh um 7 oder um 8 war schon wieder Vorlesung. Das war für mich alles Schikane und das war hart. Und da waren diese 4 Jahre auch so, dass ich in dieser Zeit am meisten krank war. Das hat mich auch psychisch also so geschlaucht und es gab auch so komische Sachen wie die Pressegeschichte und da bin ich übrigens durchgefallen, das erste Mal durch die Prüfung. Da hieß dann eine Frage, wo begann die Geschichte der Presse? Und da habe ich damals schon gesagt, das interessiert mich eigentlich nicht so sehr. Ich kann das bestimmt irgendwo nachlesen. Ja, und ich weiß bis heute, dass die Pressegeschichte begann in Afrika mit einem Flugblatt.
1: Das war handgeschrieben oder was?
0: Ich weiß es nicht. Das war so die Betrachtungsweise damals in der DDR.
1: Ah, ja.
0: Dann habe ich nochmal nachgelegt und gelernt und bin gekommen. Aber ich hatte großes Glück, weil es gab ein Jahr in der DDR, da hieß es, wir haben zu viele Akademiker. Wir müssen etwas zurückschrauben. Also nicht alle müssen ein Diplom machen. Also machen wir eine Hochschulreform. Aber diese Hochschulreform, die war nur ein Jahr gültig. Und in diesem einen Jahr habe ich einen Hochschulabschluss bekommen. Ich weiß gar nicht, ob man das so erzählen kann, aber habe kein Diplom gemacht, weil meine Diplomarbeit wurde nicht angenommen. Da habe ich mich sehr bedauert, aber ich habe gewusst, das wird nichts, denn ich war krank, als die Themen vergeben waren, lag ich im Bett in Neubrandenburg und es war nur ein Thema übrig geblieben und das Thema lautete die Darstellung der Arbeiterpersönlichkeit in Fernsehfilmnachrichten der aktuellen Kamera. Und da kannst du dir ja vorstellen, dass ich da so meine Probleme mit diesem Thema hatte. Man musste ja erstmal definieren, was ist denn wirklich dieses Genre?
1: Na? Ja, und was ist eine Arbeiterpersönlichkeit?
0: Ja, das war es ja. Und das rauszufinden, damals saß ich noch mit kleinen Filmchen, so richtige Bänder und legte die ein und analysierte sie. Und da stellte sich raus, ich hatte 30 Beispiele und 14 waren nur zutreffend. Also man kann ja nicht wissenschaftlich arbeiten mit 14 Beispielen. Und da wusste ich schon, also die 30 Seiten habe ich umsonst geschrieben. Aber ich muss sagen, bis heute hat mich niemand danach gefragt. Das ist ja dieser Effekt. Ich wurde ja dann genommen, wie es kam. So, ich kam dann zurück nach Berlin, 72, und kam zum also erst zur aktuellen Kamera und später zum Jugendfernsehen. Und das war spannend. Also, und ich sage immer, wenn mich jemand fragt, sonst mir ist alles passiert. Also ich habe die Ellenbogen bis heute immer unten. Ich hole die nicht hoch, um irgendwas besonders zu erreichen. Wenn etwas nicht klappt, dann klappt es eben nicht. Also da bin ich nicht so hysterischer Kämpfer. Manche haben ja die Ellenbogen ständig oben und wollen irgendwas erreichen. Also mir hat man das angeboten. Wir haben 72 begonnen mit dieser Rundsendung zu den Weltfestspielen. Anfang 73, vorher schon ein bisschen Vorlauf, aber Anfang 73 ging das ja los. 73 die Weltfestspiele in Berlin. Da war ja alles ein bisschen mit Honecker und so ein bisschen lockerer. Und das war eigentlich eine gute Zeit. Und da war ich einfach mal Redakteur und wir hatten Moderatoren, international, 2 Mädchen aus Moskau, 2 Russinnen, ein Ungar und ein Radiomann, Hans Misalski aus der DDR. Und die immer alle unter einen Hut zu kriegen, und der Ungar hatte dann irgendwann auch keine Lust mehr. Und am Anfang haben wir stundenlang aufgezeichnet, um dann zusammengeschnitten und das gesendet. Und irgendwann hieß es dann, also wir müssen das jetzt selbst machen und du bist dabei. Du bist einer von den Moderatoren. Und das habe ich dann eine Woche erfahren und habe gedacht, ja, fährst du mal nach Hause, überlegst du, ja gut, in zwei Wochen geht's los, dann machst du das eben.
1: Und das alles ohne Sprecherziehung?
0: Nee, ich hatte an der Hochschule hatte ich eine richtige Ausbildung in Sprecherziehung.
1: In Leipzig, ja?
0: Ja.
1: Ja, aha.
0: Ja, ja, und das hat mir auch geholfen.
1: Wer hat das gemacht?
0: Weiß ich nicht mehr. Lothar Weide.
1: Ah ja, aha. Also das war ja auch, Klaus Feldmann hatte das ja auch, glaube ich, absolviert, ne? Und die Stimme von Klaus Feldmann war ja quasi beispielgebend, ne? Was so Phonetik, Aussprache betrifft.
0: Ja, der war und ist ein guter, also der sehr bescheiden. Aber meistens ist es ja so, dass Leute, die wirklich was können, sind die Bescheidenen. Und er gehörte zu denen. Das ist wie auch Anne-Rose Neumann. Also die habe ich geliebt damals. Die fand ich toll. Also.

0: Ja, und dann rund. Und rund war nach den Aufzeichnungen, waren wir dann live. Wir waren der Wanderzirkus. Wir zogen durch das Land von einer Sporthalle in die andere.
1: Also lass uns mal ein bisschen bei der Initialzündung von rund verbleiben. Offenbar hatte die Parteiführung in der DDR erkannt, dass es nur Zeit wäre, eine ordentliche Jugendsendung ins Fernsehen zu bringen.
0: Das war aber so gar nicht geplant für längere Zeit, sondern eigentlich sollte das nur so ein paar Sendungen geben, um diese Weltfestspiele vorzubereiten und zu feiern. Und dann lief das aber so gut und war so beliebt, auch als Live-Sendung später, dass man das dann hat weiter laufen lassen. Und wir hatten da auch den Segen, wie man so sagt, von oben. Und ich hatte immer relative Freiheiten. Also ich kann mich nicht erinnern, dass ich mal so richtig geknechtet wurde. Ich war nur manchmal unzufrieden, wenn zu wenig mit Lob gearbeitet wurde. Also man wurde wenig gelobt. Es war einfach, du hattest einfach abzuliefern und alles für dein normales Gehalt, nicht so wie heute. Also in der DDR konnte man als Moderator ganz schwer Millionär werden. Das geht ja heute ein bisschen schneller.
1: Ja, und trotzdem bist du es nicht geworden.
0: Nein, weil wir am Anfang unser normales Gehalt hatten.
1: Ich meine jetzt quasi in der heutigen Ellenbogengesellschaft.
0: Nein, da war ich ja dann, also nein, da war ich ja einfach mal. Ich bin dann zum Mitteldeutschen Rundfunk gegangen nach der Wende, zum MDR. Ist es mir auch passiert. Da war ein Produktionsleiter tätig, den ich von früher kannte, und die suchten dort jemand für eine Nachmittagstalkshow in der ARD, Juliane und Andrea, einen Redakteur wieder. Und da hat der gesagt, ich kenne jemand, und dann bin ich da hingefahren. Der hat mich Donnerstag angerufen und hat gesagt, aber das klappt nur, wenn du Montag Gewehr bei Fuß stehst, wie man so sagt. Und da bin ich hin und dann habe ich das gemacht, und da, so bin ich dann auch zu diesen ganzen Fernsehsachen gekommen.
1: Zur Nachwendezeit kommen wir noch. Wir bleiben jetzt noch mal ein bisschen bei rund. Da warst du einige Jahre, ich glaube, bis du dann 36 wurdest, ne? Dann meinte man, du wärst zu alt.
0: Ich war um die 30, also bis 76.
1: Bis 76, okay.
0: Also 46, ja. 56, 66, 76, ich war 30.
1: Ja.
0: Und da fand man denn, er ist zu alt, aber das war eine Ausrede. Ich lese das jetzt manchmal nach, so, das war Quatsch. Also darum ging es nicht. Es ging darum, junge Leute, die nachgekommen waren, zu etablieren und die so ein paar andere Parameter hatten. Die waren eben in der SED und mussten gefördert werden, und da passte ich nicht mehr hin. Also aber ich habe das nicht so ernst genommen. Im Dezember 76 war meine letzte Sendung schon mit den beiden jungen neuen Moderatoren im Haus der Heiteren Muse in Leipzig. Da war rund, und da, das war meine letzte Sendung, und da war ich ein bisschen eingeschnappt, aber nicht so lange. 77 und Ende 77 und 78 haben wir dann begonnen mit dem Jugendclub im Zweiten, und das habe ich so, weiß ich nicht, es ist mir wieder passiert. Wir hatten eine Besprechung, ich war immer für schnelle Gespräche und schnelle Entscheidungen. Wir hatten eine Besprechung, was machen wir im zweiten Programm? Wir kriegen 2 Stunden, und da war ein ganz kompliziertes Gedöns angedacht. Und ich hatte eine Verabredung in der City am Alexanderplatz, und ich wollte einfach weg und ins Wochenende. Das war ein Freitag, und da habe ich mir eine Tafel bringen lassen, so eine Schultafel und Kreide, und habe was entworfen, aber nicht, weil ich besonders kreativ und schlau war, sondern weil ich weg wollte. Und dann habe ich gesagt, so stelle ich mir die Sendung vor. Und da, ich hatte einen guten Chef zu der Zeit, Bernd Geng, und der hat gesagt, ja, so machen wir das, und wir ändern das jetzt, das macht denn ab Montag der Lehmberg. Da waren andere, die bestimmt waren, 2 Kolleginnen, waren ein bisschen beleidigt, aber ja, und dann wurde der Jugendclub gemacht, 2 Stunden live.
1: Und der kam wie oft, wöchentlich oder monatlich?
0: Der kam monatlich.
1: Ja.
0: Ja, 2, und später waren es dann nicht mehr 2 Stunden, waren es 90 Minuten. Und das war wieder so eine Zeit, wo ich gestaunt habe, dass ich vieles machen konnte, wo man heute in der geschichtlichen Rückbetrachtung, wo manche sagen, ja, wir konnten, durften nicht und so. Also ich konnte viel machen. Ich habe, da wurde auch angerufen und sowas live, und also ja, Wir hatten immer Musik in der Sendung, interessante Gäste. Einmal weiß ich noch, war auch die, gibt es auch ein Foto davon, war die Alterspräsidentin der Volkskammer, ich weiß nicht, ob das bei uns auch so hieß, Wilhelmine Schirmer-Proscher. Und die war, und ich hatte damals noch so einen Knopf im Ohr und mit der Regie verbunden live, und die saß und die war ganz wunderbar im Gespräch. Also ich fand die toll. Und dann kam immer übers Ohr bei mir, Mikro zurückziehen, ihr Gebiss klappert. Und das war, also das habe ich bis heute im Ohr, diese Ansage, und das war einfach der Hammer. Also es gab viele Sachen, also zum Beispiel habe ich auch da Silly eingeladen damals, die wunderbare Tamara Danz, und da hieß es dann, da gab es so eine Action plötzlich, so eine Aufregung vor der Sendung, ja, aber Silly, dieser Name, das geht gar nicht, die müssen sich umbenennen. Diesen Größenwahnsinn hatten wir in den Chefetagen allerdings. Und dann habe ich gesagt, naja, aber die heißen nun mal so. Das war mir so egal. Also da bin ich nicht drauf eingestiegen. Ja, wie können wir das machen? Und da habe ich Tamara angerufen und habe gesagt, du, ich muss dir das einfach mal so übermitteln. Und da hat sie gesagt, weißt du, wir kommen. Und dann klärt sich das alles. Und dann war das auch weg. Und dann kam sie und hatte in so einem so einen Katzenkorb dabei, so eine Transportbox, und sagte dann, pass auf, Alex, in der Sendung, die Sendung gibt's leider nicht mehr, dit ist unsere Katze. Die Katze heißt Silly, weil sie ein bisschen doof und einfältig ist. Kommt aus dem Englischen. Und da haben wir so gesessen und da lief die unten lang und da haben wir gesagt, wisst ihr, wir nennen uns Silly. Ist das gut? Und da habe ich gesagt, das ist gut, Tamara. Und dann war das Thema vom Tisch. Ob es wirklich so war, weiß ich nicht, aber die Geschichte war gut.
1: Ist ja egal, Legenden sind wichtig, ja.
0: Ja.

0: Und ich treffe auch, weil ich gerade auch an meiner Biografie schreibe, ich möchte das gerne als Buch rausbringen, treffe ich manchmal auch jüngere Leute, um zu testen, ob die das interessiert. Die wiederum, viele so um die 30, 35, 40, finden die Geschichten gut, weil sowas heutzutage ja verloren geht. Wir haben ja heute nur, sagen wir mal, verschärft im Zentralorgan des Boulevard in der Zeitung mit den vier Buchstaben, haben wir ja nur, wer hat gestern mit wem geschlafen und wer könnte schwanger sein oder weiß ich nicht, irgendeine Prinzessin dümpelt in Afrika vor sich hin und wir wissen nicht, ob sie jemals wieder da nach Monaco kommt oder nicht. Das ist ja alles eigentlich gar nicht spannend und es wird ja heute vieles aufgedrückt. Das war damals nicht so.
1: Ja, und das, was du gerade so beschreibst über diese Zeitung mit den vier Buchstaben, mir kommt es so vor, als ob wir zunehmend unsere Tradition als Nation der Aufklärung verlustig gehen. Dass also das, was so als Bildungsimpuls oder anders gesagt mit Kant den kategorischen Imperativ zu pflegen, nämlich sich zu bilden, Wissen anzueignen, dass das einfach nicht mehr en vogue ist.
0: Nein, es ist auch zwischen den Zeilen manchmal, wie soll ich sagen, eine ganz diffizile Art von Hetze. Also es wird bestimmte Politiker oder Künstler werden vorgeführt und man bringt es nicht zusammen und sagt, vertragt euch. Es gibt auch gute Beispiele, also es ist, alles hat immer zwei Seiten. Aber das ist das, was ich so ein bisschen vermisse, dass man sich zusammentut und dass man ganz gezielt Vorschläge macht, wie können wir besser mit den Kindern und den Alten umgehen. Was da in diesem Land passiert, also das regt mich ganz doll auf. Und irgendetwas wurde jetzt Hartz IV um 3 Euro erhöht. Das ist einfach lächerlich, weil kurze Zeit später in den Nachrichten dann kam, wir geben wieder 600 Millionen für Afghanistan. Also da frage ich mich, wie sollen die Leute von der Straße in Afghanistan die Kohle bekommen? Das geht nur über die Taliban.
1: Ja, die Frage ist berechtigt, natürlich. Das ist ein extra Thema, würde ich gern mal fortsetzen, ja. Dass wir sozusagen so die wichtigsten Punkte der deutschen Innen- und Außenpolitik beleuchten, so aus deiner Sicht, mit deiner lockeren Zunge. Wird bestimmt eine eigene Reihe werden, kann ich mir vorstellen,
0: könnte,
1: wenn du einverstanden bist, ja, Alexander. Machen wir mal weiter. Das war jetzt die Sache mit Silly, die du beschrieben hast. Ja. Wann war das mit Tamara Danz?
0: Das war 78.
1: Das war 78?
0: Ja. Da habe ich das begonnen und habe das 4 Jahre diesen Jugendclub gemacht. Und dann setzte sowas ein, dann waren die Chefposten wurden dann so ausgetauscht und so wie auch Rund dann versiegte nach einer Weile, weil immer wieder neue Moderatoren kamen und immer wieder was Neues ausprobiert wurde. So war es dann auch beim Jugendclub. Wir hatten streckenweise dann in der Sendung, die ich zunächst allein moderiert hatte, hatten wir später 4, 5 Moderatoren für dieses Gebiet und für dieses Gebiet. So richtig gut fand ich nur meine Kollegin damals, eine Studentin aus Rostock, Pia Landes, die hat das mit mir moderiert und die war ganz toll. Es ist ja auch ein hoher subjektiver Faktor immer, sowohl so im Zusammenarbeiten als von oben. Das ist bis heute, das habe ich später auch erlebt. Aber das war dann, irgendwann war dann auch mit dem Jugendclub Schluss, mit Rund war schon Schluss. Und dann war ich so ein bisschen im DDR-Fernsehen, so ein bisschen, wie soll ich sagen, ich fühlte mich überflüssig. Dann habe ich ja auch hingeschmissen. Also zu 11.99 bin ich nicht gegangen. Das war ja so eine moderne Jugendsendung, da wurde ich gefragt und da hat mir nicht gefallen, dass da so oberflächlich mit dem Osten abgerechnet wurde. Also diese Wandlitz-Reportage, die fand ich ja zum Kotzen, wo man dargestellt hat, ein Kollege, ein Journalist, den ich eigentlich gut leiden kann, aber und auch sehr mag und der auch sehr begabt war, wie denn eben gezeigt wurde, wie die Bonzen in Wandlitz einkaufen konnten und die konnten eben ein paar Bananen und das mehr bekommen, ja, also na hallo, also da, und wie die wohnten in Wandlitz, aber die anderen sozialistischen Länder hatten ja in den Führungsriegen Paläste und Schlösser. dagegen war ja Wandlitz Kinderferienlager. Also das war, und das habe ich damals nicht verstanden. Und das machte 1199.
1: Ja, aber erst sehr spät. Das war, glaube ich, schon in der Wendezeit, was du da beschreibst.
0: Ja, ja.
1: Na, und ja. Es gab es ja also zwischen Ende von deiner Sendung Jugendclub und 1989.

weil das ging ja dann ein und da sollte ein neues Haus gebaut werden, ein Palast da an der Friedrichstraße, das wurde alles nichts. Ja, und dann war ich zu Hause eine Weile und habe erstmal nichts gemacht und durchgeatmet und habe gedacht nach der Wende, so, was ist denn jetzt?

0: Und die Wände selbst habe ich verschlafen. Also in der Nacht, wo das die Mauer fiel, da hatte ich Anrufe, wir gehen jetzt nach West-Berlin. Da dachte ich, naja, die Clique ist besoffen und will mich ein bisschen ärgern. Und habe dann gesagt, lasst mich in Ruhe. Und am nächsten Morgen war es sehr kalt, weiß ich noch. Und dann fand ich das nur alles sehr leer im DDR-Fernsehen, weil wir alle dann ja nach West-Berlin gerannt sind. Und da Neukölln ist ja nicht die beste Ecke, Neukölln-Kreuzberg, da war ich erst das erste Mal vom Westen sehr enttäuscht, weil das war schlechtes Wetter, viele Menschen und da habe ich gedacht, nee, das ist ja alles so schmuddelig. Das war ja nicht der Westen, der wirkliche Westen, das war, ist bis heute eine besondere Begegnungsstätte, Neukölln-Kreuzberg. Tolle Menschen, aber da war viel andere Tradition, more international und da waren wir aus dem Osten ein bisschen überfordert.
1: Ja, das kann durchaus sein.

0: Jetzt wurden wir ja, nee, damals wurden wir von den Einwohnern der alten Bundesrepublik immer so als Brüder und Schwestern bezeichnet, die da im Osten leben. Ne? Wie hast du denn die Brüder und Schwester des Westens kennengelernt?
1: Na, ich hatte ja, die Schwester meiner Mutter war ja gleich nach dem Krieg 45 in den Westen gegangen. Ich hatte immer, bis heute, diese Verwandtschaft in Hessen. Und dadurch hatten wir immer so einen Vergleich. Die Großeltern fuhren dann da auch hin und besuchten die Verwandten. Dadurch hatte ich immer meine Original-Jeans aus dem Westen, weil Oma mir die mitbrachte. Und ich habe das nicht so ernst genommen. Ich habe dieses Brüder und Schwestern, ja, ich habe gedacht, ja, was wollen sie? Ich habe festgestellt, sie wirken viele auf den ersten Blick und nach dem ersten Gespräch klüger als wir, weil sie mehr gereist waren. Das Reisen bildet ja, das ist ja bis heute so und das fehlte uns ja in dem Sinne, aber mir war das wurscht. Also ich habe dann auch viele Sachen festgestellt, die nicht so doll waren. Also es war ja dann die hohe Zeit, das habe ich später auch beim Mitteldeutschen Rundfunk erlebt, die hohe Zeit der Seiteneinsteiger, was ja bis heute noch so ein bisschen modern ist. Also zum Beispiel in der Dokusoap zu spielen oder Journalismus zu machen, kann ja jeder. Also egal, was der vorher gemacht hat, ohne Studium und ohne weiß ich was. Es waren viele da, die es gut meinten und die auch kompetent waren. Habe ich viele kennengelernt, aber es sind auch viele dabei, die keine Ahnung hatten und einfach mal die Zeit genutzt haben. Wenn die Grenze noch gewesen wäre, wären sie bestimmt im Westen zum Arbeitsamt gegangen. Aber jetzt waren sie die großen Macker. Und das habe ich auch erlebt. Aber mit sehr viel Humor und Wohlwollen habe ich das ertragen.
0: Ja. Nun ist das Experiment DDR ja vorüber. Viele wollten, dass es weitergeführt worden wäre. Was meinst du dazu?
1: Das wäre, wenn man sich ein bisschen beschäftigt mit Ökonomie, wäre nicht gut gegangen. Also das war ja abzusehen. Wir hatten ja schon Kredite bekommen der rote Teppich wurde nicht von mir ausgerollt für Honecker in den Westen zu reisen, sondern das hat ja die Bundesregierung damals gemacht. Daran muss man immer erinnern, wenn man heute über diesen Konflikt Ost-West spricht auch. Das war ja so. Und über Grenzen und weiß der Teufel. Aber ja, ich weiß es nicht. Manchmal bin ich ratlos, manchmal optimistisch. Insgesamt fehlt mir ein bisschen dieser solidarische Gedanke. Also auch die Nachfrage, wie geht es dir, mir geht es so. Und wir waren ja auch mehr so in bestimmter Weise manchmal eine Tauschgesellschaft. Hast du mal eine Tasse Mehl für mich, kannst du von mir das und das bekommen. Das ist ja heute alles nicht mehr. Man ist nicht mehr so offen. Man möchte auch nicht mehr so in sein Privates reingucken lassen. Das hat sich sehr geändert und das bedauere ich.
0: Ja, nun es ist aber auch verständlich, dass es in der DDR so war. In der DDR war ja keine Ellenbogengesellschaft. Ich habe es jedenfalls so nicht erlebt. Und jetzt leben wir in der Ellenbogengesellschaft. Wie soll man dann das Solidargefühl so mit Ellenbogenmentalität entwickeln?
1: Das ist ein Thema für verschiedene Generationen. Die jungen Leute, wir sagen immer symbolisch, man lernt gar nicht mehr so viele Leute kennen. Früher konnte man in der S-Bahn oder unterwegs noch mit Leuten sprechen. Heute haben ja alle ihre Kopfhörer da und das Handy in der Hand. Also wenn ich in die U-Bahn steige ab und zu, dann denke ich, ja, mit Sprechen ist ja hier nichts. Alle haben mit sich zu tun. Das ist aber ein nicht so gutes Zeichen von Fortschritt. Wir haben uns früher mehr unterhalten und ich wünsche mir wenigstens, dass die Menschen, die mit mir älter geworden sind, dass die im Gespräch bleiben und sich austauschen und sagen, was können wir denn tun? Was ist denn nicht in Ordnung? Wie können wir uns wehren? Zum Beispiel dieses ganze Besteuern der Renten und diese ganze Kampagne, wie muss was versteuert werden und hin und her. Ich sage immer, wir sind jetzt in einer Gesellschaft angekommen, die das Motto hat, stifte Verwirrung und kassiere ab. Viele ältere Leute können dem ja gar nicht mehr folgen. Also das, was da passiert. Und es haben ja nicht alle studiert und lesen Bücher.

0: Und es haben ja nicht alle studiert und lesen Bücher. Bücher lesen ist zum Beispiel heute ja eine Modeerscheinung, die nur ganz selten noch gemacht wird. Man holt sich alles aus dem Internet und liest irgendwelche Zeitungen kurz oder auch nicht. Und ja, und ist da schlau. Es gibt junge Leute, ich kenne junge Leute, die Kinder von Bekannten, die haben gar keinen Fernseher mehr. Die machen alles über den Computer und sagen, lass mich damit in Ruhe mit den Sachen. Deswegen bin ich auch gespannt, wenn mein Buch dann irgendwann mal kommt. Ich sage immer lustig, eigentlich keiner will es haben. Ja, werden wir sehen.
1: Ja, das ist ein merkwürdiger Widerspruch zu denen von den Verlagsauflagen, zu dem, was gedruckt wird. Es werden ja nach wie vor sehr, sehr viele Bücher gedruckt und gelangen in den Buchhandel.
0: Ja, aber wenn man mal irgendein gutes Buch unbedingt haben möchte oder wenn man sich informieren will, ist der subjektive Faktor jetzt auch da, der Inhaber des Buchladens kauft das ein und holt das, was ihm gefällt und wo er denkt, das läuft gut. Und manche Bücher erscheinen dort gar nicht, sind gar nicht mehr dort. Also wenn du dich informieren willst, um mitreden zu können, bekommst du eben eher den Wälzer von Gysi, aber nicht das aktuelle Buch von Sarrazin. Wenn ich ein Buch kaufe, heißt es ja nicht, ich bin der Meinung des Autors. Aber ich will mich manchmal gerne informieren. Gut, man kann alles bestellen. Das ist ja auch per Internet möglich. Aber manchmal denke ich, dass ältere Menschen auch ein wenig zurückgelassen werden, die das eben nicht können und die nach wie vor in der Ecke eine Schreibmaschine stehen haben und keinen Computer.
1: Ja, das ist richtig. Nun ist mir allerdings, also wenn ich jetzt Buchhändler wäre, würde es mir wahrscheinlich genauso gehen, wie jetzt in deinem Beispiel genannt. Ich würde dann eher Gysi ordern und empfehlen als Herrn Sarrazin. Ja.
0: Ja, gut. Das ist eben die Marktwirtschaft.
1: Das ist die Marktwirtschaft, ja. Machen wir hier mal einen kurzen Break. Yes. Und nach einer Musik weiter.
0: Ja, wunderbar.

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1: Guten Tag, liebe Hörerinnen und Hörer. Am Mikrofon begrüßt Sie Jürgen Hahn. Das nächste Konzert im Nachbarschaftshaus am Lietzensee findet am 8. Oktober statt. Es wird bestritten von Alain Jadot. Bonjour, Alain.
2: Bonjour, Monsieur Jürgen.
1: Es ist nicht Ihr erster Auftritt im Nachbarschaftshaus. Was werden Sie den Besuchern diesmal zu Gehör bringen?
2: Also erstmal, ich bin nicht allein da an dem Abend. Da kommen auch Heidemarie Wiesner und Waltraud Elvers. Die spielen jeweils Klavier und Geige oder Bratsche. Wir werden Werke von Frédéric Forte, ein Franzose, der hat ein Buch geschrieben, das heißt Minutenopern. Und es sind 110 Opern. Die werden wir nicht alle spielen, sondern nur eine Auswahl, mehrere Variationen.
1: So. Was muss der unwissende Hörer denn über eine Minutenoper wissen? Was ist eine Minutenoper? Wer hat sie erfunden?
2: Also erfunden hat ein Franzose, das war Darius Milhaud, in den 20er Jahren in Frankreich. Die Motivation weiß ich nicht, vielleicht sind die andere Oper zu lang für ihn. Und der wollte sich an diese Kunstart probieren. Der hatte andere Musik, also klassische Musik, aber auch mit Jazz, also Boeuf sur le Toit oder sowas. Der wollte mehr aus der Musik rausholen und deshalb hat er diese Gattung da kreiert. So, wir werden vor allem improvisieren, weil da keine Noten geschrieben worden sind. Erstmal, das ist nur das Libretto, das wir übersetzt haben, also zu dritt mit Dagmara Kraus und Maximilian gelesen. Und wir sind sehr stolz auf das Buch. Der war sehr aufwendig gemacht worden, vom Layout etc. Und jetzt fällt mir eben das Leben, weil ein Text lebt, wenn das gesprochen wird, wenn gesungen wird oder gespielt wird. Also Partitur ist nicht Musik, Partitur ist nur Papier und Noten. Und ich wollte da, dass diese Minutenopern leben und ich habe diese zwei Damen animiert, mit mir zu improvisieren und das werden wir am 8. Oktober machen.
1: Das heißt, wenn ich richtig verstehe, es gibt noch gar keinen, man kann es nirgendwo hören bisher, was Sie da aufführen werden, sondern es entsteht im Augenblick und es entsteht auch nur einmal.
2: Das ist richtig, ja. Wir improvisieren gerne zusammen. Wir machen das schon seit ein paar Jahren und das macht einfach Spaß, sich zu kommunizieren, sich anzugucken und jetzt bist du dran oder mach mal oder oh ja, das ist eine virtuelle Kommunikation, die ein großes Erlebnis bereitet, auch für die Zuhörer oder Zuschauer, weil das ist eben einmalig ist und das ist nicht von der Konserve, das ist jedes Mal anders. Man kann nicht zweimal das Gleiche machen, selbst mit klassischer Musik. Ich lese auch meine Texte, meine Gedichte auch zwei oder dreimal, weil das erste Mal sind zu viel Informationen. Das zweite Mal kann man sich konzentrieren auf die Stellen, die zu schnell gingen oder ungenau. Und beim dritten Mal genießt man.
1: Wir hören uns vielleicht mal ein oder zwei Texte von diesen Opern, von diesen Minutenopern an.
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1: So, und jetzt müssen Sie sich, liebe Hörerinnen und Hörer, einfach vorstellen, da kommt Musik dazu. Wie die sein wird, das kann man nur erfahren, wenn man hingeht zu dieser Veranstaltung. Oder gibt es vorher Absprachen?
2: Nein, es gibt ein Stichwort oder zwei, also zum Inhalt oder zum Titel, um da eine Stimmung zu machen, also Mond scheint oder Volksfest oder Drama, wo meine zwei Musikerinnen da sofort Akkorde machen. Die eine nimmt den Solo-Part und die andere begleitet und dann wechseln sie und warten, was sie sage oder so.
1: Sie haben ja vorhin gesagt, bei dem Gedicht, man muss es also wenigstens dreimal lesen, um genau den Inhalt zu erfassen oder dass es einem Spaß macht, dass man Freude daran hat. Wie ist es mit diesen Opern? Muss man da auch dreimal hören oder nur einmal und dann müssen die Leute damit fertig werden?
2: Wir wissen das noch nicht, aber Minuten Opern, das kann man wiederholen. Man kann auch das variieren, Variationen machen, vertiefen, andere Stimmung machen. Wir nehmen das ein bisschen als Probe, was daraus werden kann. Allein kann ich nicht die Musik machen. Das ist improvisiert, also ich kann wirklich nichts sagen, wie das wird.
1: Aber Sie werden es nicht nur einmal improvisieren. Sie sagten vorhin im Vorgespräch, dass Sie die Oper auch ein bisschen später nochmal spielen, aber es wird dann wieder anders klingen.
2: Ja, also in dem Buch sind 110 Stück. Wir werden nur drei, vier nehmen, aber konzentriert.
1: Also die Zuschauer oder Zuhörer können sich dann auf verschiedene Varianten freuen.
2: Ja, ja. Bei Improvisation ist es auch so, dass da Höhepunkte gibt und ruhige, also aber man spürt das einfach, die Musik hilft einfach, den Text zu verstehen auch. Ne? Man muss sich einlassen alle müssen sich einlassen auf diese Reise in den Tönen.
1: Haben Sie das irgendwo schon mal probiert, in einem anderen, zu einem anderen Anlass oder zu einer anderen Zeit?
2: Ja, also ich habe die zwei Damen in Montepulciano kennengelernt. Das war ein Seminar von einer Woche, wo für Improvisation mit Instrument oder mit Stimme oder mit Off-Instrument oder und da gab es mehrere Gelegenheiten zu improvisieren. Also kann da über alles improvisieren, also ja, eine Zahl oder eine Farbe, ein Wort, ein Vorname, ein Land. Und schon hat man Klischees im Kopf oder konkrete Vorstellung. Und es geht darum, diese verschiedenen Impulse zusammenzubringen für ein Stück. Und das hat immer geklappt. Am Anfang sagt man manchmal, wenn man fragt im Publikum, hat jemand einen Vorschlag? Da kommt manchmal was Abstruses und man sagt, unmöglich, aber das gibt nicht, dass wir nicht was daraus machen, weil das wäre ein Versagen. Man müsste sagen, ja, man kann nicht improvisieren. Also, und da haben wir uns vorgenommen, zu improvisieren. Muss man nicht lange, aber auf jeden Stichwort muss man da was machen.
1: Aber das Publikum wird diesmal nur passiv sein oder kann das Publikum auch mitspielen?
2: Ich weiß nicht, ob wir Publikum haben. Bei manchmal gibt es Impulse aus dem Publikum. Ja, so, da weiß ich nicht, wie das passiert. Das ist ein Experiment oder Textperiment, Worte in Musik, in Töne zu setzen. Ja, Kreation, Kreativität. Ja.
1: Sie sind ja in Frankreich geboren und sind, wenn ich es richtig im Kopf habe, mit 20 Jahren aus Frankreich weggegangen. Ja. Was hat Sie vertrieben aus Frankreich oder was hat Sie nach Deutschland gezogen?
2: Ja, also ich sage Frankreich statt Frankreich, aber das ist meine Privatmeinung. So, ich bin mit 20 nach Berlin gekommen als Soldat. Ich hatte Deutsch als erste Fremdsprache in Frankreich und die brauchten da bei der Armee, französische Armee, jemand, der Deutsch und Englisch kann. So. Und das war 67 bis 68, so 16 Monaten. Und inzwischen waren diese Revolution der Mai 68, was ich verpasst habe in Frankreich. Und da habe ich ein bisschen geheiratet damals. Und dann wollte ich ein oder zwei Jahre in Berlin bleiben, aber es war so angenehm, hier zu leben, verglichen mit Paris, dass ich da ein bisschen länger geblieben bin. Und jetzt bin ich seit 60 Jahren hier.
1: hat sich ganz schön hingezogen, diese Zeit. Sie sind ja nicht nur, Sie spielen also nicht nur Minutenopern, sondern Sie sind ja auf vielen anderen Gebieten auch noch zu Hause, arbeiten Sie was? Was machen Sie denn sonst noch?
2: Oder was mache ich nicht vielleicht? Das ist schneller. Boxen zum Beispiel. Oder? Und ja, also die Sprache hat mich da immer fasziniert. Meine Mutter ist Spanierin und es wurde trotzdem Französisch gesprochen zu Hause. Die Sprache, die deutsche Sprache hat mich auch sehr angetan. Als ich geblieben bin nach meiner Militärzeit, hatte ich fast keinen Kontakt mit Frankreich und ich fing an, so Französisch zu verlernen beim Briefeschreiben. Ich musste im Wörterbuch gucken, also Deutsch-Französisch, und da habe ich Panik bekommen. Und ich habe mir gesagt, ich muss da was dagegen tun und ich habe übersetzt. Wenn man da nicht bezahlt ist, übersetzt man Dinge, die in einem gefallen. Und mein Spezialgebiet, das ist Humor und Lyrik. So. Da ist die Sprache auch am meisten so bearbeitet. Man muss nicht die Worte übersetzen, sondern zwischen den Zeilen oder jenseits vom Wort. Um den Geist des Textes zu ermitteln.
1: Konnten Sie denn davon leben, von diesen Übersetzungen, die Sie da gemacht haben? Sie haben ja vorhin gesagt, wenn man nicht davon leben oder wenn man kein Geld davon bekommt, dann kann man machen, was man will, aber irgendwas braucht man ja zum Leben.
2: Ja, also ich kann nicht davon leben, ich kann nicht ohne leben. Also ich brauche das, Lyrik noch mehr als was anderes. Und ich bin sehr froh, dass ich nicht davon leben muss, denn ich übersetze nur, was mir gefällt. Ich kann Nein sagen und ich sage Nein für Dinge, die mich da nicht interessieren. Also, das ist ein nicht mal ein Luxus, das ist eine gesunde Einstellung, finde ich. Und man muss auch zeigen, was man kann, bevor man einen Vertrag bekommt. Und ich habe gezeigt und irgendwann mal kam die Rückkopplung. Ich hatte einen Franzose übersetzt, das war der Valerio Varina. Jedenfalls, der hat auch viele Theaterstücke, der ist sehr bekannt in Frankreich, ein Schweizer. Und niemand wollte seine Stücke übersetzen auf Deutsch. Die sagten, man versteht nicht, dass die Worte existieren nicht, der erfindet auch Worte, der benutzt alte Worte und Argot und Slang und Dialekte und so. Und ja, und alle haben sich geweigert und ich hatte ihn übersetzt, also ein kurzes Stück, 10 Seiten. Und dann hat der Dramaturg bei ihm angerufen, wir würden gerne ihre Stücken übersetzen lassen, aber die haben sich alle geweigert. Kennen Sie vielleicht jemanden, der das machen könnte? Und ja, rufen Sie den Alain Jadot da in Berlin. Und ja, und so bekam ich 2 Stücken zu übersetzen, so für Hunzinger Theaterverlag. Das war Lettre aux Acteurs, also Brief zu den Schauspielern und für Louis de Funès. Ne? Und da kriegte ich danach Theaterstücken zu übersetzen. Da ist die Sprache auch sehr konzentriert, ne? Kein Blabla wie im Roman oder so. Und das wurde gut bezahlt, weil ich da auch sehr schnell übersetze und ich habe meine Technik, um ja, also schnell zu übersetzen.
5: Sie haben aber noch eine andere Verbindung zu Frankreich, nämlich Chansons. Sie haben selber auch Chansons gesungen, also übersetzt von berühmten Chansonniers aus Frankreich, Jacques Brel zum Beispiel. War das auch so eine Laune, das einfach zu machen, oder gab es da auch einen konkreten Anlass?
2: Für Jacques Brel, das war sehr prosaisch. Brel aber, da war die Gelegenheit in Belgien, in einem Schloss für Übersetzer, 2 Monate Urlaub zu haben, mit einem Stipendium, schön gegessen und mit Kulturprogramm, die haben da Schriftsteller, Schriftstellerin, Dichter und so weiter eingeladen, alle 2 Tage. Und das war super. Und da habe ich mir ein Brel vorgeknopft und habe da Chansons da übersetzt. Man musste einen Vertrag haben. Ich habe einen Vertrag abgeschlossen mit einem eine Firma, eine Tonfirma, Trioton damals. Ja, und dann habe ich übersetzt. Die Übersetzungen wurden von der Stiftung Brel, Brel-Stiftung, geprüft und für gut erklärt. Und dann habe ich die CD gemacht.
5: Dann hören wir jetzt mal erstmal den Jacques Brel im Original mit einem Titel, passend zu Ihrem Aufenthaltsort Brüssel.

0: So, und jetzt kommt Ihre Variante. Sie haben ja auch gesungen.
1: Ja, ich wollte nicht Brel imitieren, das geht gar nicht. So eine starke Persönlichkeit, ich wollte das nicht. Und deshalb habe ich da einen anderen Weg gesucht, wo das zu mir passt, dass die Worte auch in meinen Mund passen, wie mir der Schnabel gewachsen ist. Und dann für die Musik, da muss ich passen, weil das ist, ich spiele zwar Gitarre, um die Übersetzung zu machen, um mir zu helfen, da im Takt zu übersetzen oder wie das klingt, weil Chanson übersetzen ist das Schwierigste, was es gibt, sagte auch Bertolt Brecht. Denn man muss nicht nur die Worte übersetzen, der Sinn, das muss auch in der Melodie, die Zäsur muss passen und so, einbetten. Ein anderer Gitarrist, der nennt sich Gitartist. Der hat mir auch geniale Arrangements gemacht für jede Chanson, was anderes ausgedacht. Also keine Nachahmung von Brel, sondern eigene Kreation. So.
0: Und diese eigene Kreation, die hören wir jetzt mal. Es singt Alain Jadot.
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0: Diese Lieder, diese Chansons, wenn die Zuhörer diesmal nicht im Konzert hören, sondern die Minutenoper, wir haben ja schon darüber gesprochen, oder Minutenopern, sind ja mehrere, die Sie aufführen werden. Wann genau wird dieses Konzert und wo stattfinden? Können Sie das bitte nochmal sagen?
1: Ja, also das Konzert ist am 8. Oktober 19.30 Uhr in der Herbartstraße 25. Das ist am Lietzensee in Charlottenburg.
0: Ja, da bleibt mir nur, Ihnen viel Erfolg zu wünschen, viele interessierte Zuhörer und einen schönen Abend. Vielen Dank, Alain.
1: Merci, Monsieur Jürgen.

nichts geht. Manchmal, denkt Oswald, ist es mit der Religion wunderbar. Man schickt ein Gebet zum Himmel und hofft, der liebe Gott werde es schon richten. Aber als Mann der Praxis weiß ich nur zu gut, dass auf Wunder warten gar nichts bringt. Und er erinnert sich, wie bei den alten Griechen ein Halbgott den Menschen das Feuer brachte, sie lehrte, manche wilden Tiere zu zähmen und zu Haustieren zu machen, Metall im Berg zu finden und zu schmelzen, zu Werkzeugen zu formen. Wie hieß dieser gute Mann nur, grübelt er. Irgendetwas mit P. Dem würd ich auch ein Zicklein opfern. Und plötzlich laut: Kein Gott wird uns den Stollen schlagen. Grübelt. Erinnert sich schon wieder an etwas. Sein Geist kann keine Ruhe geben. Warum fällt ihm Nürnberg ein? Wie dort ein Rechenmeister ihm einen Kasten gezeigt hatte, mit einer kleinen Kurbel an der Seite, oben Gucklöcher, drinnen Walzen mit unterschiedlich langen Zähnen. Wenn man mit solch einer Walze eine Zahl einstellte, mit einer anderen eine andere Zahl, dann an der Kurbel drehte, dann rechnete der Kasten die beiden Zahlen zusammen. Aber das ging nur mit kleinen Zahlen. Da war man im Kopf schneller. Nein, wenn man eine mechanische Hilfe baute, dann musste sie schon mehr leisten können als der eigene Kopf. Und schon wieder fiel ihm etwas ein. Die Geschichte vom Golem. Aber aus Lehm würde keine noch so große Figur den Stollen graben können. Und seine Gedanken wandern weiter. Natürlich könnte man die Steine aus dem Wasserstollen zurechthauen und als Baumaterial verkaufen, aber das war viel Arbeit und wahrscheinlich kein Gewinn. Natürlich könnte er auch einfach ein Jahr arbeiten lassen und das Geld sich dafür leihen. Reblöw würde ihm wieder einen Kredit geben. Wie damals, als er den Raubritter Eisenfels aus Eisenfels herauslockte. Aber lohnt das alles noch? Es ist ein schöner Abend. Oswald geht mit seiner Frau ein Stück durch die Wiesen. Maria hatte darum gebeten. Eigentlich wollte sie ihrem Mann etwas Wichtiges sagen. Aber der war so in Gedanken, so weit weg von ihr. Sagte plötzlich: Die Arbeit im Berg, im Pochwerk ist schwer. Man könnte viel mehr Erz schürfen, gewinnen, wenn man auch in der Nacht arbeiten könnte. Und im Berg muss ich einen Entwässerungsstollen schlagen lassen. Deshalb will ich jetzt einen Menschen aus Metall machen. So wie die kleinen Figuren für den König aus Silber? Ja, Figuren, aber nicht klein, sondern groß. Und nicht aus Silber, sondern aus Bronze oder aus Eisen, ganz hart. Und wer kriegt die dann geschenkt? Die schenke ich uns. Die sollen die schwerste Arbeit machen. Die sollen sich bewegen. Ungläubig. Arbeiten? Oswald sagt nichts. Er ist schon wieder in Gedanken. Maria schüttelt ihren Kopf. Und Oswald schaut sie an. Was? Das geht gar nicht. Warum soll das nicht gehen? Bevor es Maschinen gab, glaubte auch keiner daran. Da haben sie alle mit der Hand ihr Mehl gemahlen, immer kleine Mengen, mühselig. Aber dann wurden die ersten Windmühlen gebaut. Maria ist immer noch ohne Glauben. Aber die gab es doch schon immer. Oswald lacht auf. Schon immer. Hast du in der Bibel von Windmühlen gelesen und von Sägewerken? Damit spielt Oswald auf sein Sägewerk an. So etwas hatte es vorher nicht gegeben. Und er hatte es, mit fremden Meistern zusammen erschaffen. Überhaupt, er hatte schon so viele Sachen geschaffen. Das mit der Bibel hat Maria zu denken gegeben. Aber anders, als ihr Mann es wollte. Und sie sagte ernst: Du bist nicht Gott. Oswald nickt: Ich bin nicht Gott. Aber ich habe schon so viel geschaffen, was es vorher nicht gab. Oder nur als Bild. Maria: Aber einen Menschen? Ja,
zögernd. »Keinen Menschen. Ich bin ja nicht Gott.« Und nach einer kurzen Pause: »Reblöw hat mir die Geschichte vom Golem erzählt.« »Und erzählt ihr die Sage von dem großen Lehmmenschen?« Maria ist beeindruckt. Dann streckt sie sich und sagt: »Aber das ist ein Märchen.« »Vielleicht, aber wenn ich einen Maschinenmenschen machen kann, aus Metall, der alle schweren Arbeiten macht, wärst du dann nicht froh?« »Ich wär schon froh, dann hätten wir mehr Zeit für uns, für unsere Kinder.« Sie macht eine Pause, weil jetzt der richtige Augenblick wäre, ihre Neuigkeit zu erzählen. Dann fällt ihr aber noch ihre Mutter ein. »Und die Mutter braucht uns auch mehr, kann sich kaum noch bewegen.« Dann schaut sie ihrem Mann ins Gesicht. »Aber selbst wenn du so einen Maschinenmenschen, so einen Golem aus Metall machen kannst, dann fällt dir etwas Neues ein, was gemacht werden muss. Und du bist wieder nicht zu Hause. Und etwas bitter, du bist nie zu Hause.« Oswald sinnt. Dann nickt er. »Das stimmt«, sagt er ernst. Und beide lächeln. »So ist es eben.« Gehen schweigend ihren einsamen Weg, jeder in Gedanken, jeder für sich. Maria denkt, dass ihr Mann ja gerade einen neuen Menschen gemacht hat, noch ganz klein, noch in ihrem Bauch. Das ist doch ein Wunder, nur weiß er noch nichts davon. Und Oswald grübelt. Wenn er auch einen solchen Maschinenmenschen machen könnte, mit Rädern und Seilen, groß und kräftig. Aber woher soll sein Antrieb kommen? Dem Golem hatte der Rabbi ein heiliges Gebet unter die Zunge geschoben. Er aber braucht Pferde, um den Göpel anzutreiben, braucht Hundejungen, um die Erzmulden durch die Stollen zu ziehen. Immer braucht es Kraft zum Antrieb. Steine, die an Seilen ein Uhrwerk antreiben. Wasser, das ein Wasserrad dreht. Wind, der die Windräder anbläst. Immer braucht es eine Kraft. Und für seinen Maschinenmenschen hat er solche Kraft nicht. Er hat diese Kraft nicht. Er hat sie einfach nicht. Geht und sinnt. Da war er bei einem Alchemisten

herunter. So tritt er herein, nimmt vorsichtig das schwere Buch und will es auf den Tisch legen zu den anderen Büchern und Schriften. Aber Zeichnungen im Buch ziehen ihn an. Kreise verschiedener Größe, darüber ein Doppeldreieck mit einem Auge, das den Betrachter ansieht. Und an den Enden des Dreiecks wieder Dreiecke mit Sternkreiszeichen und Symbolen. Symbolen, die Oswald noch nie gesehen hat. Was ist das, fragt sich Oswald, schlägt zum Titelblatt zurück. Magister Johannes Annus, Quellbrunn der Nekromanten, Zweiter der Magier, Bedeutendster der Chiromanten, Verfasser dieses Geheimbuchs zum Wissen hinter dem Wissen mit dem Namen Pyromantik oder die große Feuerkunst des Morgenwissens. Was ist das? Diesmal laut. Und Petrus Cordus schlägt seine Augen auf, nimmt Oswald das Buch aus den Händen. Noch einmal, was ist das? Vielleicht steht darin, was ich nicht weiß, leise und müde. Und? Sie wollen Wissen von, ich weiß nicht woher, bekommen, aber es ist nur Geschwurbel. Ich denke, du hast nur Spott für Astrologen und Alchemisten. Wirf die nicht in einen Topf. Die Alchemisten haben eine Menge über die verschiedensten Materialien herausbekommen. Und den Stein der Weisheit gefunden? Nein, aber man muss auch solchen Wegen folgen. Erst dann weiß man, dass sie nicht fruchtbar sind. Ach, mit leisem Spott, ich dachte, du wüsstest schon alles. Petrus, ich bin nicht alt genug, um alles zu wissen, aber wenn es ein Zaubermittel, irgendein Geheimwissen gäbe, um mir dazu zu verhelfen, Oswald unterbricht schnell, würdest du dich sogar mit dem Teufel verbünden. Petrus winkt ab. So schlimm ist es nicht mit dem Teufel, das ist auch nur ein Engel, aber ein gestürzter. Doch ein Engel. Und einer, der nicht nur Hosianna lobhudelte, einer, der nachdachte. Das lass nicht die Priester hören, die schicken dich auf den Scheiterhaufen, wenn du solche Sachen liest und sagst. Ich kann nicht nur die Bibel lesen, die Kirchenväter haben nichts über Burgen und Städte, Ritter und Kaufleute geschrieben. Wir brauchen jede Menge neues Wissen. Oswald lacht. Er greift nach kleinen Büchern, die sein Freund geschrieben hat. Hier steht ja neues Wissen, ruft er und liest laut die Titel. Der Bergbau zu Scheinach, Historia der Burg Rabenstein, der wilde Tag. Petrus winkt ab. Schau mich an, alt und grau, ich habe nicht mehr lange. Die Zeit wird knapp, da studiere ich diese Anagramme. Zeigt auf die Zeichnung in dem Geheimbuch. Und bist du klüger geworden, dann hilf mir. Doch Petrus winkt ab. Was habe ich nicht alles studiert? Ich will doch alles wissen, will alles verstehen, was in der Erde passiert. Im Bergwerk, im Wasser, was in der Luft passiert, wie Vögel fliegen, was im Menschen passiert. Ich möchte alles können, Gold machen, den Stein des Weisen, die ewige Jugend. Aber das klappt nicht, auch nicht mit diesem Geschwätz, zeigt auf das Buch. Oswald wiegt das schwere Buch in der Hand, liest noch einmal das Titelblatt. Aber es klingt bedeutsam. Ja, lacht Petrus auf. Sie erzählen großen Blödsinn mit bedeutungsvoller Miene. Vielleicht denken ja die anderen, oh, was für ein kluger Mensch, aber wenn du von Schaum satt werden willst, dann täuschst du dich. Mit geschickten Worten und wahnsinnigen Konstruktionen gaukeln sie dir große Erkenntnisse vor. Aber ihre Sätze spotten jeder Logik, ihre Ausführungen haben keine Entsprechung in der Wirklichkeit und folgt man ihren Anweisungen, kommt man zu keinem Ergebnis. Die beiden schauen sich an. Schweigen. Dann sagt Petrus, wir müssen alles selber uns erarbeiten. Mühsam und es geht langsam wie bei einer Schnecke.

0: Eine Schatzkammer. Bauleute sind im Bayerlehaus. Nun, der erste Ratsherr, da Johannes Bayerle tot ist, verändert sich vieles im Haus. Das Haus ist schön und groß, aber es ist auch alt und eng. Denn Maria ist zwar durch die Hochzeit mit dem Herrn von Rabenstein eine Burgherrin geworden, aber sie ist in der Stadt wohnen geblieben. So hat Oswald bei günstiger Gelegenheit dem Nachbarn, der zu viele Kinder hat, ein größeres Haus besorgt und dafür seins bekommen. Und nun werden die beiden Häuser umgebaut. Zuerst ein Durchbruch zu dem Nachbarhaus und dort wird alles anders. Ich möchte ein schönes Zimmer. Mit Bestimmtheit sagte das Maria. Wenn ich Gäste habe, müssen wir alle eng beieinander sitzen. Es ist kein Platz zum Essen für alle. Oswald spottet gemütlich. Ein Palast wie auf der Burg? Nein, aber ein schönes Zimmer und ein Badezimmer. Alle Blicke richten sich auf sie. Ja, einen Raum, in dem ein Zuber steht, immer. Aber auch ein Waschtisch. Ich habe das in Nürnberg gesehen. Aber für die Kinder ein Zimmer, das gibt es. Sie legt ihre Hand auf den gewölbten Bauch. Ein neues Kind ist zu erwarten. Als Wickelkind wird es im Schlafzimmer der Mutter liegen, aber später also ein Kinderzimmer. Oswald atmet hörbar aus. Was noch? Leise von Petrus. Eine Bibliothek. Oswald sinnt. Auf der Burg haben sie im langen Gang die Bilder ihrer Vorfahren und manche Kuriosität. Alte Spieße, die man heute nicht mehr braucht. Einen ausgestopften Hasen, ja, einen Hasen, aber mit zwei Köpfen. Ein bleiches Horn, man sagt von einem weißen Einhorn. Und hier im Haus stehen auch ein paar Raritäten herum. Ein besonders schöner Bergkristall, ein Bleifigürchen, das versehentlich beim Bleigießen entstanden ist und wie eine Tänzerin aussieht. Petrus, Bücher werden immer mehr und wichtiger. Oswald weiß, ja, eine Bibliothek. Als Petrus sieht, dass Oswald nickt, ist er gleich Feuer und Flamme. Auch die Unterlagen vom Bau des Sägewerks müssen da hinein. Von den beiden Bergwerken, den Hütten, wozu? Ein Archiv versammelt alles Wissen zu einem Gegenstand. Einspruch. Aber das Sägewerk läuft, alle Werke arbeiten. Wozu? Nun, alles Wissen, das wir aufbewahren, zeigt, wie wir damals gedacht haben. Auch unsere Irrtümer. Oswald lacht auf. Das wird ja dann ein großes Archiv. Petrus lässt sich nicht davon abbringen. Das hilft genauso, nicht noch einmal denselben verhängnisvollen Weg zu denken. Und es ist ein getreues Abbild der Zeit. Oswald sinnt einen Moment, dann sagt er, aber eigentlich ist das alles altes Wissen. Auf viele Fragen, die ich habe, finde ich in den Büchern keine Antwort. Oder schlimmer, eine falsche. Petrus widerspricht. Denk, wie oft wir wichtige Hinweise in alten Büchern gefunden haben. Aber vor allem, er macht sein wichtigstes Gesicht, vor allem findest du die Mittel, wie Neues zu schaffen ist. Denn es mag bedeutungsvoll sein, was die Alten geschrieben haben, aber bedeutungsvoller ist, wie sie es herausgefunden haben. Aha. Und so wird das Nachbarhaus umgebaut und alles ist eine große Baustelle. Wolfram sitzt auf einem Stapel Holz. Er ist gern hier. Er schaut gern den Baumeistern zu, den Arbeitern. Außerdem ist es ja Wolframs Wohnstätte, jedenfalls bald. Ein kleiner Junge setzt sich neben Wolfram, zeigt auf das Haus. Warum bauen die unten aus Stein und nicht auch oben? Wolfram hat die ganze Zeit mit einem Lappen gespielt. Nun nimmt er das Tuch, legt es so über seine Hand, dass er mit Fingern und Daumen ein Maul formen kann. Und mit verstellter Stimme quakt er los.
1: Was bist du doch nur für ein dummer Jan? Das ist doch leichter, ein Stein oder ein Holz?
2: Holz.
1: Was lässt sich leichter bearbeiten, Stein oder Holz?
2: Holz.
1: Was kostet weniger Geld, Stein oder Holz?
2: Holz.
1: Was ist dein Kopf, Stein oder Holz?
2: Holz.
0: Dann merkt der Junge seinen Fehler, lacht auf. Wolfram nimmt einen zweiten Lappen in die andere Hand und sagt mit piepsiger Stimme zu der anderen Hand:
1: »Ach, hast den armen Jungen ganz verwirrt. Gleich fängt er an zu weinen.«
0: Der Junge trotzig: »Ich weine doch nicht.« Wolfram mit der linken Hand:
1: »Siehst du, er weint doch gar nicht.«
0: Wolfram mit der rechten Hand:
1: »Aber beinahe, weil du so garstig bist. Entschuldige dich gefälligst.«
0: Wolfram mit der linken Hand zum Jungen gewandt: »Entschuldige, natürlich bist du kein Holzkopf.« Dann wandert der Blick der Puppe an den Jungen hinunter. »Höchstens deine Füße. Die sind so braun wie Holz. Kann ich mir daraus etwas schnitzen?« Inzwischen sind noch andere Kinder herbeigekommen, schauen zu und lachen nun. Der Junge lacht auch und sagt: »Das sind doch meine Füße. Die sind doch nicht aus Holz.« Wolfram mit der rechten Hand:
1: »Siehst du, das ist ein richtiger Junge aus Fleisch und Blut und Spucke.«
0: Wolfram mit der linken Hand:
1: »Auch Spucke?«
0: Wendet sich an den Jungen:
1: »Du bist eine Spucke.«
0: Der Junge nickt, er beugt seinen Kopf vor und lässt einen großen Tropfen Spucke auf die Erde fallen. Wolfram mit der linken Hand:
1: »Oh je, oh je.«
0: Wolfram mit der rechten Hand:
1: »Was ist denn das nun schon wieder?«
0: Wolfram mit der linken Hand:
1: »Er läuft aus, er läuft aus.«
0: Als wäre das ein Zeichen, beugen die Kinder alle sich vor und lassen Spucke auf die Erde fallen. Wolfram mit der rechten Hand:
1: »Mein Gott, das ist nur ein bisschen Spucke. Das hat doch jeder.«
0: Wolfram mit der linken Hand:
1: »Jeder? Ich nicht.«
0: Und der Lappen auf Wolframs Hand versucht zu spucken:
1: »Ich habe keine Spucke mehr. Ich bin schon ganz vertrocknet.«
0: Wolfram mit der rechten Hand:
1: »Kinder, habt ihr ein bisschen Wasser für den Armen?«
0: Da laufen die Kinder zu einem Zuber, holen Wasser und spritzen die Puppe nass. Die schreit auf:
1: »Ach, ist das wunderschön! Ich habe wieder Spucke! Mehr!«
0: Und wieder laufen die Kinder zu dem Zuber, holen sich Wasser, bis ein Arbeiter schreit:
1: »Hey, lasst uns das Wasser!«
0: Aber die Kinder rufen nur: »Wir brauchen Spucke! Wir brauchen Spucke!« Der Arbeiter, man weiß nicht, erbost oder im Spaß: »Wartet, ihr Lausebengels!« Schnappt sich den Zuber und mit einem großen Schwapp gießt er das Wasser auf die Kinder. Sogar Wolfram kriegt etwas ab. Und seine linke Hand schreit:
1: »Jetzt hab ich aber genug Spucke!«
0: Und die rechte Hand schreit:
1: »Dann lauf doch weg!«
0: Und Wolfram läuft weg. Läuft direkt in die Arme von Miriam. Bleibt abrupt stehen. »Was ist dir? Was hast du?«
1: »Ich habe mir den Arm gebrochen.«
0: »Und was haben Sie gemacht?« »Sie sagen, er wächst von allein wieder zusammen.« »Ja, das weiß Wolfram. Aber bei manchen wächst er schief zusammen, wie bei seinem Vater.« »Nein, deshalb habe ich zwei Schienen, zwei Brettchen.« »Die halten alles in der guten Ordnung. Ich darf nur die Hand nicht benutzen.« Wolfram schmunzelt: »Das ist gut. Dann kann ich dich jetzt ärgern,« und will sie kitzeln. »Bitte nicht. Es tut noch weh.« Wolfram lässt ab. Es war ja sowieso nicht ernst gemeint. Dafür nimmt er den Korb aus Miriams linker Hand. Sie gehen in Richtung Markt und Wolfram erzählt: »Soll ich dir einen Schatz zeigen?« Miriam nickt. Wolfram nestelt an seinem Kittel, zieht ein Packen hervor, ein Tuch, darin ist etwas eingewickelt. Miriam: »Das ist aber groß.« Sie hatte wie ihr Vater gleich an Geld gedacht. Wolfram setzt sich auf einen Balken, tippt mit seiner Hand auf den Platz neben sich. Da setzt sich Miriam hin. Wolfram faltet das Tuch auseinander, es sind zwei Bücher. Er öffnet das erste, ein langer Titel: »Wunderbare und einzigartige Erfindungen zu Fromm und Nutz aller Menschen, zusammengetragen nach den Berichten von Weltweisen und Zeitgenossen, aufgezeichnet und auf Wahrhaftigkeit überprüft durch den Verfasser.« »Hast du es schon gelesen?« Wolfram schüttelt seinen Kopf. »Aber schau nur die Bilder. Gleich am Anfang sind zwei Recken, wirkliche Riesen zu sehen, die einen Baumstamm schleppen. Daneben zu sehen ein ganz normaler Arbeitsmann, der eine Winde bedient und mit einem Kranhaken einen Baumstamm hochhebt. Einen Kran hat mir Vater auch schon gezeigt. Aber dass er stärker ist als zwei Riesen, das habe ich nicht gewusst. Schau, eine Maschine, wo du gar nicht mehr laufen musst.« »Aber das ist doch keine Maschine, das ist doch ein Mensch.« Das ist doch kein Mensch. Schau doch, wie sie aussieht. Das ist ein Riese, wie wir ihn vorn gesehen haben. Aber gemacht, gebaut. Miriam hat zugehört, aber zugleich ist ihr ein Gedanke gekommen. So sagt sie plötzlich, Adelinde ist eigentlich auch eine Erfinderin. Wolfram schaut ungläubig auf. Meine Schwester? Ja, sie macht schöne Flechtarbeiten aus Stroh, aus Gräsern. Wunderbare Schmucksterne, aber auch nützliche Sachen wie kleine Körbe. Sie sammelt Früchte darin und verschenkt ihren schönen Korb mit Früchten. Einmal hat sie ein Labyrinth gebastelt und eine kleine Spitzmaus hat sich darin verlaufen. Die wohnt nun bei Adelinde. Mit Nüssen und Äpfeln und Pilzen wird sie gefüttert und wird immer zutraulicher. Adelinde kann sogar schon mit dem Mäuschen Kunststücke vorführen. Wolfram richtet sich auf. Was du alles weißt, du wohnst wohl bei uns. Dann besinnt er sich. Das sind doch keine Erfindungen. Erfinden muss man etwas Großes, etwas, das allen einen Nutzen gibt. Miriam schaut nachdenklich. Aber glaubst du, Erfinder fallen vom Himmel? Die haben doch am Anfang bestimmt auch kleine Sachen erfunden. Aber doch nicht Körbchen. Und das Labyrinth? Mein Vater war in einem richtigen Labyrinth und in der Mitte stand die Königin. Ja, ja, und der Kaiser von China. Du spinnst ja. Nein, wirklich. Als mein Vater beim König war, hat er ihn in seinen Lustgarten geführt. Da waren richtige Erfindungen mit Wasser. Miriam schaut ungläubig. Und Wolfram ist beleidigt, dass sie an seinen Worten zweifelt. Kannst ihn ja fragen. Um ihn zu versöhnen, legt sie ihre linke Hand auf den Arm von Wolfram. Woher hast du das Buch? Stolz, wir bauen doch eine Schatzkammer. Und da Miriam verständnislos guckt, erklärt er, der wichtigste Schatz ist Wissen. Und in unserer Schatzkammer werden alle Bücher versammelt sein. Miriam schaut ihn mit großen Augen an. Dieser junge Mann ist so ganz anders als alle, die sie kennt. Zu Hause gibt es nur die Kontorbücher ihres Vaters, mit Notizen, wer wie viel Geld zu welchen Zinsen und zu welchen Rückgabeterminen geliehen hat. Keine solchen schönen Geschichten. Miriam ist beeindruckt. Ganz leise sagt sie, du bist toll.

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Ein herzliches Willkommen zu den Schlagern des Monats. Hier ist Dietmar Micklich und es ist die 50. Folge unserer Sendung. Liebe Schlagerfreunde, seid herzlich willkommen. Lasst uns heute den Schlager feiern. Hier ist Andreas Haas und Juliet und eine deutsche Coverversion.

Ja, mehr als 4 Jahre gibt es nun die Schlager des Monats und ich freue mich wirklich, dass wir heute mal so richtig einen drauf machen können. Kein Gast heute, nur internationale Hits, deutsch gesungen oder deutsche Hits, wie wir so schön sagen. Also Schlager.

Ja, ursprünglich ein italienischer Titel, der dann durch die US-Amerikanerin Laura Branigan zu einem Welterfolg geführt wurde. Und auch Lena Valaitis sang 1982 eine deutsche Version dieses Titels. Ein Original aus Frankreich war Hallo Taxi und es wurde veröffentlicht von Vanessa Paradis und zwar im April 1987. Sie war damals noch ein Teenie-Star, als dieser Titel zu einem großen Hit geworden ist. Anja Krenz brachte dann mit Hallo Taxi, ebenfalls 1987, eine deutsche Coverversion heraus und die hören wir jetzt.

0: Sehr sinnstiftend waren die Texte der Neuen Deutschen Welle. Und einen der tollsten Vertreter männlicher Art, den verehre ich auch sehr, das ist Stefan Remmler.
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Die nächste Gruppe ist die erste allgemeine Verunsicherung und sie war eine österreichische Pop- und Kabarettgruppe, die vor allem für ihren satirischen Humor, eingängige Melodien und ihren oft frechen Umgang mit politischen und gesellschaftlichen Themen bekannt wurde. Ihren größten Bekanntheitsgrad erreichte sie in den 80ern und frühen 90er Jahren mit Liedern, die zwischen Schlager, Pop und Parodie pendelten.

Ja, Peggy March, ich weiß, mit 17, da hatte man noch Träume. Übrigens, der Interpret, der jetzt kommt, der hält sich auch relativ lange schon im deutschen Schlagergeschäft. Es ist der aus Dresden stammende Olaf Berger.

Ja, wir kommen jetzt zu Trafi Deutscher und er hat einen wunderschönen Titel geschrieben, Jeanne d'Arc, und greift dabei eine der bekanntesten Frauenfiguren der Geschichte auf, nämlich die französische Nationalheldin, die als Johanna von Orléans in den Hundertjährigen Krieg einging. Ja, und dieses Lied kann man natürlich je nach Interpretation als Hommage an Stärke, Opferbereitschaft oder historischen Mythos verstanden wissen.

Ja, vor wenigen Wochen wieder eröffnet die Mokkamilch-Eisbar in Berlin. Und das war ein Titel von Thomas Naczynski. Einer der Interpreten, die sich sozusagen die Liebe durch den Magen erkaufen. Andere Interpreten zum Beispiel stellen fest, so wie man tanzt, so liebt man auch.

Ja, Maite Kelly, immer wieder interessant, aber wollen wir zurückkehren zu Coverversionen. Ich habe einen Titel gefunden, den hat Dirk Michaelis gesungen und er stammt eigentlich von Sting. Der deutsche Text wurde von Gisela Steinegert verfasst, einer der bekanntesten Textdichterinnen der DDR.

Da kann man Dirk Michaelis wirklich nur danken, hier die Rechte erworben zu haben und einen neuen deutschen Text drauf zu machen. Ein wunderbarer, gefühlvoller Titel. Recht, recht herzlichen Dank. Wenn man manchen Titel hört, fällt einem der Bezug, wo man ihn einzuordnen hat, nicht gleich ein. Bei dem Original Flying Through the Air ist mir das auch so gegangen. Eigentlich stammte er von den Oliver Onions und er wurde als Titelmelodie zu einem Bud Spencer-Film eingesetzt, den er gemeinsam mit Terence Hill absolvierte. Wir hören jetzt eine deutsche Version von Hannah Heuer und da lautet sie Eine ganze Nacht.

Interessant ist die nächste Coverversion, denn das Original Come Back and Stay stammt von Jack Lee, einem US-amerikanischen Musiker, der den Song 1981 schrieb und natürlich auch erstmals aufnahm. 83 wurde dann in Deutschland eine Coverversion Herz in Not von Jerry Lux produziert. Geschrieben wurde der Text übrigens von Michael Kunze. International bekannt wurde der Titel aber vor allem durch die Version des britischen Sängers Paul Young. Hier ist in Deutsch Herz in Not.

0: Beim nächsten Titel werden die Schlagerhasser wieder sagen, das ist ja gar kein Schlager, das ist wunderbare Lyrik, ein Chanson. Und dennoch sage ich, es ist ein Hit, demzufolge ein Schlager. Hier ist Monsieur 100.000 Volt, Gilbert Bécaud mit seiner deutschen Version von Nathalie.
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Duette als Cover machen sich ja ganz besonders gut. Unter anderem Don't Go Breaking My Heart aus dem Jahre 1976 stammt ja von Elton John und Kiki Dee. Und in Deutsch haben das gesungen Iron Shear und Gavin DePorter. Da heißt es ganz einfach, du bist das, was ich will.

Ja, liebe Hörerinnen und Hörer, mir habe ich eine Freude gemacht, einmal Coverversionen in Deutsch spielen zu können. Die 50. Sendung von meinen Schlagern des Monats war das. Dietmar Micklich verabschiedet sich von Ihnen und hofft natürlich, dass Sie wieder interessante Alltagserlebnisse vor sich haben und bleiben oder werden Sie gesund.

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6: Und dazu begrüße ich am Mikrofon Herbert Schadewald. Lassen wir uns doch zunächst von den Pulis auf unser heutiges Sendethema einstimmen.

0: Tja, wer möchte das nicht von uns, alt wie ein Baum werden? In diesem Zusammenhang fällt mir das Sprichwort ein, dass ein alter Baum nicht verpflanzt werden sollte, und das ist gut übertragbar. Denn auch vor allem für ältere Menschen ist das häuslich gewohnte Umfeld zweifellos der sicherste Wohlfühlort. Deswegen ist es ein menschliches Bedürfnis, möglichst lange und selbstständig in den eigenen vier Wänden verbleiben zu können. Ein Blick in die Statistik verdeutlicht, dass hierzulande jede dritte Person über 65 Jahren allein zu Hause lebt. Doch selbst in dieser gewohnten Umgebung gibt es Gefahren, Unfallgefahren. Die häufigste Ursachen sind dabei Stürze durch rutschige Bodenstellen, Teppichkanten, Treppen und Trittleitern.
1: Naja, wissen Sie, wenn man einmal gefallen ist und zweite Mal gefallen ist und dann das Problem hat mit dem Aufstehen, dann wird es schwierig. Und ich hatte zu dem Zeitpunkt zwei Operationen am Knie, eine rechts, eine links und zwei neue Gelenke drin. Da kommen Sie nicht mehr alleine hoch. Und dann liegen Sie da wie der Maikäfer und zappeln mit den Beinen. Der Gedanke ist ja dann immer schon, wenn dir was passiert in der Wohnung, wer hört dich denn? Keiner. Ich kann doch nicht mehr an eine Tür klopfen, das geht nicht mehr. Ich kann nicht mehr beim Nachbar klopfen, ich kann nicht mehr rufen, nichts mehr. Was mache ich dann?
0: Schildert Ursula Möckel ihre erlebte Situation. Diese Sturzepisode war mit ein Auslöser, dass sie sich schließlich für einen Hausnotruf entschieden hatte.
1: Meine Kinder, die dazu geraten haben, und wenn sie Kinder haben, die also nicht in der Nähe wohnen, die sie nicht sagen können, können wir mal kommen, das ist dann schon schwierig. Die eine wohnt 800 Kilometer weg, das geht nicht. Und die andere ist es auch Berlin, aber das sind ja auch etwa 30 Kilometer. Da können sie auch nicht irgendwo anrufen. Und wenn die selbstständig sind, können sie die am Tag auch nicht anrufen und sagen, komm mal vorbei, ich liege hier in der Ecke. Das ist schwierig.
0: Solche Situation veranlasste 1973 den Krankenhausdirektor Wilhelm Hormann aus Wilhelmshaven, ein Hausnotrufsystem zu konzipieren und zu entwickeln. Bis zur praktischen Umsetzung dauerte es noch etliche Jahre, denn neben Technikpartnern musste auch das notwendige Geld und der politische Wille dafür aktiviert werden. Doch im Frühjahr 1980 wurde das Projekt in der Bundesrepublik der internationalen Öffentlichkeit präsentiert. Zwei Jahre später erhielt der Hausnotruf in Frankfurt am Main den Innovationspreis der deutschen Wirtschaft.

0: jetzt.
1: Seit 2019 gibt es den Bundesverband Hausnotruf mit gegenwärtig 48 Mitgliedern. Doch die Zahl derer, die den Hausnotruf anbieten, ist deutschlandweit wesentlich höher. Nach Auskunft des Bundesverbandes gibt es aktuell über 1,2 Millionen Nutzer. Zu ihnen gehört auch Karin Sevenheck. Warum nutzen Sie das System?
2: Also ich lebe alleine und habe schon lange darüber nachgedacht, mal sowas, so eine Sicherung sozusagen zu Hause zu haben. Und Sophia hat eine Veranstaltung gemacht bei uns im Wohnfühltreff. Und eine Mitarbeiterin hat verschiedene Möglichkeiten vorgestellt für Hausnotrufe, was es so alles gibt, einfache und kompliziertere und welche Situationen man damit abdecken kann, drinnen und draußen und was weiß ich alles. Da hatte ich also schon erstmal einen Überblick bekommen, was es auch kostet und wo man es finanzieren kann und so weiter. Ja, und dann habe ich mich irgendwann dafür entschieden, weil ich auch immer immobiler werde, auch wenn ich falle, nicht mehr alleine hochkomme. Und dann haben wir das also gemeinsam gemacht mit der Sophia und habe dann also hier den Hausnotruf eingeleitet und seitdem nehme ich den und habe den also auch immer um diesen Knopf und ich habe den also für drinnen, nur für drinnen.
1: Seit wann nutzen Sie das System?
2: Ein Jahr. Ich habe damals einen Pflegegrad bekommen und da ist es mit der Finanzierung auch ganz günstig und dann habe ich das gemacht und das hat gut zusammengepasst.
1: Haben Sie den schon mal gebraucht unmittelbar?
2: Nee, ich habe ihn noch nicht gebraucht. Nur mal aus Versehen. Ich weiß nicht warum, aber es hat ausgelöst. Und dann habe ich gleich angerufen, dass es eigentlich kein Notruf ist und dann war das auch nicht so schlimm. Aber kurz danach stand also mein Nachbar mit dem Schlüssel in der Wohnung und ich war noch nie angezogen. Das war also eine etwas merkwürdige Situation, aber es hat funktioniert. Es ging auch alles relativ schnell und wir haben dann bloß rückgängig gemacht, dass der Notdienst jetzt hier kommt. Ja, also da war nichts, aber ich selbst habe es noch nicht gebraucht. Es gibt, wenn man allein lebt, ganz viel Sicherheit. Ja. Natürlich möchte ja niemand fallen in der Wohnung, ja. Aber wenn es halt passiert, dass man weiß, jetzt kann man jemanden rufen. Obwohl die Nachbarn da sind und obwohl ich ein Smartphone habe, aber das kann ganz woanders liegen. Den Notruf habe ich an der Hand und das kann ich drücken und das ist kein Problem.
1: Aus der Masse von Anbietern für Hausnotrufsysteme habe ich mir für die heutige Sendung zwei herausgesucht. Im westfälischen Rheine kümmert sich seit 1993 die Vitag Hausnotruf GmbH um die Hilfebedürftigen. In Berlin sprach ich mit dem zuständigen Gebietsvertriebsleiter Murat Özinçe. Ja, wie funktioniert eigentlich der Hausnotruf überhaupt?
3: Der Hausnotruf funktioniert, indem man ein Hausnotrufgerät bei sich zu Hause installiert und dementsprechend bei Benötigung von Hilfe löst man den Notruf mit einem Knopf aus. Man hat da diesbezüglich zwei verschiedene Knöpfe, einmal als Halskette und einmal als Armband. Beim Auslösen des Notrufgerätes wird der Notruf ausgelöst. Bei uns in die Zentrale kommt der Notruf an. Die Mitarbeiter aus der Notrufzentrale melden sich durchs Gerät beim Klienten und fragen dann nach dem Hilfebedarf.
1: Sie sagten gerade, es wird installiert. Was wird denn da zu Hause installiert?
3: Wir von Vitag, wir haben zweierlei Geräte, zwei verschiedene. Einmal das Vitag Basis, das müsste mit einer Telefonleitung mit angeklemmt sein. Also bei dem Basisgerät ist da eine Telefonleitung notwendig auf jeden Fall. Wenn wir Patienten, Klienten haben, die keine Telefonleitung haben sollten, haben wir noch alternativ ein Gerät, das nennt sich Vitag Vario. Dies kommt einfach in die Steckdose rein und dann haben wir schon die Verbindung über das GSM-Netz. In diesen Geräten sind SIM-Karten verbaut, womit wir dann halt die Verbindung an die Notrufzentrale herstellen.
1: Für wen ist denn so ein Hausnotruf überhaupt interessant?
3: Für Menschen, die, solange es geht, in ihren eigenen vier Wänden selbstständig noch leben möchten. Ob jung oder alt, ist eigentlich egal. Also wenn man beeinträchtigt ist und man will noch weiter zu Hause wohnen bleiben, dann wäre das für jemanden interessant.
1: Wie erfahre ich denn, wo ich da mich hinwenden kann, beziehungsweise wie ich da überhaupt an so ein Hausnotrufsystem komme?
3: Also die klassischen Wege sind ja das Internet. Ansonsten über Sozialdienste kommt man immer gut an Hausnotrufanbietern. Wir kooperieren auch mit vielen Sozialdiensten oder Pflegestützpunkten. Darüber hinaus hat man auch die Möglichkeit, über seinen Pflegedienst informiert zu werden. Mhm.
1: Muss ich mich da irgendwo direkt anmelden? Muss ich Mitglied werden bei Organisationen, um dieses Hausnotrufsystem überhaupt zu bekommen? Oder wie funktioniert das?
3: Also bei uns läuft das so ab, dass wir die Geräte, die wir geben, die kann man nicht kaufen, das sind Mietgeräte. Und diesbezüglich bräuchte man dann einen Vitakt-Mietvertrag. Das ist dann ein Mietvertrag zwischen dem Klienten und uns, dass er dieses Gerät von uns nutzt. Wenn man einen Pflegegrad hat, eine Pflegestufe, dann bekommt man das auch zuzahlungsfrei. Dann bräuchte man noch neben diesem Mietvertrag noch einen Antrag auf Kostenübernahme. Der ist dann mit in unseren Mappen mit drin und kann dann so diese beiden Formulare ausfüllen und zukommen lassen. Und das war es dann schon. Wir haben keine Laufzeiten, Sie können es jederzeit kündigen. Das Ganze läuft halt, also Sie können es schriftlich kündigen, Sie können es auch telefonisch kündigen. Sobald Sie das nicht mehr haben möchten, kümmern wir uns direkt darum, dass Sie es auch schnell loswerden. Sie bekommen es genauso schnell los, wie Sie es auch herbekommen.
1: Wie schnell bekommt man es denn, wenn man sich angemeldet hat dafür und das Interesse hat, so ein Gerät haben zu wollen?
3: Genau, also es ist ja ein Gerät, was auch Leben rettet, was auch dann wirklich zwingt, dann irgendwann ab einem gewissen Zeitpunkt notwendig ist für normales Leben, sage ich mal. Dementsprechend bekommt man das auch sehr schnell. Also wenn wir jetzt heute beispielsweise einen Antrag stellen, sollte es im Laufe der Woche noch bei Ihnen installiert werden.
1: Wenn ich jetzt den Notrufknopf drücke, was passiert denn dann bei Ihnen in der Zentrale oder wo läuft das auf und was läuft dann ab?
3: Genau, wenn Sie jetzt einen Notruf auslösen, dann drücken Sie den Knopf, dann erscheint erstmal ein Klingelton bei Ihnen am Notrufgerät, dass Sie mit der Notrufzentrale verbunden werden. In dem Moment geht der Notruf bei uns in der Zentrale ein. Der Notruf kommt auf zwei Bildschirmen bei dem Mitarbeiter der Notrufservice-Leitstelle an. Dieser sieht dann auf einen Blick, wer ausgelöst hat, weitere Informationen mit Anschrift, welche Krankheiten, welche Medikamente, wie die Wohnsituation ist, bekommt er alles auf einem Bildschirm angezeigt, macht sich in Sekunden mit dem Klienten vertraut, wählt sich in das Notrufgerät rein währenddessen schon und spricht dann übers Notrufgerät mit dem Klienten. Und der Klient hat dann die Möglichkeit, seinen Hilfebedarf dementsprechend zu äußern.
1: Wenn er dazu nicht mehr in der Lage ist, das zu äußern, weil er gerade so den Knopf gedrückt hat, aber sonst nicht mehr in der Lage ist, was passiert dann?
3: Wenn wir keine Rückmeldung übers Gerät vom Klienten bekommen, haben wir die Möglichkeit, erstmal mit einem Klingelzeichen auf uns aufmerksam zu machen, falls er es nur überhört hat beispielsweise. Falls er aber wirklich nicht mehr ansprechbar sein sollte, bevor wir dann direkt jemanden losschicken, würden wir es nochmal versuchen, den Klienten telefonisch zu erreichen. Wenn er auf das Telefon auch nicht reagiert, dann würden wir Hilfe schicken.
1: Wer kommt dann in das Haus und wie kommt man dann in das Haus oder in die Wohnung?
3: Bei uns, Vitakt Hausnotruf, ist es etwas anders gestaltet als bei Wohlfahrtsverbänden, da wir als Hausnotrufanbieter nicht rausfahren und diesen Hintergrunddienst, die Intervention leisten. Wir vertrauen da auf die Pflegedienste, mit denen wir zusammenarbeiten. Der Klient hat die Möglichkeit, Angehörige, Freunde, Verwandte in diese Notruflisten, die wir dann abarbeiten, zuzufügen und dementsprechend ist es ziemlich individuell gestaltbar, wen wir dann anrufen. Und die haben ja dann den Schlüssel von der Wohnung, ja.
1: Dieses von Murat Özinçe geschilderte Prinzip des Hausnotrufes ist bei allen Anbietern identisch. Unterschiede gibt es lediglich bei den monatlichen Gebühren, die sich nach meinen Recherchen durchschnittlich unter 30 Euro bewegen. Wesentlich kostenintensiver sind die individuell buchbaren Zusatzleistungen. Da lohnt sich ein sehr genauer Preisvergleich bei den verschiedenen Anbietern.
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0: Zu den Rettern in der Not gehört unter anderem auch die in Berlin-Marzahn beheimatete Sophia Berlin GmbH, die sich ebenfalls seit vielen Jahren im Hausnotruf engagiert. Zu ihren Kunden gehört auch Ursula Möckel. Warum haben Sie sich für so ein Hausnotrufsystem entschieden?
1: Aufgrund dessen, dass ich alleine lebe in der Wohnung und wenn mir was passiert, wer hilft mir? Deshalb habe ich mich dafür entschieden, nach langem Hin und Her. Naja, wissen Sie, wenn man einmal gefallen ist und zweite Mal gefallen ist und dann das Problem hat mit dem Aufstehen, dann wird es schwierig.
0: Seit wann nutzen Sie dieses System?
1: Seit einem Jahr in etwa.
0: Haben Sie das schon mal unmittelbar gebraucht oder war das vorher die Erfahrung, die Sie jetzt geschildert haben?
1: Das sind die Erfahrungen, die vorher waren. Und das, was nachher war, wo ich eigentlich den Hausnotruf gebraucht habe, wissen Sie, die kann man nicht schildern. Das ist schwierig, die dann zu schildern, wenn das Problem passiert ist.
0: Aber ich muss sagen,
1: aufgrund dessen, da ich ja oder den Hausnotruf hatte, war ich ja besser dran.
0: Und dann kam schnelle Hilfe, ja?
1: Ja, es hat für mich lange gedauert, aber das hatte einen anderen Grund. Wissen Sie, in der Situation, wo ich mich befand, es ist natürlich schwierig. Vor allem, nachdem es passiert war, Sie müssen das ja auch mal vom Kopf her irgendwo einordnen. Was ist denn da jetzt passiert oder wie lange liege ich denn nun schon hier? Das wusste ich ja nicht mehr. Und mein Gedächtnis hat mir das nicht mehr gesagt. Und das ist schwierig.
0: Also Sie würden dieses Hausnotrufsystem empfehlen?
1: Ja, auf alle Fälle würde ich das empfehlen. Weil ich mich auch am Anfang nicht gewehrt habe. Aber wissen Sie, da waren es meine Kinder, die dazu geraten haben. Und wenn Sie Kinder haben, die also nicht in der Nähe wohnen, das ist schwierig.
0: Bei Sophia Berlin sind 3 Mitarbeiterinnen für die Beratung und Betreuung der Hausnotrufkunden zuständig. Eine von ihnen ist Martina Siebert.
2: Wir 3 Beraterinnen des Hausnotrufs, wir kommen auch nach Hause und beraten dazu.
0: Nur innerhalb von Berlin oder geht das über die Grenze von Berlin hinaus?
2: Genau, es geht hinaus. Also bis Brandenburg bedienen wir die Teilnehmer. Unabhängig von den Wohnungsgesellschaften, also Vorteile haben die Mieter, die bei unserer Muttergesellschaft DGWO in Stadt und Land wohnen. Die haben die Möglichkeit, unser Sicherheitspaket 10 Euro günstiger zu bekommen.
0: Was ist denn die Grundvoraussetzung, um den wirklich effektiv zu nutzen, diesen Hausnotruf?
2: Dass man den Handsender immer am Mann trägt. Man kann den auch beim Duschen und Abwaschen tragen, weil der Handsender wasserdicht ist. Und je nachdem, nachts sagen wir immer, vielleicht sollte man den Handsender dann auf den Nachttisch legen, weil gerade beim Schlafen kann es halt passieren, dass man auslöst, ohne dass man es merkt. Aber dass, wenn man dann losgeht zur Toilette oder sich was zu trinken holt, dass man es dann wieder ummacht, weil es gibt nichts Ärgerlicheres, als wenn man hinfällt. Der Handsender liegt im Bad und man kann keinen Alarm auslösen. Also wir hatten Tatsache auch eine Dame, die ist im Wohnzimmer hingefallen, hatte den Handsender im Schlafzimmer liegen und lag Tatsache 3 Tage in der Wohnung. Die Angehörigen haben immer da, okay, vielleicht schläft sie, vielleicht ist sie einkaufen, vielleicht. Und nach 3 Tagen sind sie dann dort angekommen und konnten sie noch Gott sei Dank retten. Aber es gibt nichts Schlimmeres, einen Hausnotruf zu haben und den nicht nutzen zu können.
0: Was passiert eigentlich bei einem Fehlalarm? Es kann ja passieren, dass jemand versehentlich den Knopf drückt oder sich anderweitig da aktiviert. Wie läuft das dann ab?
2: Kann immer passieren und es passiert auch häufiger mit dem Fehlalarm. Da ist dann wichtig, darauf zu achten und das sagen wir auch unseren Teilnehmern, dass die dann halt Rückmeldungen geben, dass halt nichts passiert ist, dass es ein Fehlalarm war.
0: Gilt denn dieser Hausnotruf lebenslang oder kann ich mich da zu irgendwelcher Zeit wieder abmelden?
2: Also im Normalfall ist man, wenn man den Vertrag abschließt, ein halbes Jahr an uns gebunden. Und danach können Sie innerhalb von 4 Wochen zum Monatsende kündigen. Wenn man jetzt aber in dem halben Jahr ins Heim kommt oder versterben sollte, dann kommt man in dem Monat raus, wo es passiert ist.
0: Was macht Sophia Berlin anders als andere Anbieter in dem gleichen Bereich?
2: Also unser großes i-Tüpfelchen ist bei uns die soziale Betreuung. Das heißt, wir arbeiten mit Ehrenamtlichen zusammen, wo wir dann auch anbieten, dass die Menschen bei dem Sicherheitspaket oder auch so als soziale Betreuung Patenanrufe bekommen können. Einmal die Woche, zweimal die Woche, je nach Bedarf. Und dass man auch einmal im Monat eine Begleitung bekommen kann. Und wir sind einfach bemüht, die Senioren zu jeglichen pflegerischen Fragen auch zu beraten oder auch Kooperationen herzustellen, Recherchen zu machen, wie der Pflegedienst in der Nähe oder eine Fußpflege, die nach Hause kommt oder auch ein Friseur. Also alles rund ums Alter versucht Sophia, die Senioren zu unterstützen.
0: Und diese Leistungen sind aber dann kostenlos für die Betroffenen?
2: Also im Sicherheitspaket ist es mit drin. Und ansonsten, wenn man das zubucht, wäre das für 6 Euro monatlich buchbar.
0: Sie suchen also auch Ehrenamtliche für die Betreuung von Senioren, ja?
2: Zum Teil. Also ich weiß jetzt nicht, wie gerade der aktuelle Stand ist, weil wir haben ja auch Ehrenamtliche, die aktuell Patenanrufe machen. Der Hintergrund dieser Patenanrufe ist, dass ja viele alte Menschen einfach alleine sind, einsam sind und gar niemanden zum Sprechen haben. Und da freuen sich viele drüber, dieses Angebot nutzen zu können. Und oft entstehen da halt auch ja gewisse Freundschaften. Manche Ehrenamtlichen hatten wir auch schon, die dann die Teilnehmer mal besucht haben, um mal ein Gesicht dazu zu bekommen.

0: Wie schon erwähnt, ist das Grundprinzip des Hausnotrufes bei allen Anbietern gleich. Sie unterscheiden sich allerdings im Kosten- sowie im Servicebereich. Das wollte ich auch vom Gebietsvertriebsleiter Murat Usünce erfahren. Was macht denn Vitag anders als andere Anbieter? Es gibt ja noch mehr Anbieter auf dem Markt, die Hausnotrufdienste zur Verfügung stellen.
1: Also Vitag lebt davon, auch mehr als nur ein Hausnotrufknopf zu sein. Das merkt man auch. Ich persönlich merke die Herzlichkeit bei Vitag. Wir sind ein Familienunternehmen. Das merkt man wirklich am anderen Ende des Notrufgerätes oder des Telefones. Und das ist schon der Unterschied. Die Wärme, die Herzlichkeit und natürlich die Professionalität, die darunter natürlich nicht leidet.
0: Wie kriegt der Klient oder der Patient oder der Kunde das mit?
1: Drücken Sie mal dreimal am Tag aus Versehen den Notrufknopf und Sie werden sich wundern, wie nett die Notrufzentrale immer noch ist.
0: Genau. Wie groß ist denn die Nachfrage? Wie wird denn das genutzt?
1: Wir sind tatsächlich der größte private Anbieter hier im deutschen Raum. Derzeit mit 80.000 Notrufen, die gerade aktiv sind. Um die 7.000 Vitag-Partner, die mit uns zusammenarbeiten. Das sind so die Zahlen, die ich auf jeden Fall nennen kann.
0: Mit wem kooperieren Sie denn?
1: Genau, also wir kooperieren grundsätzlich mit Pflegediensten, ambulanten Pflegediensten, die mit uns zusammenarbeiten, die unsere Notrufgeräte bekommen, diese dann weitergeben an deren Klienten. Genau, tatsächlich Pflegeeinrichtungen, betreute Wohnanlagen, ambulante Pflegedienste, mittlerweile auch viele Intensivpflegedienste. Das sind so unsere Partner.
0: Mit Ursula Möckel und Karin

0: Steven Heck lernte ich bei meiner Recherche zum Hausnotruf in Berlin zwei Frauen kennen, die seit längerer Zeit praktische Erfahrungen mit diesem Hilfsmittel haben. Und sie erzählen davon.
1: Der Gedanke ist ja dann immer schon, wenn dir was passiert in der Wohnung, wer hört dich denn? Keiner. Ich kann doch nicht mehr an eine Tür klopfen, das geht nicht mehr. Ich kann nicht mehr beim Nachbar klopfen, ich kann nicht mehr rufen, nichts mehr. Was mache ich dann?
2: Diese Situation, wenn man dann den Notruf betätigen muss, aus Versehen bin ich schon öfter dran gekommen. Ach, das ist nicht, aber das ist nicht das Problem. Aber der Moment, wo das wirklich, wissen Sie, wenn Sie dann, es passiert Ihnen was und Sie liegen da, es ist sogar auch dann das Problem, wie komme ich an den Knopf ran? Ja, der Arm liegt da und der, und nun kommen Sie mal mit dem Arm, kommen Sie nicht daran. Und dann versuchen Sie sich mal zu bewegen, um den Arm auch noch wieder darunter zu kriegen. Das ist dann manchmal gar nicht einfach.
3: Wenn man stürzt und zum Beispiel ohnmächtig wird, dann nutzt einem auch kein Hausnotrufknopf was. Ja, dann bringt es auch nichts.
1: Dann nützt ja auch nichts mehr.
3: Oder wenn Sie liegen und haben die Arme mit dem Knopf unterm Rücken oder sowas und Sie kriegen es nicht vor, wie Sie gerade gesagt haben. Ja. Also dann nutzt es nicht. Aber man muss ja nicht vom Schlimmsten ausgehen. Ja, so in Alltagssituationen, wenn man einfach fällt und so, hat man also auf jeden Fall erstmal eine Möglichkeit, sich selber zu behelfen und Hilfe zu holen und Hilfe zu finden.
1: Aber ich habe doch die Sicherheit und das ist mir eigentlich das, was mir meine Sicherheit auch wieder gibt. Wissen Sie, man fällt, ich habe Situationen, wo ich gedacht habe, das kann ja wohl nicht wahr sein. Will irgendwas anfassen, ziehe, ja, und das gibt nach, habe aber nicht daran gedacht, dass das nachgeben könnte. Und dann lag ich da und habe gedacht, na, also, das ist ja alles hier lustig.
3: Also wichtig ist auch, sich wirklich ausreichend informieren über diese Dinge. Ja, sich informieren, was es alles gibt, was alles kostet und dann in Verbindung, in Beziehung bringen zum eigenen Lebensablauf. Was nützt mir persönlich? Nie, was sagt die Sophia, was ich nehmen soll, sondern was nützt mir persönlich? Was ist für mich das Entscheidende? Das muss jeder selber entscheiden. Oder mit den Kindern zusammen zum Beispiel geht das natürlich auch.
0: Der leicht bedienbare Hausnotruf kann praktisch lebensrettend sein. Und er ist sogar im Rahmen der Pflegeversicherung ein offiziell anerkanntes Pflegehilfsmittel. Doch jedes Hilfsmittel kann eben nur helfen, wenn es wirklich genutzt wird. So wollte ich von Ursula Möckel und Karin Sevenheck wissen, ob sie auch eine Strategie haben, um ihren Hausnotruf optimal nutzen zu können.
1: Naja, eine Strategie am Anfang hatte ich ja auch. Das Problem, dass ich den Notrufknopf nicht bei mir hatte. Und dann kam der Techniker und sagt, wo ist Ihr Notrufknopf? Ich sag, der liegt im Bad. Und er sagt, da ist es verkehrt. Sie müssen den schon umhaben. Und dann habe ich mich aber dran gehalten und versucht, den immer zu tragen. Natürlich muss ich jetzt sagen, ich könnte ihn ja abmachen in dem Moment, wenn ich aus dem Haus gehe. Aber da muss ich immer sagen, das vergesse ich. Also bleibt der dran und kommt wieder mit nach Hause. Und er geht auch mit in den Garten und überall hin, wo ich bin, auch wenn ich ihn nicht nutzen kann. Denn dann können Sie doch die Kette. Nee, kann ich wieder nicht, weil ich einen Schrittmacher habe. Und damit darf ich ihn auch nicht als Kette benutzen. Naja, so ist das dann.
3: Ja, es gibt ja so ganz verschiedene Möglichkeiten für den Hausnotruf. Und ich habe zum Beispiel einen nur für die Wohnung. Also ich könnte draußen nichts damit machen, also nur für die Wohnung. Weil ich sage, ich habe draußen mein Smartphone und ich gehe nicht alleine im Wald spazieren oder so. Ja. Und überall sind Leute, die würden mir auch helfen, wenn irgendwas passiert. Ich brauche den draußen nicht. Weil ich kenne das aus meinem eigenen Bekanntenkreis, dass viele sagen, ja, ich habe den Knopf, ich vergesse das immer, den dran zu machen und so weiter. Ach Gott, der liegt im Nachttischschub, der Knopf. Ich sage, da liegt er gut, ja. Oder früher wurde ja sowas umgehängt. Das haben wir an der Garderobe hängt, das Ding. So. Und das darf eben einfach nicht sein. Wenn es wirklich wirksam sein soll, muss man den ständig bei sich haben. Das macht keinen Sinn, dann braucht man den nicht. abgesehen davon, dass man das Geld für umsonst bezahlt, aber das ist noch eine andere Frage. Aber das ist ja das Entscheidende, dass man den immer trägt und in seine persönlichen Abläufe integriert. Man muss sich selber sozusagen eine ganz persönliche Strategie überlegen, wie man das macht, dass der Knopf möglichst immer da ist, wo er hingehört, wo man also rankommt. Und ich kann nur von mir das sagen, wie ich das mache. Ja, wenn ich den abends abmache, ich darf ihn ja nicht in der Nacht tragen, ja, das ist ja, darf ja nicht sein, dann lege ich den ab und lege den neben mich, neben meinem Bett ist ein Tisch und da liegt der Knopf. So. Und wenn ich früh aufstehe, ist das Erste, dass ich das Ding ummache. Und das trage ich, wenn ich zu Hause bin, den ganzen Tag bis abends. Wenn ich weggehe, habe ich in der Küche auf dem Schrank meine Armbanduhr liegen. Dann mache ich die Armbanduhr ab und den Knopf ab. Wenn ich nach Hause komme, mache ich die Armbanduhr an und den Knopf dran, weil der an derselben Stelle liegt. Das heißt also, ich habe mir selber eine Strategie überlegt, dass ich den nach Möglichkeit, dass ich es nicht vergesse. Wenn ich den irgendwo ins Bad oder auf den Tisch, und im Bad mache ich es genauso, wenn ich dusche, lege ich den auf den Unterschrank vom Waschbecken, wo auch was anderes liegt, was ich dann brauche. Und wenn ich fertig bin, dann sehe ich das, nehme ich das weg und den Knopf dran. Wenn man den irgendwo in der Wohnung ablegt oder so, vergisst man das. Aber wenn man das mit täglicher Routine verbindet, dann ist die Gefahr, dass man den also nicht trägt, geringer. Aber das muss jeder für sich entscheiden. Ich habe auch erst eine Weile gebraucht, bis ich so dazu gekommen bin, diese Abläufe, die jeden Tag gleich sind, bis ich die also intus habe und den Knopf also auch immer am Handgelenk habe.
0: Ich denke, das waren noch einmal nützliche Hinweise von zwei Nutzerinnen des Hausnotrufes.

Für die Informationen rund um den Hausnotruf, der vor allem Alleinlebenden eine nützliche Hilfe sein kann, bedanke ich mich bei den Gesprächspartnern, die mir bereitwillig Auskunft gaben. Bei den Nutzerinnen Ursula Möckel und Karin Sevenheck, sowie bei Martina Siebert von der Sophia Berlin GmbH und Murat Osinche von der Vitag Hausnotruf GmbH. Vom Mikrofon verabschiedet sich Herbert Schadewald.

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1: Liebe Hörerinnen und Hörer, Jürgen Harm begrüßt Sie zu einer neuen Sendung aus unserer Reihe Zu Gast bei Radio Ginsing. Mir gegenüber im Ohrensessel sitzt die Sängerin Eva-Maria Pickert. Danke, liebe Eva-Maria, dass du zugesagt hast für ein Plauderstündchen bei Radio Ginsing. Ich freue mich sehr, dass du gekommen bist.
2: Sehr gern, liebe Radio Ginsing. Zuhörer, ich bin sehr gerne gekommen, konnte mich nur nicht entscheiden. Ich hatte die Qual der Wahl, weil ich bin ja auch schon ein paar Jahre auf der Szene und habe viele Lieder. Aber ich hoffe, ich habe eine gute Auswahl getroffen. Danke für die Einladung.
1: Gerne. Doch bevor wir mit der Plauderei beginnen, wollen wir dich erstmal singen hören. Welchen Titel schlägst du vor?
2: Ich habe mich für ein Lied entschieden, was ich für meine Heimatstadt Halle geschrieben habe. Es heißt Kindheitstage und es sind wunderbare, schöne Erinnerungen. Es ist eine Klassik-adaptierte Refrain-Version von Halleluja, dem Händel-Komponisten.

0: da wissen wir schon mal, wo du geboren bist. Und das gibt mir auch eine gute Gelegenheit, auf deine Kindheit anzuspielen. Ich sag mal so, wer als Schüler zu DDR-Zeiten einigermaßen gut die Töne treffen konnte, bei dem war es nicht unüblich, dass der Musiklehrer oder die Musiklehrerin auf einen zukam und gesagt hat, möchtest du nicht im Schulchor mitsingen? Bei mir war das so. Bei dir auch?
1: Ja, bei mir war das auf alle Fälle so. Und ich war eigentlich sehr stolz drauf, dass ich dann dort auch sehr viele Solostellen singen durfte. Und das hat mich auch schon geprägt. Und seit meinem 10. Lebensjahr stand ich jährlich unterm Händel-Denkmal und habe das Halleluja geschmettert und war überhaupt in so einer speziellen Chorklasse. Ne?
0: Dieser Chor, der den Namen
1: Ulrich von Hutten.
0: Ulrich von Hutten, der also als Kirchenkritiker ja sehr bekannt geworden ist und ein streitbarer Humanist war. Das war ja sozusagen mal schon ein ziemlicher Anspruch mit diesem Namen. Und das war also ja nicht so ein, ist vielleicht ein bisschen respektlos und zusammengewürfelte Truppe, sondern die wurden dann schon ausgesucht, denke ich mal.
1: Ja, na klar, wir waren ja auch ein sehr guter Chor. Wir waren im sozialistischen Ausland natürlich viel unterwegs, hatten Choraustausch in Polen, Tschechien und eigentlich, wir waren Mädchenchor, ne, mit 2, 3 Männerstimmen, also Jungsstimmen. Und dann gab es ja in Halle den Stadtsingerchor, ne, das waren ja ausschließlich Jungs. Und wir waren ziemlich gut. Eigentlich genauso gut fast wie Stadtsingerchor. Hallo, wenn die das jetzt hören, aber was weiß ich, ist mir auch egal. Wir waren jedenfalls super und zwar eine meiner schönsten Zeiten mit der Lehrerin vor allen Dingen. Das Ganze steht und fällt ja mit einer tollen Pädagogin, die also streng ist, aber trotzdem lieb. Und das war sie. Frau Streithoff, Rosemarie, falls das jemanden interessiert.
0: Ja, die hat das Singen Spaß gemacht, nehme ich mal an.
1: Sehr.
0: Woher kam die Freude am Gesang? Hattest du ein musikalisches Elternhaus?
1: Eigentlich gar nicht. Und ich habe da selber, staune jetzt, ich habe gerade noch mal Revue passieren lassen, mein ganzes Leben, bevor ich hier zu dir kam. Und ich staune eigentlich, dass ich nie auf eine andere Idee gekommen bin, was machen zu wollen. Ich kann auch gar nichts anderes groß. Also ich habe immer gesungen. Und komme aber nicht aus so einem professionellen Musikhaushalt, sondern meine Mutter war immer eine unheimlich gerne Chorsängerin im Laienchor. Und wir haben beim Abwaschen gesungen, beim Geschirr wegräumen, beim Spazierengehen, in der Heide, in Thüringen. Wir haben immer nur gesungen. Und mit meiner Schwester zusammen, die ist übrigens eine richtige Sängerin, ich sag mal so in Anführungsstriche eine klassische Opernsängerin. Und sie hat einen schönen Alt. Naja, und da haben wir dann meine Mutter, meine Schwester und ich immer schön beim Abwaschen Volkslieder gesungen, wie sie es gehört.

0: Du durftest ja schon mit 16 Jahren an der Musikhochschule in Leipzig studieren. Und das war nicht allzu vielen Sängerinnen und Sängern vorbehalten oder gegönnt. Wie kam es dazu?
1: Ja, das klingt jetzt so ein bisschen überheblich, ist aber Quatsch, ist es nicht. Ich war eben auch so begabt, dass man gesagt hat, die muss da schnell hin. Und ich hatte dann den Abiturstoff dort in gewissen Fächern nachholen müssen. Und das war wirklich eine großartige Schule in Leipzig, ne? Felix Mendelssohn Bartholdy. Und das war eine große Inspiration für mich, auch mit diesen ganzen klassischen Menschen um mich herum. Ich habe ja die ersten 2 Jahre auch Klassik gelernt erstmal, ne? Und bin dann aber eigentlich doch immer mehr in die Gospel-Richtung gekommen. Günter Fischer und Uschi Brüning, das sind Leute, die haben mich so beeindruckt, dass ich dann doch dachte, ich gehe in das andere Genre, ne? Und habe dann gewechselt.
0: Ja,
1: Tanz- und Unterhaltungsmusik hieß das damals, aber die war im Aufbau erst begriffen, diese Abteilung.
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0: Dann hast du 1978 dein Staatsexamen abgelegt und ich weiß nicht, wie das ist. Ich habe so den Eindruck, es ist für junge Sängerinnen und Sänger ein Problem. Wie kriege ich einen Komponisten, wie kriege ich einen Texter, wie kriege ich ein schönes Lied sozusagen? Wie war es bei dir?
1: Ja, ich muss sagen, bei mir ist das irgendwie geflossen. Ich bin sowieso jemand, ich lasse alles so auf mich zukommen. Also ich bin auch kein irgendwo Hinrenntyp oder Klinkenputzer. Also es hat sich alles immer so ergeben. Und da hatte ich bei einem so einen Vorausentscheid, Gisela Steinecker hat mich gehört. Also ich habe sie da noch gar nicht kennengelernt groß. Und hat dann eine Ami-Ballade gehört und war so inspiriert und meinte dann zu mir, ich muss sofort nach Hause fahren und muss dir ein Lied auf den Leib schreiben. Und ich frage Thomas Natschinski oder Horst Krüger, ob er dir die Musik macht. Und ich kannte beide erstmal nicht so intensiv.
0: Vom Namen her schon vielleicht.
1: Ja, aber ich war ja mehr so mit Klassikern auch unterwegs und so. Und ja, ich sage, naja, soll sie machen. Und das hat sie dann auch gemacht. Und dann hat Horst Krüger mir eins der schönsten meiner ersten Lieder geschrieben, wie die Steine im Bach. Aber das habe ich schon so oft bei Interviews dargeboten und wollte jetzt mal ein anderes Lied singen, was mir auch sehr, sehr gut gefällt. Vor mir liegt ein ganzes Leben. Da war ich ja damals noch jung. Und da hat es gepasst. Jetzt ist es hinter mir schon fast. Nein, Scherz.
0: Nein, ist auch gut. Passt wirklich.
1: Gut.
0: Dann hören wir uns das jetzt mal an.
1: Das ist schön.

0: Du hast ja eine ziemliche Bandbreite. Ich sage es jetzt mal etwas lax. Du kannst von der Oper bis zum Gospel oder Jazz alles singen. Wie, ich sag mal, war dir das sozusagen in die Wiege gelegt oder hast du dich wirklich dahin gearbeitet?
1: Naja, aufgrund meiner Ausbildung habe ich eben wirklich mich dahin gearbeitet und habe mir dann natürlich immer Sachen gesucht, die mir Spaß machen. Also ich singe, wenn ich Live-Auftritte habe, auch Musical-Sachen wie Cabaret oder All the Jazz oder sowas alles. Oder Gospels, Motherless Child, Swing Low, sowas singe ich da alles, ne? Und oder Gershwin. Aber wir wollen ja jetzt hier heute eben zur Radioproduktion auch vorstellen, ne, die niemand kennt und endlich mal jemand kennenlernen soll. Ja. Ja, nee, insofern.
0: Und da hast du ja auch ein interessantes Lied und vor allen Dingen eine interessante Geschichte. Wir hören erstmal das Lied.
1: Mhm.
0: Und das wäre?
1: Ja, wie ein Leuchtturm in der Nacht, das ist auch sehr interessant. Michael Seidel, der war ja früher beim Schauorchester Ungelenk und ist ein sehr kreativer, kluger Mann. Und der hat mir auch ein paar Songs geschrieben und das ist eins meiner Lieblingslieder von ihm.

0: ich weiß nicht, ob man sich das aussuchen kann als Sängerin, mit wem ich gerne zusammenarbeiten möchte, oder schält sich das sozusagen im Laufe der Zeit heraus, oder man hüpft mal von dem mal zum nächsten.
1: Ich weiß hüpft nicht, ist ja auch herrlich formuliert. Nein, das macht ja das freischaffende, freiberufliche Dasein aus. Ich kann natürlich machen, was ich will. Ich bin ja nicht fest engagiert am Theater oder so. Da ist man natürlich immer gebunden und muss machen, was sich die Herrlichkeiten und Damen so vorstellen. Ich muss das nicht. Ich mache nur mit Leuten, die ich sympathisch finde und die mich inspirieren vor allen Dingen. Ne? Ja. Und sonst macht mir das keinen Spaß. Ne?
0: Einer, der dich offenbar sehr inspiriert hat, war Arnold Fritsch, oder ist Arnold Fritsch.
1: Früher schon.
0: Erzähl doch einfach.
1: Der war doch ein totaler berühmter Gruppe Kreis. Und ich hatte meine erste Fernsehsendung Rund und habe damals ein Chanson gesungen, begleitet von einem Cello, auch wieder sehr speziell, und einer Flöte und einer Gitarre. Deine Hände, das war ein wunderschönes Lied von Kurt Demmler. Und das weiß ich jetzt noch so wie heute. Da war ich ganz dolle schüchtern mit so einer kleinen Blümchenbluse. Das war ja mein erster Fernsehauftritt. Ne? Und dann auch noch in Berlin, obwohl ich eigentlich ganz schön sonst mutig bin. Aber das war mir alles dort zu viel, die ganzen Rockgruppen und dann unter anderem Kreis. Und da hat damals schon der Arnold Fritsch für mich geschrieben, ein schönes Hochzeitslied. Der Text ist von Christian Rau. Und das war sehr, sehr schön. Ja, und jetzt haben wir es nochmal neu produziert. Und mit diesem Lied, Glücklich sollt ihr werden, hatte ich meine erste Fernsehsendung bei Heinz Quermann. Der war sehr begeistert, dass ich mal etwas anderes singe, nicht nur von Horst Krüger. Und hat mich dann in die Sendung gebracht. Und das haben wir jetzt nochmal neu arrangiert. Und ja, mir gefällt's. Glücklich sollt ihr werden.

0: Ich habe dann tatsächlich nach der Wende auch Anfragen bekommen, ob ich das mal schicken könnte und sie würden das gern zur Hochzeit spielen. Ja, da freut man sich natürlich.
1: Du hast, ich hatte dich ja vor der Sendung gebeten, da Musiktitel auszusuchen, die für dich wichtig sind. Eines davon oder einer der Titel ist ein Lied von Holger Biege, Reichtum der Welt. Was bedeutet er dir?
0: Naja, der umfasst eigentlich mit ganz authentischen, unter die Haut gehenden Worten alles zusammen, worum es eigentlich geht im Leben und in der Welt. Und der bringt es aber eben so, man kann nicht unbedingt alle Lieder nachsingen. Also das würde ich jetzt mir nicht trauen, weil das ist so, wie das jetzt von ihm ist, perfekt. Für mich war das jetzt nur toll, weil ich eben in dieser CD CD, das hieß ja früher LP, durfte ich Zirkulus mitsingen als Chor, ne, mit Horst Krüger und Gerti Möller und Gotte Gottschalk. Wir waren in diesem Chorunternehmen Münchenhof, hieß der, wie ich schon erwähnt habe. Ja, ne, und da lernt man natürlich unglaublich viel, ne. Und ich war sowieso ein Biege-Fan. Also, der hat ja nur schöne Lieder. Und das war natürlich traurig auch, als er dann, wir kannten uns auch so ein bisschen, aber er hat mir eigentlich nie was geschrieben. Der hatte, glaube ich, keine Zeit für mich. Aber er ist ein toller Musiker und ich habe viel gelernt. Und auch damals mit Gerti Möller, die ich auch sehr verehrt habe, leider auch nicht mehr unter uns, die war toll. Die konnte richtig gut singen.
1: Also du bist zwar nicht vordergründig zu hören in dem Lied, aber du bist dabei.
0: Ja, auf alle Fälle.
1: Also hören wir jetzt mal Reichtum der Welt von Holger Biege.
0: Und der Text ist von Fred Gerz.

0: Für nicht wenige DDR-Künstler war die Wende ja zunächst mal ein Karrierekiller. Wie war es bei dir?
1: Na auch, erst mal in ein Loch gefallen. Und ich habe dann gedacht, gibt es den Beruf überhaupt noch? Und so, und habe dann natürlich trotzdem eine Menge gemacht, wie gesagt. Mhm. Dienstleistungsgeschichten, war in einer Latino-Band, Silvesterveranstaltung, Galas mit großem Orchester. Also es klingt jetzt immer so, als wäre das nichts weiter. Also ich habe tolle Sachen gemacht, auch mit dem Filmorchester Babelsberg, mit der Big Band von Babelsberg, Standards gesungen, Jazz-Standards. Also es kam immer wieder etwas.
0: Mhm. Könnte man vielleicht sagen, dass deine Vielseitigkeit dich vor dem Absturz bewahrt hat?
1: Ja, zumindest den Absturz klingt so kurz vorm Selbstmord. Nein, aber es ist richtig, ja. Ich liebe einfach das, was ich mache, und mein Mann hat immer sorgfältig mit mir zusammen überlegt, was wir machen. Ich habe tolle Tourneen auch gehabt, habe auch die ganzen Kollegen aus den alten Bundesländern kennenlernen dürfen. Die Rose ist mir im Gedächtnis geblieben. Das war eine sehr geerdete, tolle Frau, tolle Künstlerin sowieso, aber die ist mir ganz tolle positiv in Erinnerung.
0: Du hast ja also wirklich eine Riesenmenge an Liedern aufgenommen, zum Teil beim Rundfunk, zum Teil bei der Platte und beim Fernsehen auch und so.
1: Nee, ich hatte ja eine tolle Produzentin, Luise Mirsch, das war eine der besten Produzenten mit im Rundfunk. Und die ganzen Rundfunkproduktionen, die sind ja alle, weiß ich nicht, wo die hin versunken sind, versickert im Morast. Mhm. Aber ich hatte ja Gott sei Dank auch bei Amiga produziert, viele Coverversionen, das war auch immer damals so üblich, ne? Leute mit guten Stimmen durften dann die großen Hits singen von zum Beispiel Whitney Houston habe ich gesungen, dieses All at Once, One Moment in Time. Ach nee, das habe ich beim Rundfunk produziert. Naja, so ne, Maledetta Primavera und alle solche schönen, großen, schweren Lieder. Weil eben, es gab ja die Platten nicht, ne, für die ostdeutschen Bürger. Und die haben sich dann so eine Coverversion-Platte gekauft.
0: Du hast ja schon die internationalen Titel ins Spiel gebracht, mit die du gesungen hast. Hast du die gezielt gesucht?
1: Nee, die kamen auf mich zu, und ich habe aber auch leider Sachen abgelehnt, die sehr publikumsergiebig gewesen wären. Aber was mir nicht gefällt, das singe ich eben einfach nicht, weil ich es dann auch nicht zum Leben erwecken kann.
0: Ja, das glaube ich.
1: Also das ist das Problem dann immer bei mir. Mhm. Hat ja dann auch keinen Sinn. Ne?
0: Nun ist ja, sage ich mal, das eine, ich singe es nach, so wie es die Interpretin schon dargeboten hat, die andere, oder ich bringe was Eigenes ein. Lässt sich das machen?
1: Ja, das war bei mir so. Ich habe ja nicht, viele meiner Kollegen haben ja immer noch so einen Beinamen, ne? Die, naja, weißt schon, was ich meine, ne? Wo man dann sagt, die Milva oder
0: Milva des Ostens.
1: Die Katamarina Valente des Ostens und so. Sowas hatte ich Gott sei Dank nicht. Und das ist ein Zeichen dafür, dass ich doch sehr eigenständig war in der Gestaltungskraft. Und habe sogar, das klingt schon wieder ein bisschen überheblich, aber habe auch E-Mails bekommen, zum Beispiel bei Maledetta Primavera, dass das also besser wäre als das Original. Es war eine tolle Sängerin, die sah natürlich Wahnsinn aus. Aber ich habe es eben auch ganz schön gesungen, scheint mir.

0: vom verdammten Frühling, Maledetta Primavera, kommen wir jetzt mal zu einem ganz anderen Titel. Eigentlich was richtig Schönes. Vielleicht ist der Frühling sogar der Vorbote gewesen für das, was jetzt kommt, nämlich für das Traumpaar.
1: Ja, Traumpaar, das war mal für eine große Show geplant mit

0: Ja, so ist das Leben.
1: Ja.
0: Kann man so sagen. Ist eigentlich traurig, aber ja, manchmal endet es so. So, und weil wir gerade beim Bösen sind oder beim nicht so schönen, hast du noch einen anderen Titel. Der Wolf ist wieder da.
1: Oh ja, das hat mir Murmel geschickt, also Arnold Fritsch, und hat eigentlich jetzt nicht gedacht, dass ich darauf abfahre, weil er dachte, keine Ahnung, ist eher wahrscheinlich zu hartleibig. Aber dann wollte ich das sofort singen, weil der ganze Text hat mich total angesprochen. Und die Musik sowieso auch. Er hat da ein schönes Arrangement geschrieben. Ja, man kann das Lied von zwei Seiten sehen. Also entweder man nimmt es wirklich waldmäßig, dass der böse Wolf wieder im Wald ist. Oder man sieht es rein menschlich. Wer ist das Lamm? Wer ist der Wolf? Also ich bin nicht das Lamm, aber ich tendiere eher zum Lamm als zum Wolf. Aber bis jetzt habe ich mich gut durchs Leben gebracht. Ein ganz tolles Lied, finde ich.
0: Dann hören wir es uns einfach mal an.
1: Der Wolf ist wieder da.

0: So, nach dem Wolf wollen wir jetzt mal ein bisschen wieder was Schönes haben. Und zwar, du hast eine, kann man sagen, Lieblingssängerin, Barbara Streisand.
1: Und sie hat das Lied zum Beispiel, was wir jetzt hören werden, auch selbst, singe das selbst. Und die ist einfach die Größte, was soll man sagen? Die ist Komödiantin, tolle Sängerin, eigentlich auch zurückhaltend in ihrer Persönlichkeit. Sie ist einfach toll. Ich habe sie erlebt in der Waldbühne und habe dann wirklich, war nicht den Tränen nah, ich habe geweint, als das Opening losging.
0: Das ist keine Schande.
1: Nee, das ist eigentlich schön, dass man noch weinen kann.
0: Ja. Sagst du den Titel vielleicht an?
1: Somewhere aus der West Side Story, ganz toll. Ein Arrangement vom Feinsten. Stimme, alles perfekt.

0: Leider ist unsere Sendezeit zu Ende. Wir könnten sicher noch eine ganze Weile reden und gäbe sicher noch vieles Interessantes zu erzählen. Vielleicht ein andermal. Liebe Eva Maria, ich wünsche dir, dass du noch vielen Zuhörern und Zuschauern Freude bereiten kannst mit deinem Programm, mit deinen Liedern. Und bedanke mich nochmal, dass du zu uns ins Studio gekommen bist.
1: Sehr, sehr gerne. Ich wünsche eurem Sender auch beste Gesundheit, Freude an der Musik, allzeit noch, und grüße die Zuhörer. Ja, und mein Lied ist ein wunderbarer schottischer Folklore, da habe ich den Text geschrieben, so füllt ein letztes Glas für mich, auf euer Wohl, mehr braucht es nicht. Ein Glas zum Abschied schenkt uns ein. Ja, und so weiter und so fort.
0: Ja.
1: Also, alles Gute für dich, ja?
0: Vielen Dank, und ja, was passt besser zum Schluss als dieses letzte Glas?

Hallo, mein Name ist Peter Marquardt und heute lade ich Sie zu einer Schiffsreise von Köln bis zum niederländischen Eiselmeer ein. Ich hoffe, Sie erfahren viel Neues in der Sendung und haben ebenso Spaß beim Zuhören.

Ende Juli bis Anfang August hatte ich das Glück, mit dem modernen Kreuzfahrtschiff Nico Spirit von der Nico Cruises Gesellschaft in das niederländische Eiselmeer zu fahren. In dem 110 Meter langen und 11,4 Meter breiten Schiff sorgten 38 Besatzungsmitarbeiter für das Wohl der 170 Passagiere. Ich bewohnte eine Kabine im Oberdeck mit absenkbarem Panoramafenster und durfte während der achttägigen Reise in einem der drei Restaurants genießen und im Wellness- und Fitnessbereich mit Sauna entspannen. Richtung Norden hatte unser Motorschiff noch genügend Wasser unterm Kiel, sodass wir pünktlich um 16 Uhr in Köln von den Eichberger Landesbrücken ablegten. Zwischen 15.30 Uhr und 16.30 Uhr konnten wir in The Garden einen Willkommensnack einnehmen. Und ab 16.30 Uhr wurden wir in der Lounge zur Sicherheitseinweisung und Bordinformation gebeten. Die Kreuzfahrtleitung Maria informierte über die Sicherheit und das Leben an Bord und erläuterte im Anschluss bei einer Bildpräsentation den Reiseverlauf und gab Informationen zu den jeweiligen Landgangsmöglichkeiten. Anschließend luden der Kapitän, der Hotelmanager und die Kreuzfahrtleitung zu einem Willkommensempfang ein. Und ab 19.30 Uhr konnten wir uns das erste Abendessen schmecken lassen. Mit Musik von DJ Alex klang der Abend aus und die Rheinwellen schaukelten uns schließlich in den Schlaf. Nach einem reichhaltigen Frühstück erreichten wir am zweiten Tag den Hafen von Amsterdam. Und um 10.15 Uhr warteten schon die Busse auf uns, um zur mehrstündigen Sightseeing-Tour mit der Grachtenfahrt zu starten. Amsterdam verströmt ein einzigartiges Flair. Eine Mischung aus Tradition und Moderne. Die Grachten verleihen der Stadt einen besonderen Charme und formen ein Kanalsystem, welches durch das komplette Stadtgebiet führt und damit das Gesicht der Stadt prägt. Mit den alten Brücken bildet die Metropole ein malerisches Netz aus Wasserstraßen, das sich über 100 Kilometer erstreckt. Auszeichnend für Amsterdam sind 165 Kanäle, über 1280 Brücken, 2500 Wohnboote, mehr Fahrräder als Einwohner und eine weltberühmte Kulturszene mit Top-Museen.

0: Da ich schon einmal ausführlich über Amsterdam berichtet habe, werde ich es damit belassen und erzähle viel mehr über den nachmittäglichen Ausflug in die Provinz Nordholland zu den hübschen Städtchen Marken und Volendam.
1: Meine Damen und Herren, liebe Gäste, das ist die Durchsage für die Ausflugsgäste. Bitte warten Sie, bis die Durchsage zu Ende ist. Gleich danach stehe ich draußen. Wenn Sie an mich vorbeigehen, sagen Sie Ihre Kabinennummer. Bitte nehmen Sie Ihr Audiosystem. Wir starten dann in 11 Minuten und wir wünschen allen Gästen viel Spaß. Vielen Dank.
0: So klang es täglich, wenn die Reiseleitung Maria ihre wichtigen Informationen durchgab. Seit 1957 ist Marken über einen Damm mit dem Festland verbunden. Charakteristisch sind die Holzbrücken, der Leuchtturm und die grünen Häuser in der nordholländischen Provinz. Dieses Fleckchen Erde eignet sich nicht nur zum Wandern, sondern auch zum Radfahren. Der historische Hafen, der am Rande des Zentrums liegt, ist malerisch. Entlang der Uferpromenade stehen traditionelle Häuser mit Terrassen, die früher hauptsächlich als Wohnhäuser dienten und heute Geschäfte und Restaurants beherbergen. Im Hafen legt auch die Fähre von Volendam an. Mit dem Stadtführer Edgar besuchen wir Marken und Volendam und erfahren noch weitere Einzelheiten.
2: Marken, das ist eine kleine Halbinsel heutige Zeit. Früher war das eine Insel. Marken, das war damals ein Fischerort, wo die Leute herum ihre Fisch gefangen haben. Aber wir haben das abgesperrt mit einem Sperrdamm. Und dann ist Fisch ist verschwunden, was wir gerne haben, so wie Hering. Und darum sind die Leute, die hier Fischerleute waren, nach die andere Seite von der Provinz gegangen, wo das Nordsee ist. Was wir hier in Marken sehen, das sind die ehemaligen Fischerhäuser. Und darum geht es eigentlich hier, weil das sind sehr originale, sag mal, Architektur. Das sind grüne Häuser, kleine Häuser. Und früher hatte man sich schützen müssen gegen Wasser. Und darum sind die meisten Häuser etwas höher. Die sind gebaut auf Pfahlen. Die meisten Häuser sind grün, das ist die Farbe von den armen Leuten. Fischerleute waren früher arm. Hier leben so ungefähr 2000 Leute. Herum ist ein Gebiet von Wasser. Und wir haben auch noch vor, um das Wasser leer zu pumpen mit einem Deich, um noch mehr Land zu kriegen. So, das ist ein sehr gefragter Ausflug, weil man ein bisschen Idee hat von alten Fischerorten in der Vergangenheit und der Landschaft von Nordholland.
3: Gut, was machen die Leute jetzt?
2: Also in Marken teilweise sind Leute, die ihre Arbeit in Amsterdam haben. Und es ist jetzt ein Touristenort. Viele Leute sind damit beschäftigt.

0: Hier am Strand riecht das äußerst lecker. Poffertjes werden angeboten. Was ist das?
1: Wir essen am liebsten in dieser Umgebung Fisch natürlich. Aber wir haben hier auch Poffertjes. Poffertjes, das ist eine kleine Pfannküche, typisch holländisch. Die sind eigentlich ähnlich wie Pfannküche, aber anders hergestellt. So Pfannküche macht man in einer Pfanne und Poffertjes in so eine große Maul. Und das erheizt man bis 180 Grad.
0: Und lässt sie sich goldgelb schmecken. Poffertjes sind traditionelle niederländische Mini-Pfannkuchen aus Hefeteig oder Buchweizenmehl. Sie sind münzgroß, dicker als normale Pfannkuchen und haben ein weiches, saftiges Innere. Klassisch serviert man sie warm mit etwas zerlassener Butter und reichlich Puderzucker. Inzwischen war die Fähre gekommen und wir fuhren also eine gute halbe Stunde nach Volendam.
1: Wir sind jetzt losgegangen vom Marker, das ist hinter uns. Wir gehen über einen Teil vom IJsselmeer, das ist, was früher die Südsee war. Ungefähr 2600 Quadratkilometer. Wir haben viel Land von dieser See genommen damals. Und wir sind jetzt ungefähr 10 Meter tief. An die Seite ist es meistens 4 Meter tief. Wenn wir nach die andere Seite schauen, da sehen wir noch immer Marken. Das ist das Naturgebiet. In Volendam sind 20.000 Leute. Das ist ein größerer Fischort. Wir haben auch viel mehr Fischerleute dort. Und auch ein ähnliches Dörfchen, auch Leute, die früher in Trachten gegangen sind. Und das sind Leute, die jetzt ihre Arbeit haben in Amsterdam.
0: Oder sind Fischer an der anderen Seite des Deiches, der Nordsee. Volendam ist bekannt für seine bunten Holzhäuser und den Hafen, an dem zahlreiche Anbieter Meeresfrüchte verkaufen und alte Fischerboote vertaut sind. Im Volendam-Museum sind unter anderem Gemälde, Skulpturen und Keramik von 1800 bis heute sowie traditionelle Trachten und Mosaike aus Millionen Zigarrenbanderolen ausgestellt.

Ein ereignisreicher Tag ging zu Ende. Wir übernachteten in Amsterdam und fuhren am nächsten Morgen zu unserem Ausflug nach Enghäusen. Gegen Mittag passierten wir die Enghäusener Schleuse im Wasserverlauf und das bedeutete, dass man mit dem Fahrrad oder Auto unter der Schleuse hindurchfahren konnte. Das Naviduct wurde 2003 eröffnet, löst problemlos den Verkehr für Autos und Schiffe und verbindet das Eiselmeer mit dem Markermeer. Die Nico Spirit machte im Enghäusener Hafen fest, eine Stadt, die am Eiselmeer im 17. Jahrhundert zu den reichsten des Landes gehörte. Unsere Besichtigungstour des Zuiderzee-Museums begann an der Anlegestelle der Zubringerfähre. Ein großer, dort stehender Kalkbrennofen zeigte, wie Muschelschalen zu ungelöschtem Kalk verarbeitet wurden. Das Museum besteht aus einem Innen- und Außenmuseum. Das Indoor-Museum umfasst einen Saal mit historischen Schiffen aus der Zeit der Zuidersee. Das Freilichtmuseum enthält über 140 authentische historische Gebäude, die darstellen, wie die Menschen damals lebten. Zu den Gebäuden gehören eine Kirche, eine Schule, eine Fischräucherei sowie Geschäfte und Häuser aus den umliegenden Fischerdörfern. Darüber hinaus zeigen Mitarbeiter historisches Handwerk aus dem Leben zu Beginn des letzten Jahrhunderts. Während das Freilichtmuseum von Ende März bis Oktober zu besichtigen ist, hat das Innenmuseum ganzjährige Öffnungszeiten. In der Schiffshalle kann man nicht nur 13 originale Holzschiffe bestaunen, sondern auch Modelle traditioneller Segelboote sowie Kleidung und Trachten aus der Region. Das Museumensemble ist ideal für einen Familienausflug, denn Kinder erleben durch Mitmachstationen und lebendige Vorführungen die Geschichte spielerisch und hautnah. Viele der Ehrenamtlichen gehen gezielt auf junge Besucher ein, erklären Werkzeuge oder laden zum Ausprobieren ein. Nach der vitalen niederländischen Seefahrtsgeschichte, die ich bestens empfehlen kann, übernachteten wir in Enghäusen und fuhren weiter nach Kampen.

0: Auf den mehrstündigen Ausflug nach Giethorn freute ich mich besonders, da ich eine Verbindung zum deutschen Spreewald herstellen konnte. Gegen 10 Uhr kamen wir mit dem Bus in Giethorn an. Dieser Ort ist ein kleines Dorf im Norden der Niederlande. Er ist berühmt für seine Grachten, Holzbrücken und Bootstouren, in dem Wasser eine zentrale Rolle spielt. Aufgrund dieses einzigartigen Charakters wird Giethorn als das Venedig des Nordens bezeichnet. Die ruhige Atmosphäre, die umliegende Natur und die historischen Bauernhäuser machen das Dorf zu einem besonderen Erlebnis. Herkömmliche Boote und moderne elektrische Boote sind die wichtigsten Fortbewegungsmittel. Entlang der Grachten kann man neben den Bootstouren auch spazieren gehen, Museen besuchen, Restaurants am Wasser genießen und die umgebende Natur hervorragend mit dem Rad erkunden.
1: Früher war hier alles am Wasserstraße hier. Jetzt sind das alle Verleihboote. Wir haben ungefähr 800 von den Verleihbooten hier. Alle im Watt. Ja. Und 150 von den großen Booten. Wir haben 500.000 Touristen hier in das Dorf und 1500 Einwohner hier.
0: Wirklich eine schöne Bootsfahrt durch die vielen Kanäle. Und Rainer, unser Guide, kann auch mehr dazu sagen.
2: Wir sind in Giethorn. Schönes, bezauberndes Dorf, völlig umgeben von Wasser. Gelegen im größten Moorgebiet Nordwesteuropas. Die ersten Leute, die hier sich niedergelassen haben, das waren sogenannte Flaggerlanten, religiöse Fanatiker. Und die hatten dann hier ein Heim gefunden. Und der Bischof von Utrecht, die hatte dann diese Flaggerlanten gestattet, hier zu wohnen.
3: Diese Leute wohnen heute hier?
2: Heutzutage hier im kleinen Dorf, ja, ungefähr 2000 Leute.
3: Also hier pulsiert das Leben. Wie viele Häuser und wie viele Brücken gibt es hier?
2: Mehr als 170 Brücken. Die sind da so ein bisschen erhöht. He? Damals hatten die Brücke so gebaut, um all das Transport geschah mit Schiffen. Auch zum Beispiel Kühe. Und deswegen sind die Brücke erhöht, damit die Kühe nicht die Köpfe stoßen. All diese Bauernhöfe, die sind auch auf Insel gebaut, völlig umgeben von Wasser. Und die Seen, die sind entstanden wegen der Torferstellung. Das war so die wichtigste Einnahmequelle damals für die Leute. Moor, getrocknet, Torf für die Heizung der Häuser. Die Leute, die wirklich die schlammartige Arbeit leisteten mussten, die waren sehr, sehr arm.

0: Tourismus, das hat sich so entstanden ab Jahren 60. Ein Filmmacher, Bert Harnstra, hat einen sehr witzigen Film hier gemacht in Gietrohn. Und dann sind so die ersten Leute aus den Großstädten, Amsterdam, Rotterdam, die sind dann nach Gietrohn gezogen. Die wollten dann wissen, ja, was ist denn so besonders an das Dorf? Und dann hat sich Tourismus entwickelt. Dann später sind die Deutschen gekommen, die Leute aus Süditalien und die letzten 10 Jahre die Leute aus der ganzen Welt. China, Asien, Kuwait.
1: Und man sieht ja, dass die viele Dächer der alten Häuser sind ja mit Ried gedeckt oder mit Schilf.
0: Ja.
1: Das wächst ja hier.
0: Ja, das ist noch immer ein sehr wichtiges Teil der Naturlandschaft. Es gibt hier noch immer 200 Leute, die beschäftigt sind mit dieser Arbeit und 20 davon professionell. Und die spielen auch eine wichtige Rolle, dass Naturlandschaft gepflegt wird, dass natürliche Landschaft behalten. Das Ried wird verwendet für die Dächer.
1: Und man kann auch Urlaub hier machen, man kann auch wahrscheinlich Häuser mieten, oder?
0: Ja, das ist auch möglich. Ja. Meistens die Gäste aus Holland, die bleiben dann hier etwas länger und die mieten dann zum Beispiel ein Haus. Und die machen auch Spaziergänge und Fahrradtouren. Ab und zu habe ich auch eine deutsche Gruppe gehabt, haben wir eine Fahrradtour gemacht hier in dem Gebiet.
2: Und wurden von Mückenstichen verschont, wie wir heute auch. Mit dem Bus ging es zurück zum Schiff, ein schmackhaftes Mittagessen wartete auf uns und danach bereitete ich mich auf meinen alleinigen Ausgang in Kampen vor. Kurz vor der Freigabe zum Ausgang meldete sich Maria mit einer wichtigen Durchsage.
3: Heute kurz vor dem Abendessen um 18.15 Uhr gibt es das Treffen für alle Gäste in der Lounge. Es ist wichtig, dass alle Gäste anwesend sind oder wenigstens ein Gast aus jeder Kabine, da die Änderungen während dieser Reise besprechen werden. Heute um 18.15 Uhr, kurz vor dem Abendessen. Vielen Dank.

Uns wurde am Abend mitgeteilt, dass wir erst einmal in Kampen bleiben werden, weil die niedrige Wasserstandslage es erforderlich machte. Alle planmäßigen Ausflüge wurden natürlich mit gecharterten Bussen durchgeführt. Und es kam noch ein Ausflug nach Utrecht dazu. Wir waren glücklich, dass die Schiffscrew so entschieden hatte und hofften, dass der Pegel nicht weiter absinken werde. Mein Ausflug begann kurz nach 15 Uhr und die Schritte lenkten mich in das Zentrum der Stadt. Kampen ist eine alte Hansestadt mit außergewöhnlich lebendigem Charakter. Die herrliche Skyline entlang des Flusses Eisel, die Stadtbrücke mit den goldenen Rädern und die reizende Innenstadt mit all den geschichtsträchtigen Denkmälern geben der Stadt eine authentische Ausstrahlung. Kampen hat eine reiche Geschichte, die bis ins Mittelalter zurückreicht. Die Stadt verfügt über mehrere gut erhaltene Tore. Das Kornmarktsport ist das älteste Tor aus dem 14. Jahrhundert mit zwei gedrungenen Türmen. Das Bruderport aus dem 15. Jahrhundert erkennt man an den vier schlanken Ecktürmchen und das Zellbrudersport trägt zwei schwere runde Türme mit blau-grauen Spitzhelmen und ist das repräsentativste Tor. Ein Besuch der Nikolaikirche Bovenkerk lohnt sich ebenso, denn sie ist eine gotische Kirche und der größte Bau der Stadt. Innen glänzt das Chorgestühl und eine Natursteinkanzel von 1500. Berühmt ist sie aber wegen der Hinzorgel und den Orgelkonzerten, die regelmäßig stattfinden. Die Bötenkerk, eine zweite große Kirche, wurde als Kreuzkirche begonnen, später als Hallenkirche umgebaut und steht im nördlichen Teil der Altstadt. Das alte Rathaus im Zentrum ist ein wahres Schmuckstück aus dem 14. Jahrhundert mit zwiebelförmigen Türmchen und schönen Fassadenverzierungen. Im daneben stehenden neuen Rathaus befindet sich seit vielen Jahren ein interessantes Museum. Der neue Turm gegenüber steht frei, beherbergt im Innern 48 Glocken und lässt regelmäßig ein Glockenspiel ertönen. Das gotische Haus ist auch ein prachtvolles Patrizier- und Kaufmannshaus mit einer reich verzierten Fassade und markanten roten Fensterläden. Während das kleinste Haus ein Zweizimmerhaus ist mit nur 1,4 Meter Breite und 4,5 Meter Tiefe. Nach fast dreistündigem Spaziergang erreichte ich wieder unser Schiff und schaute noch einmal auf die imposante Stadtbrücke. Sie ist aufgrund ihres auffälligen Hubmechanismus und ihrer Erscheinung einzigartig. Sie verbindet die Altstadt mit dem modernen Stadtteil von Kampen. Die Räder, die die Gegengewichtskabel führen, sind mit Blattgold überzogen und die Hubtürme werden nachts beleuchtet.

0: Ein toller Anblick. Sowie auch der Anblick einer Regenwolke, die uns am 6. Urlaubstag nachmittags ein paar Regentropfen auf die Stadt Zütphen warf. Was gibt es für Besonderheiten, die man sich hier ansehen sollte? Fragte ich unseren Stadtbilderklärer.
1: Wir sind in Zütphen, Südmoor. Früher war dieses Gebiet sehr nass. Jetzt kann man hier sehr, sehr gut wohnen. Wir haben nicht einen Fluss, wir haben einen Fluss und einen Bach. Und das ist sehr günstig für uns, denn man konnte handeln mit Deutschland, mit Billerbeck, Nähe von Münster. Und deshalb waren wir sehr reich. Es gibt hier in der Provinz Gelderland, genannt nach der deutschen Stadt Geldern, vier große Städte. Zütphen der reichste, Anheim der gemütlichste, dann Nimwegen der älteste und Ruhrmond der mütigste Stadt. Und hier gibt es noch viele Türme, wir haben den Nachnamen Turmenstadt, denn man kann sehr viele Türme sehen und auch viele Museen besuchen. Wir haben ein sehr schönes Museum, es gibt sehr, sehr viele schöne Gemälde dort zu sehen. Und wir haben auch die älteste Bibliothek der Niederlande. Das ist eine Kettenbibliothek. Die Bücher hat man festgeknüpft mit Ketten, damit sie nicht weggenommen werden. Ein Buch ist etwa eine halbe Meter hoch und 30 Zentimeter in die Breite. Also nicht sehr leicht mitzunehmen.
0: Es gibt ja auch eine Menge Kirchen und man hat auch die Kirchen ja nun umfunktioniert. Man hat Bibliotheken daraus gemacht teilweise und Läden.
1: Ja, wir sind in einer Kirche gewesen, eine ehemalige Gebrüderkirche, umgewandelt in eine Bibliothek. Man kann auch immer sehen, dass es eine Kirche gewesen ist, nicht völlig geändert. Aber es ist doch ein sehr schönes Gebäude geblieben. Weniger und weniger Leute gehen zur Kirche und deshalb hat man viele Gebäude umgewandelt in etwas anderes.
0: Wie viele Einwohner gibt es denn hier in der Stadt?
1: 100.000 Leute.
0: Und was wir jetzt hören, ist ja ein Glockenspiel. Von wo kommt das jetzt her?
1: Das ist der Weinhausturm. Früher handelte man hier auch in Wein, tranken kein Wasser oder Bier. Wasser war damals auch nicht so gut, es war nicht sehr sauber. Man sollte dann Bier trinken, aber wir haben immer Wein getrunken. Man konnte das bezahlen. Deshalb haben wir auch viele Weinhändler hier gehabt. Und sie haben so viel verdient, dass sie einen sehr schönen Turm bauen ließen.
0: Ein gut erhaltenes historisches Stadttor befindet sich am Wasser der Bergel, Bergelport. Und einer der markanten Wehrtürme der Stadtmauer ist Drogenabstoren. Neben den historischen Gebäuden laden auch kleine Boutiquen, Cafés und Plätze zum Verweilen ein.

0: Gedanklich verweilen konnte ich ein paar Augenblicke auf unserer Spirit, bevor Maria uns zum obligatorischen Abendessen einlud. Danach hatte ich Lust, Disco-Musik in der Lounge zu hören und gegen 23 Uhr schlief ich entspannt ein und freute mich auf den nächsten Sightseeing-Tag, der uns nach Utrecht brachte. Dort begrüßte uns Carla recht herzlich, bevor sie mit uns einen Bummel durch die Stadt machte.
1: Ich bin Gastgeberin hier in der Stadt Utrecht. Utrecht ist eine wunderschöne Stadt, es ist nicht zu groß. Es hat um 375.000 Einwohner und ist deswegen eigentlich relativ ruhig, wenn man es vergleicht zum Beispiel mit Amsterdam. Das ist echt Hauptstadt der Niederlande und immer voll. Was man echt erleben muss, das sind die besonderen Grachten. So anders wie in anderen Städten sind sie mittelalterliche Grachten mit Werften und Keller. Der Dom ist natürlich absolut etwas, was man erleben muss. Sehr besonders mit der Höhe, Kirchenturm. Und hinter dem Dom, da ist das Papsthaus. Utrecht hat auch einen Papst gehabt, Papst Adrianus. Und er hat da gelebt in ein wunderschönes Haus. Das kann man bewundern. Und Utrecht ist auch eine Stadt mit vielen Museen, wie zum Beispiel das Museum der Stadt Utrecht mit sehr vielen Gemälde und anderen Kunstwerken. Und dagegenüber das Museum von Miffy, ein Kaninchen, eine Schöpfung von Dick Brüner aus Utrecht. Ja, Utrecht war eigentlich immer das religiöse Zentrum der Niederlande, so sehr viele Kirchen und das macht es auch ungewohnt interessant. Weil Utrecht ein Bischofsstadt ist, ist ein wichtiger Schutzpatron Heiliger Sankt Martinus, Bischof von Tours. Und jeden 11. November gehen die Kinder hier auch mit Laterne durch die Straße und

0: Utrecht ist auch eine quirlige Fahrradstadt voller historischer Geheimtipps, abseits der großen Touristenmassen. Die Stadt gilt als Vorreiter für Radfahrer und besitzt am Hauptbahnhof ein riesiges und modernes Untergrundfahrradparkhaus für über 12.000 Räder. Versteckte grüne Innenhöfe, umgebaute Industriedenkmäler und einzigartige Cafés in den historischen Werftkellern prägen das besondere Flair der Stadt. Auf dem Schiff gab es an diesem Abend auch etwas Besonderes zu erleben. In der Lounge trugen diesmal einige Mitarbeiter der Schiffsbesatzung lustige Sketche vor und zeigten auf der Tanzfläche, wie viel schauspielerisches Talent in ihnen steckte. Allen hat es sehr gefallen und die Darbietungen wurden mit tosendem Applaus belohnt. Am nächsten Morgen legten wir im Nimwegener Hafen an und wurden mit Charterbussen nach Arnheim gebracht. Die Stadtführerin Iri Janka wartete schon auf uns, um Interessantes über die Stadt zu erzählen.
1: Ja, und was kann man sich hier ansehen?
2: Eigentlich schon die Kirche, die Eusebiuskirche. Das ist der schönste Fleck von einem. Da kann man auch mit dem Fahrstuhl hochfahren. Man braucht die Stufe, die Treppe nicht zu laufen. Und da hat man ein schönes Aussicht und man kann bis Deutschland gucken. Und da gibt es an der anderen Seite von der Kirche noch die Grabkeller. Da haben wir die Leute hier begraben. Die Orgel haben wir. Da gibt es auch Orgelkonzerte in der Kirche. Und wir haben in den Turm die Glocken. Und da jeden Samstagmorgen von 10 bis 11 wird da live gespielt. Wir haben einen von den großen Glockenspielen von den Niederlanden.
1: Wie alt ist denn der Bau?
2: Die Kirche haben sie angefangen zu bauen in 1450 und hat 100 Jahre gedauert. Nur eine katholische Kirche, da war der Herzogdom Geldern. Und später kamen dann die Niederländer und da musste alles Protestant werden. Und die haben das eingenommen und der Bildersturm haben wir gehabt in der Kirche. Also die Maria ist weg, die Jesus ist weg. Schöne Fenster sind alle weg.
1: Und bunte Fenster sind hier auch?
2: Wir haben nur eins.
1: Und was stellt das da jetzt?
2: Das ist von Matthäus. Wir hatten da immer Krieg in Israel und die katholischen Leute sieht man von die Stadt brennt. Katholische Leute gehen runter in die Erde, in die Gruft und haben da dann den Gottesdienst.

0: Wie viele Einwohner hat Arnheim?
1: Arnheim ist eine Großstadt, wir haben ungefähr 165.000 Einwohner. Es sieht nicht so aus wie eine Großstadt. Wir sind ganz gemütlich, klein und eigentlich ein ganz großes Dorf.
0: Wir wandern jetzt also los von der Kirche und...
1: Die Jansbach, die fließt jetzt an der Nordseite von der Kirche, aber war ursprünglich an der Südseite. Aber die haben sie jetzt an der Nordseite gelegt, weil da sind alle Laden und die Terrassen. Und das ist eine schöne Atmosphäre für die Touristen hier in der Stadt. Und neben der Kirche ist auch noch das Teufelshaus. Und der letzte große Herzog hat auch viele Jahre da gewohnt. Und jetzt ist es ein Rathaus. Das sind neue Kunst auf die Ecke von der Kirche draußen. Ein Künstler hat den Auftrag bekommen, machen wir Neues. An der anderen Seite haben wir alte Figuren aus der Bibel, das erklärte das Leben. Jetzt haben wir an der anderen Seite die neue Religion, die Wissenschaft. Das sind Spermazellen, Eizellen sitzt drauf, Mikroorganismen, schwarzes Loch im Aal ist drauf. Und das erklärt jetzt das Leben.
0: So, dann laufen wir weiter jetzt. Und
1: das Teufelshaus, das ist das Rathaus heutzutage. Und dann gehen wir weiter in die 7 Kleinstraßen. Das sind ältere Häuser noch von vor der Zeit von den Niederländern. Da gibt es auch noch eine alte Synagoge. Die erste Synagoge ist da, auch die neue Synagoge um die Ecke. Die jüdische Gemeinde kommt immer zusammen in die neue Synagoge, ohne Probleme.
0: Und dann gibt es ja auch Häuser, die hinten wunderschöne Gärten haben.
1: Ja, viele Häuser haben Höfe dahinter, das ist Privatbesitz heutzutage. Aber da gibt es auch noch viele Toren mit Hinterhof. Das war früher die Industrie innerhalb der Stadtmauer. Und da sind fast alle geschlossen, nur eines offen, da ist ein Blumenladen drin, kannst du reingehen. Die runde Kirche haben wir hier noch mit einem Domdach. Und dann um die Ecke gibt es noch einen schönen Laden. Da war früher der Noah. Und das ist von dem Architekt Willem Diehl und das ist noch der Jugendstil. Die anderen Häuser von Willem Diehl sind außerhalb der Innenstadt, aber da sieht man noch ganz viele Jugendstilhäuser. So ist schön.
2: Weitere Highlights sind jahrhundertealte unterirdische Keller in der Altstadt, die historische Wassermühle und das kreative Modequartier Klarental, welches voller Ateliers, Konzeptläden und Designerboutiquen ist.

Der Rücktransfer mit dem Bus ab 11.30 Uhr zum Kreuzfahrtschiff klappte ausgezeichnet, sodass wir pünktlich zum Mittagessen an Bord waren. Nachmittags konnte ich mir ebenfalls die verführerischen Spezialkuchen zur Kaffeezeit nicht entgehen lassen. Entspannung folgte dann auf dem Sonnendeck bis zum Abschiedsempfang in der Lounge. Der Kapitän, der Hotelmanager und die Kreuzfahrtleitung bedankten sich ab 18.30 Uhr auch im Namen der gesamten Besatzung mit einem Glas Sekt bei den Reiseteilnehmern. Der krönende Abschluss war danach das festliche Abschiedsmenü im Restaurant. Mein letzter Nachtschlaf in der Kabine war sehr unruhig, jedoch auch neugierig auf das Anlegemanöver in Düsseldorf. Ja, wegen der niedrigen Wasserstandslage konnten wir nicht in Köln festmachen, sondern landeten in Düsseldorf. Der Abschied fiel mir nicht leicht. Dennoch freute ich mich mit all den schönen Reiseerinnerungen auf die Zugfahrt nach Berlin.

Liebe Hörer, heute waren Sie Gast bei einer Schiffsreise, die von Köln zum niederländischen Eiselmeer führte. Ich hoffe, Sie hatten Spaß dabei und bedanke mich ganz herzlich fürs Zuhören. Ihr Peter Marquardt.

0: 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Es ist 0 Uhr, Mitternacht.
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2: 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Willkommen zu After Dark. Rein in die neue Woche mit einem Musikmix, der aufhorchen lässt. Passend für die Stunden, in denen die Stadt leiser wird und die Musik mehr Platz bekommt. Und bei Radio Ginseng gibt es den Platz für eine Musik, die man sonst nur selten hört. Wir tauchen heute in den ersten 2,5 Stunden zunächst einmal ein in den besten Sound Nordamerikas. Country Rock und Amerikaner, wo Country und Rock sich vereinen, wo Country, Blues, Bluegrass, Soul und Rock sich mischen mit amerikanischen Folktraditionen. Wir lassen den amerikanischen Traum circa gegen 2:30 ausklingen und gehen in den elektrifizierten Folk über. Gesellschaftskritisch, politisch und protestbehaftet, aber geprägt von Gesangsharmonien. So gegen 3:30 gibt's dann wieder etwas was fürs Gemüt. Juggling, funkiger Country trifft auf R&B und ab 4:00 übernehmen dann die Blues-Gitarren das Kommando. Eindringlich, energiegeladen und laut. Die letzte Nachtstunde ist dann der westdeutschen Rockszene vorbehalten, von Bab bis Westernhagen und manches gar auf Englisch. Also, die Beine hoch und Kopfhörer auf, wir lassen es grooven. American Dream, Country Rock, Americana, Roots Rock und West Coast. Handverlesene Musik von der Ostküste bis zur Westküste. Neues und bis zurück zu den Wurzeln. American Dream, der beste Sound Nordamerikas. Geschichten aus dem Leben und Outlaw-Geist, wo die Pedal-Steel-Gitarre singt und sich das Nostalgische mit der rauen Realität verbindet. American Dream.

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0: 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Es ist 1 Uhr.
1: Bei After Dark geht der amerikanische Traum jetzt weiter mit Amerikaner.
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0: 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Es ist 2 Uhr.
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2: After Dark. Zwei Seiten des Roots Rock. Je eine halbe Stunde Country Rock und Folk Rock. Jetzt kommt Country Rock.